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0: Auf den Track habt ihr sicherlich alle heute gewartet.
1: Hetzjagd auf Nazis heißt unser nächster Track.
0: Und den haben, den haben wir auf jedem Gig gespielt. Den werden wir auch so lange weiterspielen. Solange bis noch ein scheiß Nazi unter uns gibt. Okay, can you turn it up?
1: Helen, turn it up.
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Wir hatten einen Garten. Und ich hatte den ganzen Tag über etwas getan. Eine Frau, die sagt, wie lange sind denn die Termiten schon dort oben in den Bäumen? Und vorher sagt noch jemand anders, das sind keine Termiten. Und ich guck hoch und da sind so Dinge mit Termiten drin oben. Angeblich. Stimmt gar nicht. Dann stelle ich fest, dass in meinen Händen und in meinen Handgelenken überall kleine schwarze Käfer kleben. Und dass meine Hände ganz harzig sind von den Bäumen und braun verkrustet. Und teilweise kleben auch so große Käfer. Und ich denke immer mehr und versuche sie halt alle wegzuschnipsen und abzureißen, abzuschaben. Das geht natürlich nicht, weil meine Hände beide klebrig sind. Ich nehme ein Messer und versuche sie abzuschaben, richtig. Dabei schneide ich mir den Zeigefinger der linken Hand mittleres Glied. Der auch völlig gekrustet war. Die Wunde war wie ein Hautlappen, so halb zusammen, also wie reingehackt. Und wir haben überall Käfer. In allen Sorten und Größen. Und ich hatte Angst, die Wunde könne sich entzünden. Ich wollte mich waschen. Ich musste die Käfer teilweise richtig abkratzen unter dem laufenden Wasserhahn. Irgendwie so fließende braune Brühe, ziemlich dick und aussieht wie Kotze. Das Becken vom Waschbecken wird immer voller, weil es immer schlechter abfließt. Und ich hole irgendwie die ganzen Sachen, die im Abfluss hingen, hole ich raus. Also es schwimmen unheimlich viele Sachen drin. Eben die ganzen toten Insekten, das ganze aufgelöste Harz von meinen Fingern und Blut und so. Und einen Haufen Krimskrams, der irgendwie aus mir rausgekommen ist. Ich hole ihm den ganzen Kram.

grün, immer in Abständen mit Streifen, in anderen Farben und elektrische Teile, Spannungsregler, Dioden und so weiter. Im Meer lang Fäden in verschiedenen Farben. Ich denke mir irgendwie, das kenne ich doch. Das sind doch meine DNS-Moleküle. Ich hatte mich entschieden, sie zu trocknen. Auf den Tisch legen, um sie zu trocknen. Und irgendwie beim Trocknen haben sie die Form bekommen wie Leitern. Kleine Plastikleitern. Ich habe sie ausgelegt und konnte sie irgendwie aneinander stecken. Blaue und gelbe Plastikleitern. Meine DNS-Moleküle. Ich frage, ob sie nicht jemand haben will. Wir können die ja verkaufen. Dann Mark ist irgendwie der Erste, der diese blauen Leitern zu Gesicht kriegt. Und das Erste, was er fragt, ist, wie hört man sich das denn an? Wie hört man sich das denn an? Das kann man sich nicht anhören. Das ist meine DNS. Desoxyribonukleinsäure.

Frankfurter Loge eines Parkhauses. Und ein Irrer kommt vorbei, der sie unbedingt kaufen will. Wir haben uns aber noch keine Verpackung ausgedacht.

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30, sitzt vor dem Frisiertisch und frisiert sich die Haare. Dabei zündet sie sich eine Zigarette an. Sie nimmt sich das Haarspray und sprüht sich damit die Haare ein. Dabei entzündet sich das Spray, es wird zum Flammenwerfer. Der Kopf verkohlt und in Sekundenbruchteilen explodiert die Spraydose. Auf dem brennenden Teppichboden liegt die verstümmelte und verkohlte Leiche. Code L 27 ist gegen 0.30 Uhr auf dem Nachhauseweg. Er ist angetrunken. Sein Weg geht dicht an einer Schaufensterfront entlang. Dabei stolpert er und durchschlägt mit seinem Kopf die Scheibe. Von dem Schlag wird er bewusstlos und das Gewicht seines niedersinkenden Körpers trennt den Kopf vom Rumpf. Passanten entdecken den abgetrennten Kopf in einer Blutlache in der hell erleuchteten Auslage eines Schuhgeschäfts. Hansi M. 5, Einzelkind, spielt an einer Vorstadtstraße mit dem Karton von Muttis neuer Spülmaschine. Er kriecht hinein, klappt den Deckel von innen zu und versucht sich damit wie ein Würfel fortzubewegen. Dabei gerät er auf die Fahrbahn. Der Lastwagenfahrer Leo S. 46 denkt, der Karton wäre durch den Seitenwind auf die Fahrbahn getragen. Beim Überfahren jedoch verspürt er einen Huckel. Er hält an und steigt aus, um nachzusehen. Aus der plattgewalzten Kiste rinnt Blut. Eva F. und Jürgen E., beide 20, sind jung verlobt und wohnen seit kurzem zusammen. Eva wäscht sich gerade in der Küche der Altbauwohnung die Haare, als ihr Verlobter von hinten kommt, um sie zu necken. Er stößt sie mit den Zeigefingern in die Seite. Sie schreckt hoch und rammt sich dabei den laufenden Wasserhahn durch die Schädeldecke. Eine Fontäne aus Wasser, Shampoo und Gehirnwasser schießt

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1: Guten Morgen zu dieser frühen Stunde. Es ist Sonntag, der 12. Juli um 8 Uhr. Mein Gesprächspartner ist wieder mal Holger Hütter. Hallo Holger, schön, dass du da bist.
2: Guten Morgen, Martin.
1: Wir wiederholen die Sendung am kommenden Freitag, nur dass du das auch weißt. Also
2: damit ich anhöre am Freitag.
1: Nein, damit du dich benimmst.
2: Das wird schwierig.
1: Weil das Problem ist, glaube ich, dass am Freitagabend mehr Leute zuhören als am Sonntag in der Früh.
2: Ja, verstehe.
1: Also bitte.
2: Ja, ich bemühe mich mal.
1: Wie laufen die Vorbereitungen zum Kammermusikfestival?
2: Ausgezeichnet. 30 Jahre Steirisches Kammermusikfestival, also schon ein sehr besonderes Jahr, ein besonderes Programm.
1: Du redest alles, wie ein Sportreporter,
2: gell? Alles ist auf Fußball geschaut, das ist oder? Natürlich. Ne? Also Fußball, da vertrete ich die Meinung meiner Mutter, gibt jedem einen Ball, brauchen es nicht drauf und drum.
1: Aha. Also 30. Kammermusikfestival mit 30 Konzerten?
2: Ja.
1: Habe ich mir eh nicht erzählt, oder ist es?
2: Nein, 30 Jahre, 30 Konzerte, das ist richtig, ja. Aber du kannst gerne nochmal durchzählen.
1: Welches ist dein Lieblingskonzert?
2: Oh, das ist die Frage, die jedes Jahr kommt und die ich jedes Jahr eigentlich, diesmal tue ich mir echt schwer. Weil du weißt ja, also eine Linie am 29.08. das Konzert mit der Albena, mit der Konzertmeisterin der Wiener Philharmoniker auf Anna Stradivari und dem Reinhard Latzko, sehr, sehr guter Freund. Bach Solo, das ist natürlich, also das war die letzten zwei Jahre definitiv mein Favorit. Dieses Mal tue ich mir aus dem Grund schwer, weil wir am 8.8. im Minoritensaal das Konzert, ein Orchesterkonzert mit dem Paul Gulda und der Irina Vaterl haben. Und das ist die Musik, die ich permanent rauf und runter höre. Das ist also Bach, Klavier, Cembalo-Konzerte.
1: Auf deinem Ghetto-Blaster?
2: Nein, im Fitnessstudio. Ich sitze wirklich da auf dem Ergometer und höre mir die Musik an, und wenn dann der Bernd Bücher vorbeigeht und der checkt, was ich da höre und eben das zeigt, dann gibt es ein Grinsen, weil natürlich, ich glaube nicht, dass viele Bach im Fitnessstudio hören.
1: Ja, und dann spielst du den zweiten Satz vom Cembalo-Konzert und dann schläfst du ein. So.
2: Nö. Also Einschlafen und Bach, das ist einfach nur genial, grandios, was soll man da noch sagen?
1: Ja, ich gebe dir recht, am 8.8. mit Paul Gulda, spielt er dann nicht wieder was ganz anderes, als auf dem Programm spielt?
2: Ja, du Martin, du kennst den Paul mittlerweile, also die kurze Geschichte dazu: der Paul macht immer das, was er will im Grunde. Das heißt, er reicht das Programm extrem spät ein, wenn man eines von ihm erfordert. Und dann spielt er erst was anderes. Ja.
1: Aha, und darum gibst du sozusagen andere Musikerinnen dazu.
2: Ja, in dem Fall ist das wieder anders. Aber es gibt ja auch den Paul am 15.8. Das Programm heißt einfach nur Gulda. Und da sind wir jetzt ihm zuvorgekommen. Er kann im Grunde machen, was er will. Es gibt da kein Programm mehr. Die Leute wissen, es kommt der Paul, und die meisten lieben ihn für das, was er ist und das, was er macht. Das heißt, das Konzert ist jetzt schon knapp am Ausverkauft sein. Da gibt es noch ein paar Restkarten. Also das wird auch wieder ausverkauft. Das heißt, Paul ist halt eine Nummer für sich. Und deswegen ist das schon sehr, dieser Hinweis, dass er, ob er das spielt, aber in dem Fall mit dem Orchester bleibt ihm gar nichts anderes

0: überdenke ich mir.
1: Ich glaube, das machst du, um ihn zu zähmen, oder? Dass du ihm andere Musiker zur Seite stellst.
0: Das ist ein sehr guter Gedanke. Also das Musiker zur Seite stellen hilft im Grunde nichts, weil wenn das mit der Irina Vaterl passiert, das Programm, dann machen sie ja trotzdem, was sie wollen. Aber
1: wie funktioniert das? Ihr spielt jetzt der Cembalo oder Konzerte für zwei Klaviere bzw. Cembali?
0: Nein, die spielen hintereinander, jeder spielt ein Konzert. Wobei das Spannende ist, dass der Paul Cembalo spielen wird und die Irina wird am Klavier spielen.
1: Mit Orchester oder
0: richtig,
1: wie?
0: Richtig. Overton Plus.
1: Okay, Overton Plus, alles klar. Die sind viel präsent dieses Jahr, gell?
0: Die sind viel präsent, die sind generell präsent. Der Evgeny Welcome Back hat eben die vier Jahreszeiten gerade in Kärnten gespielt. Mhm. In Pattern im Schloss, im Innenhof. Das war ein absolut grandioses Konzert. Das hat zur Folge, dass einige Kärntner, das Programm wird bei uns als Eröffnung gespielt am 2. August in den Kasematten, dass einige Kärntner raufkommen und sich das Programm noch einmal anschauen. Also vier Jahreszeiten Vivaldi, vier Jahreszeiten Piazzolla. Es ist jetzt nicht ganz einfach, aber es ist einfach grandios, wie die Musiker das auf die Bühne bringen. Und
1: ich frage mich jetzt gerade, ob ich von Piazzolla vier Jahreszeiten da finde auf die Schnelle. Du musst aber noch was sagen, ich suche das
0: dann in einem unendlichen... Ich werde die Zeit totschlagen, warte mal, das gelingt mir doch wunderbar. Aber wie gesagt, 2. August, das ist unser Eröffnungskonzert. Wir haben ja noch einige Vorkonzerte, also Pre-Openings. Am 29. Juli sind wir zum Beispiel am Schöckl mit einer Wanderung. Wanderung ist jetzt relativ, eigentlich ein Spaziergang vom Stubenberghaus, wo es die Vorspeise gibt, hinunter zur Holterhütten, wo gegrillt wird. Das rieche ich sehr, oder habe ich schon sehr oft gerochen, wenn ich vorbeigegangen bin. Und diesmal bin ich jemand, der auch da dann mitnaschen darf. Und dann zum Schluss gehen wir rauf zum Simon wieder zum Alpengasthof, dort, wo da eigentlich der Ausgangspunkt war. Und ja, dann gibt es die Nachspeise dort. Und das Ganze ist natürlich jetzt nicht nur das große Fressen, sondern das ist auch primär Musik. Da ist wieder der Philipp Scheucher dabei und seine Freunde. Also,
1: ihr werdet überhaupt dekadenter, gell, mit dem Alter. Also, Mondschein ist ja auch ähnlich, so mit Mehrgänge-Menü, oder?
0: Ja. Also Mondschein ist ein Sonderprogramm, das beim Schränk stattfindet. Das ist ein Restaurant in Basel, also irgendwo, das eben der Vincent Zara auf die Beine gestellt hat, komplett saniert hat. Also ein wunderschöner Ort. Und da gibt es zuerst ein wirklich, wirklich gutes Essen. Und dann wird er ab 21 Uhr.
1: Das
0: ja, genau.
1: Essen.
0: Genau. Okay. Und dann spielt er. Also zwischendurch so Klaviermusik zum Essen gibt es nicht bei uns, das ist klar.
1: Okay. Wie bei den Fürsten im 18. Jahrhundert.
0: Ja, nein, das ist also ich habe da viel zu viel Respekt, nicht nur vom Philipp, sondern generell vor den Künstlern, dass ich sowas machen würde. Also das typische, das Gelage mit Hintergrundmusik, das gibt es bei mir nicht.
1: Ich habe gedacht, du sagst jetzt, du hast viel zu viel Respekt vorm Essen.
0: Ich habe auch Respekt vorm Essen, klarerweise, aber vom Philipp noch viel mehr.
1: Ja, cool, dass der Philipp wieder dabei ist. Gell?
0: Ja, das macht echt, ich glaube, 1, 2, 3, 4, 5, 6 Mal. Minimum.
1: Aha, okay. Ich habe es gefunden, vier Jahreszeiten. Soll ich den von Piazzolla, den ersten, den Frühling? Oder?
0: Such dir was aus, ich überlasse das dir. Es ist alles schlimm.
1: Darf ich auf Sendung sagen, dass ich das noch nie gehört habe?
0: Du darfst, Ungläubiger.
1: Aber ich werde es mal anhören dann.

0: Costa Piazzolla, 4 Jahreszeiten von Buenos Aires. Bei dir dann im
1: mit
0: Konzert
1: Streicher.
0: Mit Streichern.
1: Ja, klingt komplett anders natürlich. Ja.
0: Aber, es ist aber ich finde, das klingt auch cool.
1: Gell? Ja, das ist natürlich.
0: Ich meine, Piazzolla ist eigentlich eh immer cool. Gell?
1: Ja, und wenn das dann ein schöner, lauer Sommerabend ist, gibt es Schlimmeres auf den Kasematten. Ja.
0: Wahrscheinlich, ja. Also ein paar Karten gibt es noch.
1: Die Kasematten sind derartig groß, aber man muss, nachdem Essen da inkludiert ist, bitte ich darum, dass die Leute rechtzeitig, weil direkt zur Abendkasse kommen geht dann nicht, dann gibt es halt nichts zu essen für die Leute. Also die können da nicht rein. Das okay. Ist, da muss man wirklich rechtzeitig Karten kaufen dafür. Und es ist ja auch unser Benefizkonzert für das Himmelshafen, heißt das Projekt von den Elisabethinen im Winzidorf.

0: Konzerten.
1: Ja.
0: Und ich glaube, es waren insgesamt 170 Besucher.
1: Insgesamt 170 ja, Besucher.
0: Ja. Und
1: wie seid ihr eigentlich das überhaupt gekommen? Ich meine, so, du Erich, hey, mach mal was.
0: Nein, der Erich ist, also mein Bruder ist aus der Toskana zurückgekommen, der hat den Antonio Lisi, einen Cellist, der mittlerweile schon verstorben ist, den hat er in Montreal hat er den als Dozenten gehabt, also als Professor gehabt. Und der hat in der Toskana ein Festival auf die Beine gestellt mit, in Herrenhäusern. Also Antonio Lisi ist war blaublütig und hat eben gute Kontakte gehabt. Und mit Alitalia, also damals mit der Fluglinie, mit Olivetti, also wirklich mit großen Firmen, großen Partnern im Hintergrund, mit fantastischem Essen und sehr, sehr guter Musik. Und das ist natürlich der, ich hatte Feuer gefangen und hat gesagt, er hat mir ganz, ganz begeistert davon erzählt.
1: Ja.
0: Und dann hat er gesagt, ja, machen wir sowas auch. War natürlich lustig, blauäugig, weil wir haben wirklich, ich glaube, 60.000 Schilling oder 70.000 Schilling als Startkapital gehabt.
1: 70.000 Schilling, ja, wo ist denn das herkommen?
0: Naja, das waren Partner, da war die Apotheke aus Grad Korn, verschiedene Gasthäuser, was da. Also wir haben wirklich mal. Ja, da hat es noch praktisch keine Unterstützung gegeben und oder kaum Unterstützung. Und das Spannende ist, irgendwann hat sich das eben ausgewachsen und irgendwann haben wir nicht mehr 170 Gäste gehabt, sondern 170 Musiker eingeladen. Also das hat sich dann irgendwo verändert. Aber natürlich, der Anfang ist sehr blauäugig gewesen und wenn ich damals gewusst hätte, was mich da erwartet, dann hätte ich als Jurist irgendwo eine Stelle im Land angestrebt. Und
1: glaubst du, dass du das aushalten würdest?
0: Nein, das war jetzt da, ja.
1: Ich meine, du hast ja auch gesagt, dass es mit den Förderungen dieses Jahr, wie wir ja alle wissen, im Kulturbereich ein bisschen knappiger wird.
0: Knappiger ist gut gesagt, ja. Okay. Nein, da passiert relativ viel aktuell gerade und das ist nicht positiv, aber das Land hat kein Geld mehr, wurde mir von versierten Personen versichert. Ich glaube das natürlich auch und es wird sich in der Kulturlandschaft sehr viel ändern.
1: Das Land hat dafür kein Geld mehr.
0: Es hat generell kein Geld mehr, es haben die Gemeinden kein Geld mehr. Es ist ja nicht so, dass das jetzt boshaft passiert, aber es ist halt im Endeffekt in der Vergangenheit scheinbar.
1: Bist du dir da so sicher?
0: Ich bin, jetzt sind wir wieder auf der politischen Ebene. Ich würde mal sagen, die Menschen, die jetzt dort an den Hebeln sitzen, sind mir nicht böse gesonnen. Mhm. Und wenn die könnten, würden sie im Endeffekt mehr machen, als sie jetzt machen. Und das, was sie jetzt machen können, ist natürlich so, dass man wirklich Probleme kriegt. Und da bin ich jetzt nicht der Einzige.
1: Und wer ist denn der andere? Nein, ich weiß eh, wie es ist. Also das ist ja bei Radio Helsinki ist ja auch nicht so ganz einfach. Gell? Ja. Und ich weiß aber jetzt nicht, wie es dem Schauspielhaus geht oder das Theater. Das weißt du vielleicht besser.
0: Weiß ich auch nicht besser. Aber es ist egal, wo man hinschaut. Auch wenn man sich den ORF-Schilling jetzt nimmt, wenn der wirklich abgeschafft wird, dann, ich glaube, es sind 27 Millionen Euro für Spaß, wo man das dann hernimmt. Das ist die gute Frage. Und da hängt aber alles dran.
1: Gut, aber da frage ich mich schon, warum der abgeschafft werden soll, gell?
0: Also, soll ich mich jetzt unbeliebt machen? Ich meine, es ist 90%, mindestens 90% der Leute interessiert nicht die Bohne, ob es ein Schauspielhaus gibt oder Oper. Sage ich jetzt mal ganz direkt so.
1: Ja? Achso, und du meinst, also nachdem das.
0: Wenn man das abschafft.
1: Die anderen 10% den Politikern wurscht ist, schaffen sie es lieber ab.
0: Es bringt definitiv mehr Stimmen, das abzuschaffen und damit der Szene und auch der Sport, ist ja nicht nur die Kulturszene, sondern ist ja auch der Sport, der daran hängt. Das ist eine absolut populistische Maßnahme, die im Endeffekt, also wenn das durchgezogen wird, keine Ahnung, wo die das Geld hernehmen, weil es gibt im Budget jetzt nicht mal so locker 27 Millionen, die man irgendwo hernehmen kann. Aber das, Gott sei Dank bin ich kein Politiker. Nur das muss man sich halt von vorne rein überlegen.
1: Aus meiner Sicht würde ich sagen, blöd, dass du kein Politiker bist.
0: Nein. Ich beneide keinen Politiker. Wenn man sich jetzt wieder anschaut, was da abgeht, nein. Da bin ich lieber kleiner Konzertveranstalter und mache weiter 30 Jahre mein Ding. Solange ich es finanzieren kann und solange die Götter in den verschiedenen Landes- und so weiter Regierungen das auch befürworten, muss man es mal so sagen. Ja.
1: Wie finanzierst du das dann, wenn ich noch weiter?
0: Du darfst fragen. Ich finanziere es mittlerweile relativ stark über die Einnahmen. Das Festival, wie wir es gerade vorher schon besprochen haben, jetzt bevor der Sendung läuft, wirklich gut, was den Kartenverkauf betrifft. Also da gibt es

0: überhaupt kein Thema. Das wird jedes Jahr mehr und wir finanzieren uns wirklich jetzt zum sehr großen Teil über die Karteneinnahmen und auch über Sponsoren. Also herzlichen Dank an unsere Sponsoren gleich an dieser Stelle, weil ohne die wird das nicht gehen. Und die Stadt Graz hat auch noch nicht ganz ausgelassen. Also da muss ich mich bei der Claudia bedanken für die Unterstützung. Und ja, also es nur, wie ich schon gesagt habe, die Gemeinden unterstützen uns in den Gemeinden, die wir sind. Nur, und jetzt stelle ich einfach die Frage, wenn dann keine Kohle mehr da ist, was sperrt man zuerst zu? Man macht keine Straßen mehr, repariert keine Straßen mehr, man sperrt die Kindergärten zu oder man lässt dann ein Festival mal sein, ein Konzert, unterstützt das nicht mehr. Also.
1: Ich meine, wenn das jetzt ein Gespräch von Kapitalismus über Kapitalismus wird, dann würde ich mal sagen, es ist ja genug Geld da, es ist ja nur nicht wirklich richtig verteilt.
0: Das ist richtig, ja.
1: Es ist 8.20 Uhr an diesem Sonntag, dem 12.07.2026. Diese Sendung wird am kommenden Freitag wiederholt, am Freitagabend. Sollen wir vielleicht noch ein Musikstück spielen?
0: Ja, sonst ist es nur Gequatsche und das ist ja langweilig auf Dauer.
1: Naja, es ist eine Sendung über Musik.
0: Über Musik, ja.
1: Nur Musik ist auch langweilig.
0: Das stimmt,
1: aber,
0: ja.
1: Aber mir ist jetzt aufgefallen, gestern am Abend beim Durchblättern des Programms wieder mal, Beethoven, drittes Rasumowski-Quartett, sollen wir da den ersten Satz draus spielen?
0: Sollst du.
1: Wann spielen wir den? Wann darf man den dann in echt hören?
0: Du, das hast du gestern angeschaut. Das Programm ist so und ich bin schon so alt, dass ich die Sachen nicht mehr im Kopf haben kann. Nein, also das Coole ist, am Ende des Festivals habe ich alles im Kopf, nur jetzt.
1: Du gehst alle?
0: Bitte was? Alle?
1: Du gehst alle Konzerte?
0: Natürlich, begrüße ich bei jedem Konzert, natürlich.
1: Jetzt spielen wir den ersten Satz, zumindest teilweise, weil der dauert 10 Minuten. Und dann in der Zwischenzeit schauen wir, wann das gespielt wird.
0: Ja, genau.
1: Dieser Fauxpas, den ich hier begangen habe, dass ich nicht weiß. Hoppala. So, da haben wir es.

0: das dritte Rasumowski-Streichquartett von Beethoven zu hören am 9. August in der alten Kirche St. Bartholomä. Einer der schönsten Konzertorte überhaupt. Wie viele Leute passen denn da rein?
1: 150 Maximum, also das ist schon sehr, sehr eng dann. Mhm. Also, aber einer der schönsten Konzerte, ja, Bartholomä ist schon ein sehr, sehr, sehr schöner Ort. Da gibt es übrigens auch den Bartholomä Advent, der ein absoluter Geheimtipp ist, und da haben wir im Advent am 20. oder 21. Sonntag, also kurz vor Weihnachten, haben wir sozusagen den Höhepunkt und das letzte Konzert im Rahmen vom Kammermusikfestival, 30 Jahre Kammermusikfestival, und auch vom Bartholomä Advent. Das ist einfach schön dort, das ist diese Hügelgegend. Also ich freue mich drauf, und am 9.8. sind wir in der alten Kirche, das ist unten, für die Leute, die Bartholomä kennen. Und das ist eine Kirche, die der Hans Koren gerettet hat damals. Mittlerweile gehört sie, glaube ich, der Gemeinde, das hat mir der Josef Bierenstinkel gesagt. Und das wird als Konzert, als Veranstaltungsort genutzt, akustisch perfekt. Ist einfach schön da draußen, in generell die Steiermark ist wunderschön.
0: Ja, die Steiermark ist wunderschön.
1: Mhm. Ja.
0: Ich frage mich, wer in Graz eigentlich St. Bartholomä kennt. Gell? Ich würde es ohne dich nicht kennen.
1: Du nicht, aber ich glaube ganz viele, aufgrund vom Hans Koren, der dort seine Home gehabt hat, also seine Wirtschaft. Und das war sein Rückzugsort. Und der ist doch nicht ganz unbekannt, wenn man in den Stadtpark schaut und seine Büste sieht. Und ich kenne die ganze Familie, und ich mag die ganze Familie. Also der Johannes ist Notar in Eibiswald, da sind wir übrigens auch.
0: Da wärst du dann Jurist? Nein, du wärst beim Land, hast du gesagt.
1: Ja, das, wie gesagt, das ist so dahergesagt. Du weißt eh, dass ich jetzt im Grunde nicht der Sesselhocker bin. Und dass ich gerne bewege, wie du gesagt hast, du sagst 30 mal 100 Leute glücklich machen. Im Grunde bin der absolute Egoist, mache ich mich glücklich mit den Konzerten, und die anderen dürfen zuhören.
0: Mhm. Und für dich allein würden die Leute nicht spielen, darum brauchst du sozusagen das Rundherum.
1: Für mich allein würden die Leute schon spielen, das Problem ist nur, ich müsste ja trotzdem finanzieren.
0: Ach so.
1: Das heißt, das Publikum ist ein notwendiges Übel. Nein, das ist jetzt ganz
0: blöd. Danke. Das war Klassik am Sonntag. Holger Hütter war ungefähr 20 Mal hier bei Radio Helsinki. Heute war das letzte Mal. Na, Holger, wir haben jetzt gerade kurz über die Größe der Konzertorte gesprochen. Mhm. Der Minoritensaal, ist ein Ausreißer. Das ist der größte Saal dieses Jahr, oder? Du hast ja einmal die Listhalle auch
1: bespielt. Ja, wir haben die Listhalle. Nein, wir sind die Kasematten am Anfang, da passen 1000 Leute rein. Wir sind in Weiz, Trippelkonzert Beethoven übrigens, diesmal ein echtes, in Anführungszeichen, Orchesterkonzert mit dem Benjamin Herzl, dem Reinhard und dem Philipp. Also da muss ich jetzt den Nachnamen nicht mehr dazu sagen. Und das
0: Weil
1: heißt, das ist
0: ihr groß. Als Publikum seid ihr gebildet, auch wenn ihr aus Sicht von Holger ein notwendiges Übel seid.
1: Ja, reit drauf herum, hast schon recht.
0: Du hast angefangen.
1: Ja, es ist natürlich alles überspitzt formuliert, aber Musik ist mein Leben, und ich liebe es, das zu machen, und ich liebe es auch, in den Konzerten drinnen zu sitzen. Und ja, 30 Konzerte, richtig.
0: Beethoven Trippelkonzert, hast du gesagt, in Weiz.
1: In Weiz, genau, sind wir im Kunsthaus, eine langgehende Kooperation mit dem Hans König, also auch das funktioniert wirklich über lange Zeit schon sehr, sehr gut, und der Hans hat mich angerufen und gesagt, ja, bitte nächstes Jahr Termin, und wir sollten wieder mit dem Philipp was machen, weil der ja Weizer ist. Also das ist schon ein Netzwerk, das wir da in 30 Jahren aufgebaut haben, das wirklich aus Wertschätzung besteht und zu primär mit Handschlag funktioniert. Also wenn der Hans mir was zusagt, dann ist das so. Und wenn ich den Künstlern was zusage, ist das so. Also das läuft ganz wenig über Agenturen, sondern das ist bestenfalls, damit man nicht vergisst, klarerweise gibt es einen Abgleich per E-Mail, wo man die Eckdaten festhält. Aber da gibt es keine Verträge, die da mit Blut unterzeichnet werden, das gibt es nicht.
0: Läuft das vielleicht sonst in erster Linie über Agenturen, oder wie? Also die Künstler werden von Agenturen...
1: Ja, ja.
0: Die dann wie viel mitschneiden?
1: Das kann man sich weiß das ich nicht, möchte ich auch nicht drüber reden jetzt. Ja. Aber es ist halt so, dass dann das, was wir dieses Freundschaftliche und das Direkte, das fällt damit weg. Dann ist es alles professionell. Dann heißt ich bekomme, also es muss dort sein, zwei Brötchen mit Gurkeln und Ei. Und wenn das nicht ist, dann ist es eine Vertragsverletzung. Also ich überspitze jetzt natürlich, aber so gut, wie wir es machen.
0: Aber der Philipp Scheucher ist ja auch nicht lang, oder? Mit dem kann man ja ein ganz normales Gespräch führen.
1: Ich glaube auch, dass du mit dem Lang ein ganz normales Gespräch führen kannst. Aber der Philipp ist einfach das ist ein Freund und der wird alles tun, was in seiner Macht steht, dass das gut funktioniert und vice versa. Ich werde mich darum kümmern, dass alles, was in meiner Macht steht, passiert, dass der Philipp die bestmögliche Basis hat. Und ich bedanke mich eben beim Philipp zum Beispiel, Philipp Scheucher oder Reinhard Latzko, das sind so Ausnahmekünstler, die auf der einen Seite Freunde sind, auf der anderen Seite aber absolut exzellente Künstler. Also ich meine, nur als Beispiel, letztes Jahr haben die in St. Georgen oder Stiefing, im Schloss beide ein Magen-Darm-Virus gehabt und haben trotzdem gespielt.
0: Und dann gab es keine Brötchen mit Gurkel.
1: Nein, also das, was ich sagen möchte, ist einfach, die merken einfach, dass ich wirklich kämpfe und das heißt, das meine ich jetzt nicht nur finanziell, jetzt aktuell ist es nicht schwierig, aber dass ich wirklich dafür kämpfe, dafür, dass das Festival stattfinden kann. Und ich denke, das spüren die Leute auch.
0: Wie funktioniert das?
1: Das Publikum.
0: Ja, naja, klar, natürlich steht das Publikum. Aber wie funktioniert das eigentlich dann mit dem Programm? Können die Künstler dafür sagen, hey, ich würde gern Mozart-Klarinettenkonzert spielen, können wir das machen?
1: Das ist ja genau der Punkt. Wenn ich sage, bitte spiel das, was du spielen möchtest und was da Spaß macht, wie wird das im Vergleich klingen? Ich meine, man kann natürlich was bestellen und dann spielt der Künstler das, was man möchte. Mhm. Aber im Grunde ist es immer sinnvoller und das ist ja nicht so, dass das statisch bleibt, wenn innerhalb von 30 Jahren natürlich entwickeln sich die Künstler nicht nur weiter, sondern da gibt es ganz viele Veränderungen in den Programmen, wobei ein Beispiel ist der Reinhard, ist ein sehr gutes Beispiel, der immer wieder Bach spielt, was ich ja sehr gut verstehe, weil ich glaube, da kommt man an kein Ende, ja? Und der Reinhard hilft mir in der Programmgestaltung. Und der hat eine Bedingung war, dass er ein Konzert in Mariastraße Engel spielen kann. Ja? Warum macht er das? Ja, weil es absolut wunderschön ist. Also
0: ich würde da oben auch gern spielen. Gell?
1: Ja, verstehe ich.
0: Aber ich bin mir nicht sicher, ob ich es in dein Programm schaffe.
1: du kannst dir mal vorspielen, wenn wir dann immer weiter.
0: Ja, in deinen Augen bin ich ja sowieso notwendiges Übel.
1: Du?
0: Als du.
1: Nein. Ich betrachte dich mittlerweile als Freund.
0: Oh, da gewinnt mir ganz warm aufs Herz.
1: Nicht soll sein.
0: gut, dann hätten wir das auch geklärt. dann spielen wir noch ein Musikstück, oder? Hm? Was würdest du denn gern hören?
1: Nein, du hast ja gestern am Abend dich intensiv mit dem Programm beschäftigt und wirst sicher was schon vorbereitet haben, oder?
0: Nein, jetzt habe ich nichts vorbereitet, weil...
1: Zettelkonzert Beethoven.
0: Nein, ich habe jetzt an was anderes gedacht. Es gibt Gitarrebearbeitungen von Bach-Suiten.
1: Da gibt es ein Programm. Rheinkultur 2 mit der Rosa Franziska Meyer, einer fantastischen Gitarristin.
0: Ja.
1: Und nur eine Gitarre und Bach allein, übrigens die Texte vom Felix Jurecek, auch einen sehr guten Freund. Der das fantastisch macht, wenn er nicht gerade irgendwelche Kritiken für die Krone-Zeitung schreibt.
0: Ich spiele da aus der Suite E-Dur von Bach. Violin-Suite spiele ich die Bearbeitung von Goran Sölscher.
1: Kenne ich natürlich.
0: Persönlich.

0: E-Dur-Suite, Bachs Werkverzeichnis 1006. Cool, oder? Das ist so super.
1: Bach du, ist der Wahnsinn.
0: Was hast du da erzählt über diese Rheinkultur 1, 2, 3?
1: Ich habe eine Serie. Ja, ich habe eine Serie im Festival sozusagen jetzt kreiert und das läuft unter dem Namen Rheinkultur. Klar, es findet in Stift Rhein statt und es ist auch wirklich Rheinkultur. Wir beginnen da bei Kerzenlicht um 21 Uhr im Huldigungssaal. Das ist ein wirklich kleiner Raum, der aber, wie gesagt, das ist eigentlich ein Würfel von der Akustik her überakustisch. Das heißt, da die Gäste, die drinnen sind, die 50, werden dann wirklich direkt rundherum beschallt. Und das ist ein wunderschöner Ort. Das heißt, das ist wirklich ein Kleinod im Stift Rhein und das dann akustisch zu bespielen, das ist schon, also wird dreimal stattfinden, einmal mit Cembalo, einmal mit Gitarre und einmal mit der Geige. Das heißt, da wird da Johannes Meißel wird das letzte Konzert spielen, das am 19. August ist, jetzt habe ich das gefunden. Das heißt, das sind dreimal diese sehr, sehr besonderen Konzerte von 21 Uhr bis eine Stunde Musik. Eben, das ist wirklich zum Meditieren, kann man fast
0: sagen. Fantasie. Telemann, Bach, Isaie.
1: Okay. Und das ist eben Gitarre, die Rosa Franziska Meyer spielt im Einkonzert am 13. August.
0: Wie viele Leute haben da Platz?
1: 50. Das ist die kleinste Variante. Mhm. Wie wir vorher schon in Bezug auf die Räume und die Raumgrößen gesprochen haben, es ist halt, Kammermusik spielt man halt nicht vor 1000 Leuten, gell?
0: Ja.
1: Also in meinem, das ist mein Anspruch. Ich muss da den direkten Kontakt haben.
0: Ja, ich meine, es stimmt im Listhalle Streichquartett gehört, gell, und das ist halt doch dann eine ganz andere Atmosphäre. Ob das dann so gut passt, weiß ich nicht.
1: Für mich nicht.
0: Interessant.
1: Ganz einfach. Also Listhalle in Ehren, aber für ein Streichquartett finde ich die Halle, da kommt das, was für mich Kammermusik ausmacht, nicht drüber, kann nicht. Die Listhalle ist für alles Mögliche, sicher super geeignet, akustisch vor allem, aber nicht für Kammermusik.
0: Kammermusik gehört einfach in die Kammer, gell?
1: Ja, es ist ein kleiner, intimer Rahmen im Grunde. Und das ist natürlich perfekt jetzt da im Huldigungssaal in Stift Rhein. Das ist im Sommerfektorium in Stift Rhein, wo wir die Klavierkonzerte haben, unter anderem auch eben mit der Irina Vatterl, die da einen Tenor eingeschleppt hat bei uns.
0: Einen Tenor?
1: Ja, am 21.08. ist das. Das ist eben auch eines von diesen intimen Konzerten im Rahmen des Festivals. Mhm. Wir haben den Philipp Scheucher und den Reinhard Latzko mit einem Beethoven-Programm.
0: Ah, Poulenc, wow. Mhm.
1: Ja. Also das ist im Endeffekt, natürlich, wenn man es jetzt von der finanziellen Seite betrachtet, mit 500 oder 700 Leuten oder keine Ahnung, wie viel jetzt dann in der Listhalle da drinnen sind, tue ich mir wesentlich leichter. Ja. Dann hole ich mir ein Quartett, das wirklich einen Namen hat. Das heißt nicht, dass jetzt unsere Quartette keinen Namen haben, aber das eben praktisch nicht mehr leistbar ist, weil wenn ich mir das hochrechne, bei 150 Leuten und das Quartett kostet dann x 1000 Euro, dann geht das einfach nicht, ja.
0: Ja, das ist die Frage, was will man auch machen, oder? Ich meine, ergibt es dann einen Sinn, wenn man das, dann machst du auch das Gleiche wie die anderen.
1: Das geht nicht darum, was man machen will, sondern was man machen kann, und ich kann es nicht. Also ich habe, das ein lustiges Beispiel ist, wir haben das Artist-Quartett im Minoritensaal gehabt. Mhm. Und das war damals, das ist jetzt schon einige Jahre her, klar, das war voll. Der Minoritensaal war voll finanziell top. Mhm. Ja. Und ich bin da drinnen, ich war drinnen im Saal, bin hinten rechts, links, ich war im Endeffekt unrund und habe mir gedacht, na, das ist es im Grunde jetzt nicht, was ich machen will. Sogar der Minoritensaal mit 300 Leuten war schon zu viel. Das kommt nicht drüber, was ich mir erwarte. Und ich meine, ich habe irgendwann einmal vor ewigen Zeiten, vor 500 Jahren Geige studiert. Das heißt, ich habe wirklich einen künstlerischen Anspruch, was auch das Erleben von einem Konzert betrifft. Und das schaffe ich halt im Kongress, im großen Saal, noch in der Listhalle. Da passt das einfach nicht rein für mich. Jeder kann machen, was er will, grundsätzlich. Auch wenn es ums Geld geht, ist es natürlich eine super Variante. Aber wenn es ums Erleben geht, dann brauche ich einen passenden Rahmen. Einen Rahmen, für den die Musik geschrieben wurde im Endeffekt.
0: Gehst du eigentlich auch andere Konzerte?
1: Natürlich.
0: Also natürlich. Hast du dir, keine Ahnung, was hörst du dir denn an zum Beispiel?
1: Naja, klarerweise ist Theater, also Konzerte, ich bin aber auch primär in der Oper relativ viel unterwegs. Natürlich höre ich mir andere Konzerte an. Es geht nicht darum, dass ich sage, ich mache das Beste auf der ganzen Welt.
0: Doch, aber das stimmt.
1: Das hast du jetzt gesagt.
0: Ich hoffe, der Erich hört jetzt nicht du, weil zu dem habe ich das auch gesagt in der letzten Sendung.
1: Wirklich?
0: Er kann ruhig zuhören. Nein, war gelogen. Ja. Habe ich nicht gesagt. Okay.
1: Es ist schon natürlich was Besonderes, und das merkt man auch, dass die Leute, der Anklang des Festivals, des Kammermusikfestivals, ist natürlich deswegen da, weil die Leute spüren, dass das authentisch ist und dass es für mich wirklich primär darum geht, dass das auch rüberkommt. Und wenn die Leute dann rauskommen und feuchte Augen haben, okay, dann weiß ich, dass ich was richtig gemacht habe. Und auch selbst, also mich zieht es dann teilweise auch richtig zusammen im Konzert. Ab und an habe ich diese Erlebnisse im Konzert, im Festival, dass ich das Gefühl habe, dass sich Welten verschieben, dass man nach drüben unter Anführungszeichen ins Jenseits greifen kann, und dass das da plötzlich eine Verbindung gibt. Klingt jetzt ganz, ganz komisch und gruselig, aber das Musik öffnet einfach wirklich Sphären und für mich zumindest ist es so, und das empfinde ich auch dann ganz tief, und das ist ja wunderschön, wenn man das im Geschäft machen kann.
0: Gut, bei Bach oder so ist es ja nur klar, oder? Der hat alles für Gott gemacht. Wie ist denn das zum Beispiel bei Beethoven oder meinetwegen auch bei Piazzolla?
1: Martin, wenn ich mir verschiedene Stücke anhöre, das ist nicht von dieser Welt. Also sowas zu schreiben, da braucht man jetzt nicht den Bach. Also Bach kann man natürlich herauspicken, Beethoven genauso, aber es ist für mich unglaublich, und auch wenn ich jetzt nicht religiös bin, da muss man dann irgendwann zu zweifeln anfangen, weil als kleiner Wurm, wenn man sich die Werke anschaut, es ist einfach unglaublich. Und das dann irgendwie wieder anzutipsen in einem Konzert und das irgendwie anzureißen und den Leuten das zugänglich zu machen, ja, was Schöneres gibt es für mich nicht.
0: Und dann gehen sie raus und denken an das ewige Leben.
1: Naja, also wenn sie mit einem sehr guten Gefühl im Bauch rausgehen, was sie mit großer Wahrscheinlichkeit sehr, sehr oft bei uns machen, dann ist das Ziel erreicht.
0: Gab es auch einmal so vernichtende Kritik eigentlich in den letzten 30 Jahren, sowas wie, Herr Hütter, das ist eine Schweinerei,
1: nein,
0: für sowas,
1: nein,
0: 33 Euro zu bezahlen?
1: Nein, nein. Das ist ja das Lustige. Da ist der Anspruch von mir ist einfach wirklich, wirklich so, dass ich... Das gibt es bei mir nicht. Also natürlich kann was passieren, das ist klar, es kann immer was passieren. Also vernichtende Kritik, da habe ich nur ein Beispiel im Kopf, und das war total süß, das war mit dem Clemens Bittmann und Georg Kratzer, die übrigens dieses Jahr in Piber am 31. Juli spielen. Ja. Und da hat es eine Unstimmigkeit mit dem Walter Neumann, der mittlerweile auch ein guter Freund ist, gegeben. Das heißt, der Walter hat dann eine Kritik geschrieben, die geharnischt war, und die zwei haben, ich glaube, eine oder zwei Wochen später den Deutschen Schallplattenpreis für das Programm bekommen. Ja. Das heißt, das war ein Rohrkrepierer für den Walter, der sich dann entschuldigt hat im Endeffekt für diese Kritik, weil der Clemens das natürlich nicht auf sich sitzen hat lassen, was ich auch absolut verstehe. Aber das ist eigentlich ein Beispiel, wo wir eine Kritik gehabt haben, die rausgefallen ist, aber aus anderen Gründen. Ja. Und im Grunde, ich wiederhole mich, es kann immer was passieren. Und zum Beispiel, dass zwei Musiker einen Darmvirus haben und trotzdem auf der Bühne stehen. Ja. Aber im Grunde haben wir wirklich sehr, sehr gute Kritiken. Und manchmal ist es vielleicht schön Färberei, weil ich bin Perfektionist und ich sehe und höre die Dinge wahrscheinlich anders als viele. Ja. Aber sehr, sehr oft trifft es eigentlich auch den Punkt wirklich.
0: Du hörst die Dinge anders als
1: viele. Ja, ich bin da ein bisschen krank, weil ich absolutes Gehör habe.
0: Du Armer.
1: Und genau, nein, das ist schon schlimm, und ich bin Perfektionist, und wie gesagt, vor allem, wenn ich bei Geigern drinnen sitze.
0: Und wenn sie dann den Bach auf 410 spielen?
1: Nein, das hat damit, also mit der Tonhöhe, das hat gar nichts zu tun. Wenn du jetzt auf die Herz anspielst, das hat damit überhaupt nichts zu tun. Aber also, wenn es jemanden gibt, der kommt und spielt und ich merke, der hat das jetzt nicht ernst genommen, ist es genau einmal gewesen, dass der bei mir war. Und das gibt es auch in der Form nicht, weil die Künstler, die ich im Festival habe, aufgrund von Empfehlungen kommen oder als Vorschlag von der MDW, von der Musikuni in Wien, die da einfach Ensembles mir vorschlägt und ich weiß, es geht über den Johannes Meisel, ich weiß, ich kann mich echt darauf verlassen. Das, was da kommt, passt. Mhm. Und das, ich will nichts
0: anderes. Hörst du das da nicht vorher an?
1: Nein, es ist nochmal, es ist Vertrauen. Aha. Es ist Vertrauen und da gibt es auch nicht, egal wen ich da habe, dass das runterklärt wird, gibt es nicht. Weil das auch die Künstler, die ich hole, die haben einfach einen Anspruch an sich selbst. Und das ist jetzt nicht Geld verdienen, sondern das ist Musizieren, weil sie es müssen, so wie ich das veranstalten muss, unter Anführungszeichen. Und das, was da rauskommt, ist natürlich eine Kombination, die für das Publikum durchaus Sinn macht. Ja.
0: 30 Jahre Kammermusikfestival in 10 Tagen oder 14 Tagen ungefähr geht's los unter www.kammermusik.co.at kann man sich das Programm zu Gemüte führen. Holger Hütter war mein heutiger Gesprächspartner. Ich freue mich auf 30 wunderbare Konzerte. Ihnen zu Hause wünsche ich einen angenehmen Tag mit dem Programm von Radio Helsinki und wir spielen jetzt noch, weil du es angesprochen hast, von Clemens Bittmann und wie heißt der mit
1: vorne? Georg Kratzer. Meins zu Hause.
0: Jetzt habe ich da die. Schauen wir, ob ich das Programm jetzt finde.
1: Meinst du bei uns? 31. Juli?
0: 31. Juli. Nein, ich wollte von denen noch ein Stück spielen. Das mache ich hiermit.
1: Gute Idee.
0: Eins, das jeder kennt.

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1: Ich habe jetzt, wie Sie vielleicht eh schon bemerken, einen gröberen Umzug. Und es wird auch in Kürze hier auf der Bühne eine sensationelle Verwandlung stattfinden. Und zwar wird sich das Ganze hier verwandeln in eine Art Waldviertel. Dieses Waldviertel wird durchstreift von Baron Wildo von Waldleif, dem beleibten Salonlöwen aus Maria Gucking. Er streift durch die Gründe seines Jugendfreundes Graf Tanno von Fichtenhain, um einigen Rehlein den Garaus zu machen. Plötzlich jedoch stutzt er. Stutz! Ei, wei, was sehe ich durchs Monokel? Ich sehe kein Rehlein und kein Bokel. Sogar der ganze Wald ist fort, bin ich vielleicht am falschen Ort. In diesem Moment höchster dramatischer Ratlosigkeit erscheint wie das Krokodil im Kasperltheater hinter einem Grasbüschel hervorspringend Graf Tanno von Fichtenhain, der Besitzer der Gründe, begleitet von seinem treuen Dackel Zumpi, der nach Zephesis Zumpi, dem Hofzwerg bei Herzmanowski Orlando, benannt ist. Das werden Sie vielleicht manche erinnern, im letzten Programm war der Zumpi dreibeinig, weil er damals seinerzeit beim Haxelheben in Häcksler reinkommen ist und verloren gehabt hat, aber sie haben ihm dann ein Protesel gebaut, ist er wieder tadellos gelaufen auf allen Vieren. Na, übermütig wie er ist, der Zumpi, hebt das andere Haxel, wieder beim Häcksler war es auch weg. Heute hat er praktisch hinten keine Extremitäten mehr gehabt. Ja, das ist ein Schwaf, aber der ist ja nur zum Steuern praktisch. Biegelmäßig war hinten alles weg, aber zum Weckerhauen war er schade, weil er doch viel gelesen hat und oft mitgeholfen hat beim Standardkreuzworträtsel. Jetzt haben sie ihm dann aus Platin ein Achsel eingebaut, hinten mit zwei Radeln dran. Braucht er nur mehr vorn laufen. Wieder hinten auch nicht so müde. Außer wenn er zu viel wedeln tät, mein Schwaf. Aber das muss er sich selber heute in der Zumpi. Und er begleitet sein Herrl mit quietschenden Hinterrädern durchs Gelände. Tanno begrüßt überschwänglich seinen unerwarteten Gast. Wildo, Kumpel früher Tage, grüß dich Gott. Hör zu, ich frage. Was treibt dich aus dem Großstadtdschungel? Kurst du am End beim Willi Dungel? Nein, nein, ich wollte hierher nur rasen, um ein paar Rehlein umzublasen. Doch merke ich jetzt mit Sorg und Schrecken, der Wald ist weg, wo du da stecken. Ich lasse meine Wälder roden, dann krieg ich einen ebenen Boden. Dort bau ich Gras, das man dann mäht, worauf ein Golfplatz hier entsteht. Ein Golfplatz, du, das ist nicht Loch. Der Sport, der war doch nie der Sach. Du bist doch schrecklich unbeholfen, so bautschert herrst, wie willst du golfen? Ich bau den Platz ja nicht für mich, ich finde Golfen fürchterlich. Du weißt doch, dass ich lieber Tschecher, als dass ich Bälle hau in Löcher. Ich bau den Platz für den Kommerz. Meine Frau, die Gundi, kriegt dann Nerz. Ich selber wünsch mir einen Zobel, weshalb den Wald ich niederhobel. Na, das schaut dann noch. Gschamster Diener. Na, hörst du, bist ein Schlawiner. Zuerst kassierst du einen Haufen Gelder für die Erhaltung deiner Wälder. Vom WWF, von Hinz und Kunz, von überall, aus Linz, aus Lunz. Damit sie hier kein Kraftwerk bauen und dir den ganzen Wald versauen. Und jetzt tust du die Spender legen und deine Wälder selbst zersägen. Geh, da lachen doch die Hühner. Wildo, ich bin selbst ein Grüner. Auch meine angetraute Gundi ist grün, doch so wie ich kein Fundi. Wir sind realos und deswegen tue ich hier den Platz anlegen. Kein Auto stört hier die Idylle, das Gras gedeiht in Hülle und Fülle. Die Grille zirpt so wie seit jeher und leise brummt der Rasen mehr. Wildo, spar dir jetzt dein Lob, ich weiß, es ist ein Biotop. Ein Biotop, sag's noch einmal, mit 18 Löchern an der Zahl. Ein Rasen, den statt Schaf und Lampeln, Golf und Hinz und Kunst zertrampeln. Tanno, alter Wiedehopf, schlag dir die Flausen aus dem Kopf. Es ist doch halt total verpönt, dass man den Tourismus frönt. Die Fremden hausen wie die Hunden, verschmutzen Berge, Täler, Brunnen. Wer bitte macht den ganzen Mist denn? Es sind die Wurstzemmel-Touristen. Busse voll mit Negeranten, Familien mitsamt den Tanten. Schänden die alpinen Hütten mit ihren schnöden Plastiktüten. Doch Mitzi, Uwe, Franz und Dolferl haben eh kein Geld fürs Golferl. Nur Zita, Caro, Eugenie haben fürs Golfen die Marie. Zu mir kommen nur reiche Prasser. Das Clubhaus baut der 100 Wasser. Mit weichen Ziegeln, runden Ecken, statt Zwischenwänden gestutzte Hecken. Vom Öko-Klo der sanfte Mief macht das Ganze exklusiv. So kriegst die Leute mit Golden Card und nicht die mit der Golden Smart. Sappalot, du, Tanno, echt, die Idee, die ist nicht schlecht. Wenig Lein, der Batzenknödel. Ja, du bist, weiß Gott, kein Blödel. Doch wohin dann mit den Massen aus den arbeitenden Klassen? Na, die sollen zu Hause bleiben und dort eine ruhige Kugel scheiben. Und du meinst, der tumbe Pöbel bleibt echt zuhause bei seinem Möbel? Man muss es ihm halt schmackhaft machen, mit multimedialen Sachen. Ich denke da an ein Video mit Moik und Hirs und Öko-Klo. Dazu Tiroler Ketzenbrot im Super-Kombi-Angebot. Dann fühlt er sich im Paderborn, als war er der am Kitzsteinhorn. Genau, hörst, das ist die Idee. Wir schicken ihm einen Jagertee, dazu ein Strohrum, 80%. Ein Enzian, der doppelt brennt und aus dem Burgenland an Wein, dann stellt sich's Urlaubsfeeling ein. Gebonkt. Und dafür nehmen wir Preise wie für die echte Urlaubsreise. So kriegt der Prolo seine Chance, er bleibt daheim und doch zu Hause.
2: Ich habe eine Frage, wissen Sie, wo das depperte Beißel ist, wo der gerne sind? Vorn, danke, vorn. Ich habe ein bisschen was getrunken, es wird sehr schön. Ja, hallo, willkommen, sehr schön. Ah, die Band ist schon da.
3: So, liebes Publikum, hier am Café Renate.
2: Bravo, Gerlard, bravo.
3: Danke, danke. Ich habe meine Band mitgebracht, die fünf lustigen Lauser. Da sind sie. Und vielleicht sind wir heute alle Zeugen von der Geburt von etwas ganz Großem, liebe Vertreterinnen der Presse und der Medien. Michael, komm, setz dich her, ich habe noch gleich mal Konzert hörst.
2: Ich war am Geburtstagsfest vom Wittersäge ein bisschen was getrunken.
3: So, meine Damen und Herren, der erste Schlager des heutigen Abends, mit dem ich sehr viel verbinde, nämlich die Capri-Fischer.
2: Capri-Fischer. Gibt's da was zum Essen?
3: Tango! Ich weiß nicht, ob es da was zum...

0: Ja, was ist? Geht doch der Mond auf, oder was?
1: Und vom Himmel die bleiche Sichel des Mondes blinkt.
0: Ja, aber wo ziehen denn die Fischer hin dann, ha?
1: Ziehen die Fischer mit ihren Booten aufs Meer hinaus.
0: Oh, das ist aufregend. Und was passiert mit den Netzen?
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0: Und die Sterndl machen gar nichts?
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0: Das ist ein Sternennavi, oder was ist das?

0: nicht.
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1: Ja, was denn?
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2: Da hast du dann natürlich als junger Mann, wenn du nicht aus Frankreich kommst, einen gewaltigen Wettbewerbsnachteil. Ja? Wobei ich aber ein bisschen Glück gehabt. Ich komme ja, bin gebürtig aus der Steiermark. Ja, steirisch ist schon auch erotisch. Gell? Also, warst noch damals im Greta Hotel? Am besten haben wir gesessen, du hast geredet, ich hab zugekocht, raus, du warst schon wieder hell. Da werden die Knie weich, gell? Das hat schon was gesagt. Greta Hotel ist ein Lied über meine Matura-Reise, angelehnt an Leonard Cohen, Chelsea Hotel. Gesagt. I remember you well in the Chelsea Hotel. Falls Sie es kennen, also da erzählt ja der Leonard Cohen von seiner Affäre mit der Janis Joplin. 1968 hat er mit ihr eine Affäre gehabt, haben sie sich immer getroffen im Chelsea Hotel in New York. Und da gibt es eine Zeile im Lied, wo es heißt, giving me head on the unmade bed. Ja, also, und giving me head ist eben eine englische Redewendung, die du in der Schule nicht lernst. Ja, also falls Sie sich gerade nicht sicher sind, was es heißt, also muss man auch als Religionslehrer zugeben, da geht es um eine sexuelle Handlung. Ja, also eigentlich gibt es gar nicht den ganzen Kopf, nur einen Teil davon. Und aber ich habe alle Wörter einzeln, habe ich sie verstanden, alle. Was die give me head. Nicht? Und immer dann so selber zusammengereimt, was das Hasen kennt. Also die sitzen so am Bett, habe ich mir gedacht. Er erzählt irgendwas und sie hört ihm

0: bei meinem besten Freund, also mit dem im Zimmer war, bei dem ist besser gelaufen. Der hat dann am dritten Tag hat eine kennengelernt und sie haben gleich so gemeinsame Hobbys entdeckt, was trinken, schmusen, wieder was trinken, gell, und sie hat dann, er ist dann zu mir hergekommen und hat gesagt, er würde gern bei ihr im Zimmer übernachten und ob es möglich wäre, dass dafür die Freundin aus ihrem Zimmer bei uns im Zimmer schläft. Und die hat dann gesagt, ja. Okay, das können wir schon machen. Aber innerlich natürlich, ja. Wenn's läuft, dann läuft's. Geh sofort aufs Zimmer vorbereiten. Vorbereiten ist das Wichtigste. Vorbereiten gleich mal, was wirklich die Betten aufgeschüttelt und die Bierdosen weggehauen und gelüftet, gell, und wirklich so auf Slalomfahrer heute Abend durchgegangen, dass du schnell bist und trotzdem nirgends einfadelst, gell, und das Wichtigste, ruhig bleiben, gell. Es ist nur ein Mädel, das bei mir im Zimmer übernachtet, ja, Sie hat mir Zeit gegeben zum Vorbereiten. Sie hat mir sehr viel Zeit gegeben zum Vorbereiten. Irgendwann ist dann die Euphorie gekippt, gell, so in Zweifel, kommt die überhaupt, ja, und dann halt nicht wahrhaben wollen, gezorn, verhandeln mit dem Schicksal, Depression, alle Phasen des Sterbens hin und zurück. Und um 2 in der Früh hat es dann doch noch an der Tür geklopft und sie war da. Die Euphorie war sofort wieder da und wirklich, also ich habe oft noch deine Schönheit, kannst du sagen, braune Haare, dunkle Augen, also ich hätte in freier Wildbahn, hätte ich die in 1000 Jahren nicht angeredet, aber wenn du der Einzige im Raum bist, machst du gewisse Hoffnungen, nicht? Und sie hat dann nur gesagt, ah, super, dass du schon da bist. Ich habe gedacht, du machst noch Party. Und ich habe gesagt, nein, ich bin gerade gekommen. Und dann ist was Witziges passiert. Die wollte ein T-Shirt haben. Sie hat mich gefragt, ob ich ein T-Shirt habe für sie. Und ich habe noch eins aufgehalten gehabt. Das war eigentlich für den letzten Abend gewesen. So ein oranges T-Shirt mit Bildaufdruck. Gell, so habe ich mir gedacht, jetzt nach der Nächte, das kann sie haben natürlich. Und sie ist dann rübergegangen zum Bett von meinem Freund, hat ihr T-Shirt ausgezogen, meins angezogen, hat sie hingelegt und sofort geschlafen. Also ganz einen ruhigen Schlaf gehabt. Gut durchgeschlafen eigentlich. Und war dann recht früh wieder munter trotzdem. Gell. Ich habe mich noch schlafen gestellt, aber ich habe auf die Uhr und mich gesehen, 7.53 Uhr war es dann. Und sie hat mein T-Shirt ausgezogen, ist wieder angezogen und ist einfach gegangen. Nicht? Und ja, ich bin dann auch aufgestanden. Erstens habe ich mal das T-Shirt weggeschmissen, weil ich gewusst habe, du, wenn ich jetzt dran rieche, dann habe ich wirklich verloren. Gell? Also ja. Aber das sind so Erlebnisse im Leben, da bleiben Fragen zurück, oder? Was soll das? Warum wird der T-Shirt von mir? Hat sie graust vor der fremden Bettwäsche oder fremdes T-Shirt ist ja auch grauslich. Nicht? Aber die Fragen, die bleiben dafür immer, die bleiben dafür ewig. Selbst wenn das einmal nach dem Tod so ist, dass man Gott begegnet und vielleicht kannst du dir mal eine Frage stellen. Aber da kannst du auch nicht fragen, ja, was die damals Matura-Reise wegen dem T-Shirt? Hm? Ja. Denkt sich Gott auch, wie oberflächlich bist denn du? Nicht? Also, da ist mir jetzt auch andere Sachen fragen können. Ja,
1: kann mich schon ärgern. Ich bin ein Apostel des Friedens und der Liebe. Aber ich kann mich aufregen beim Autofahren zum Beispiel, wenn die ganzen anderen Sauschädel so einen Blödsinn zusammenfahren. Da kann ich ausflippen. Aber das kriegt sonst keiner mit. Da bin ich alleine im Auto. Und oh, Dinge. Ich kann Dinge hingebungsvoll hassen. Bleiben wir beim Auto. Mein Autonavi. Ich möchte mit Ihnen da noch drüber reden, bevor ich in die Pause gehe. Mein integriertes Autonavi in mein 7 Jahre altes Auto. Das Auto ist tadellos. Das will ich noch nicht verkaufen. Ich habe damals viel Geld ausgegeben. 2014. Für das integrierte Autonavi. Das haben sie mir angepriesen mit, das ist viel verlässlicher und schneller und besser als das mobile. Und da haben sie gesagt, da ist ja eine Software und ein Bordcomputer und ein Touchscreen und ein Update und was weiß ich, was wir alles dazu haben. Fakt, meine Damen und Herren, mein Commodore C64 aus dem Jahr 1989 ist ein Laserlichtschwert gegen den Schaß, den sie mir da ins Cockpit eingeschraubt haben. Das ist, ich mach mich, mein integriertes Autonavi macht mich rasend. Ich muss bei jeder Fahrt, bei jedem Antritt einer Fahrt, muss ich die Sicherheitshinweise wegklicken. Ich bin doch kein Vollhonk. Sagt's mir einmal, dass es gefährlich ist, während der Fahrt Befehle einzugeben. Ich merk mir das. Dann steht, möchten Sie eine Route planen, ja oder nein? Denk immer, warum solltet ihr die sonst einschalten? Wieso muss ich das wegklicken? Dann sind lauter Menüpunkte, die ich nicht brauche. Da steht Heimatort, Alter, ich weiß, wo ich zu Hause bin. Dann steht letzte Ziele, beim letzten Mal habe ich dich gebraucht, jetzt kenne ich den Weg. Dann steht Favoriten, wer hat das programmiert, der Austrianer? Was? Dann steht, haben Sie das auch? Punkt auf der Landkarte, Längen- und Breitengrad. Das hab ich als Menüpunkt. Ich bin doch nicht der Christopher Columbus. Ich möchte nicht mit der Santa Maria die westindischen Inseln entdecken. Ich will nach Krems fahren. Mach mich wahnsinnig. Reden Sie mit Ihrem Navi? Ich bin Ihr

0: ich bin kein Verschwörungstheoretiker, aber Alexa, Siri, sicher nicht. Die hören kein Wort von mir. Das ist das Erste, was ich weggeschaut, wenn ich so ein neues Smartphone kriege. Und ich habe einmal mit meinem Autonavi geredet, weil ich dafür bezahlt habe. Ich wollte wissen, ob es funktioniert. Funktioniert, sagen wir es so. Ich war in der Steiermark, wollte nach St. Jakob im Walde. Wollte langlaufen. Dann habe ich gesagt, okay, Sprachbefehl eingeben. Und dann habe ich gesagt, grüß Gott, was habe ich gelernt? Grüß Gott. Und dann habe ich gesagt, navigiere bitte, habe ich gesagt, St. Jakob im Walde. Bitte für alle bei den Navis immer sehr deutlich sprechen, da wohnen ausschließlich Biefkes drinnen, zu 100%. Muss man laut und deutlich sprechen. Ich habe gesagt, St. Jakob im Walde. Mein Handy hat so, also mein Auto hat sofort geantwortet und hat gesagt, Andreas Wittersäck anrufen. Ich habe gesagt, nein, Abbruch, Abbruch, nein, nein. Hallo, Andi. Habe ich auf einmal mit dem Andi telefoniert. Man, ich mag den wirklich gerne, aber ich habe nicht gewusst, was ich in dem Augenblick, was ich reden soll. War so peinlich. Wissen Sie, was eine schöne Wendung war? Der Wittersäck hat gewusst, wo St. Jakob im Walde ist. Die hat mich hingelost. Wahnsinn. Macht mich Wahnsinn. Nur ganz kurz zu erklären. Ich habe ein integriertes Autonavi, weil ich möchte immer nur eine Adresse eingeben. Ich möchte nur Stadt, Straße, Hausnummer. Mehr wollte ich nie. Ich krieg's aber so schwer, weil es werden auch keine Fehler verziehen. Wenn du da Arme vertippst, zurück an den Start, wie beim Mensch ärgere dich nicht. Das Touchscreen, das ist so langsam. Jedes Hello Kitty Schaß-Handy vom Libro ist schneller als mein Touchscreen im Auto. Macht mich wahnsinnig. Für Graz brauche ich 5 Minuten, da schwitze ich. Und dann gebe ich oft eine Hausnummer ein und sage bei meinem Navi, die Hausnummer gibt's nicht. Denke ich mir, hörst du, ich hab dort schon 20 Mal eingekauft. Dann gibt's das noch einmal von vorne. Irgendwann denkst du dir, ja, jetzt darf ich gleich fahren. Und dann drückst du, weil da steht dann, möchten Sie die Route starten? Ja oder nein? Denke ich mir, danke, ich hab gerade eine Viertelstunde eingedruckt. Warum hätte ich das sonst machen sollen? Muss ich ja drücken, sonst geht's ja nicht weiter. Drück ich ja, geht dann die Reise los? Sie wissen es. Nein. Es steht nämlich, auf Ihrer Route sind Mautstraßen. Sollen Mautstraßen für Ihre Route zugelassen werden? Muss ich wieder weiter drücken? Geht's dann los? Nein. Nein, weil dann ist gestanden, beim letzten Mal, im Augenblick gibt es keine Verbindung zu einem Satelliten. Seitdem hat mein Display einen Sprung.
1: Treten hinter die Gelb, hinter die Weiße. Nein. Scheiß Schwarz-Weiß-Monitor, hörst du, das gibt's ja nicht. Hallo? Na, Mütte. Wappler. Hallo, Franzl. Sieh, was Franzl, da ist der Kalle. Was heißt, was für ein Kalle? Ja, der Karlsplatz mit Umsteigemöglichkeit zu 4, Kalle. Ja, sieh. Erst, Alter, ich hätte da eine Fachfrage. Was haben denn bei uns die Markierungsstreifen für eine Farbe? Na, siehst du, dass ich an mir seh denk. Ja, geh, wart's da ein bisschen aber Durchsage, wart's mal. Danke. Zurücktreten hinter die gelbe Linie. Stinkertag. Oh weh. Na und was gibt's bei euch Neues? Na hör auf. In Musikantenstall? Was ist, können Sie das Fernsehprogramm auf die Monitore empfangen? Das ist ein Luxus. Schau's mich an, warum? Geh, warte ein bisschen, ich sehe da gerade was. Warte ein bisschen, warte. Zurücktreten hinter die gelbe Linie. Hinter die gelbe Linie. Erster Trottel, so ist hinter die Linie. Jetzt ist mir einer runtergefallen. Na, schau, der steht eh schon wieder hoch. Super, hat sich ein bisschen elektrisiert. Die Frisur schaut leib. Geh, warte ein bisschen, warte. Hoppala! Oh weh, oh weh, oh weh. Na, jetzt bin ich in der Nacht auch so Fazit, ich selbst mir da lieber daheim stehen. Das ist ein Wahnsinn, hast du nie gespürt. Du, da fällt mir ein, hast du das Video gesehen? Das Video, ob du es gesehen hast, der vom Hupfermann jetzt. Der, was sich runtergehauen hat auf die Scheibe. Hast du das eh gesehen? Eine super Action, ne? Das Leihwand, wenn der Fahrrad deppert schaut, wie sie ihm die Scheiben verbiegt. Da, Alter, die Klubscher kommen ja raus. Schau, der deppert. Geh, warte ein bisschen, ich muss kurz durchsagen, Zug fährt ab. Geh, weißt du das? Super! Na ja, aber sonst ist recht fad, gell? Ja, hörst du, mir bleibt ja de facto nur noch das Pensionisten-Joggen, ne, das alles. Pensionisten-Joggen. Was heißt das, kennst du? Das gibt's ja nicht. Na, Alter, ne, pass auf, pass auf. Wenn eine Gruppe von Pensionisten den Bahnsteig betritt, gell, dann hast du in die Anzeigentafel die Anzeige Langzug. Und wenn der Zug einfährt, schreist du auch Kurzzug! Ja, freilich, die rennen und rennen, ein Wahnsinn. Zu Ostern ist Leib und da fliegen wir die Palmkatzeln durch die Gegend. Hosianna, glaubst du, der Messias persönlich kommt den Vorschein zwicken? Erste Kurzstrecke Christi Himmelfahrt, ne? Was? Nein, bis halb eins hab ich Dienst, ja. Ja, ich bin der letzte Kurzzug, ne? Also sagt mein Alter immer, Sarkosename. Ja, ist eh deppert. Ja, freilich. Na, dann will ich nicht länger aufhalten, gell? Vierte, Sears. Na, seid ihr alle hinter der gelben Linie?

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Hier ist Raffis Musiknachmittag und ich bin Raphael Stiegmeier. Schön, dass ihr heute dabei seid. In der nächsten Stunde dreht sich alles um Film und Musik. Mein Gast Noah erzählt uns heute, welche Filme ihn begeistern, welche Musik er gerne hört und warum in Filmen Musik so eine große Rolle spielt. Außerdem hören wir Songs, die man im Radio heute eher selten hört. Bevor wir mit dem Interview beginnen, starten wir gleich mit Voodoo Jürgens und Verschwinden. Hier ist Raffis Musiknachmittag. Grüß euch!

0: Raffis Musiknachmittag. Heute mit einem ganz besonderen Gast, und zwar dem Noah. Für dich habe ich jetzt wieder drei Fragen. Und zwar, was ist dein Lieblingsfilm?
1: Auf jeden Fall Fight Club. Es ist eine sehr oberflächliche Auswahl, weil das kennen sehr viele Leute wirklich.
0: Okay.
1: Aber der Film begeistert mich wirklich. Die Umsetzung ist so gut. Der Regisseur David Fincher, der hat echt eine gute Arbeit gemacht.
0: Ja, das ist immer gut, oder? Wenn der Regisseur auch gut ist.
1: Er hat eine super Arbeit geleistet bei dem Film.
0: Ja. Du, welche Filmmusik gefällt dir am meisten? Gibt's da was?
1: Ja, von dem Film Tenacious D in The Peak of Destiny. Der hat den besten Soundtrack. Das spiegelt den Film perfekt wieder mit dem Rock-Soundtrack von der Band, über den der Film geht.
0: Aha. Und warum ist Musik in Filmen deiner Meinung nach so wichtig?
1: Wenn alles leise wäre in einem Film, dann wäre das so langweilig irgendwie.
0: Ja.
1: Das muss man sich mal vorstellen, so ein Actionfilm.
0: Und das stimmt, ja.
1: Oder ein Horrorfilm, kann man auch sagen. Weil beim Horrorfilm gibt es ja auch Geräusche, was noch einmal gruseliger muss machen in Filmen. Aber ohne, das ist eigentlich langweilig.
0: Ja. Also wenn ich einen Horrorfilm schaue und es dann wirklich so eine Szene kommt, wo dann das Klavier vielleicht lauter wird, dann falle ich, glaube ich, um vor Schreck. Jetzt habe ich für euch Murder on the Dance Floor, was irgendwie auch zum Horrorfilm passt, aber es ist anders gemeint. Hier ist Raffis Musiknachmittag. Einen wunderschönen Nachmittag heute mit Noah im Studio. Grüß euch.

0: Musik Nachmittag mit mir, Raphael Stiegmeier, und heute mit meinem Interviewpartner, dem Noah, der sich jetzt ein Lied gewünscht hat. Welches ist es?
1: Toxicity.
0: Toxicity. Dann spielen wir das jetzt für euch auf Radio Helsinki.

0: Hier ist Raffis Musiknachmittag und ich bin Raphael Stiegmeier. Willkommen zurück. Musik kann Erinnerungen wecken und Filme noch emotionaler machen. Genau darüber sprechen wir heute mit Noah. Vielleicht erinnert ihr euch bei den nächsten Liedern auch an einen besonderen Moment oder an einen Film, den ihr besonders gerne gesehen habt. Noah, grüß dich.
1: Hallo.
0: Hörst du Soundtracks auch zu Hause?
1: Ja, auf jeden Fall.
0: Okay, erzähl mal.
1: Zum Beispiel, wie schon vorher erwähnt, der Tenacious D, der Pick of Destiny Soundtrack.
0: Ja.
1: Der ist einfach sehr gut, den mag ich persönlich sehr gern. Sonst tue ich eigentlich so in meiner Freizeit nicht so viele, aber bevorzugen tue ich welche, was von John Williams geschrieben worden sind.
0: Mhm.
1: Zum Beispiel Der Weiße Hai.
0: Boah, das sind die coolen Filme.
1: Oder Star Wars. Ja, der Pate, nein, nicht der Pate, Entschuldigung, es tut mir leid, Schindlers Liste.
0: Also so ein Film, okay.
1: Ja.
0: Und welchen Film würdest du uns Hörerinnen und Hörern empfehlen?
1: Ein kleiner Geheimtipp ist A Tale of Two Sisters.
0: Mhm.
1: Also ein südkoreanischer Horrorfilm
0: vom
1: Regisseur Kim Ji-Woon, heißt der, glaube ich.
0: Ha?
1: Kim Ji-Woon. Und die Geschichte erzählt halt von, weißt du, zwei Schwestern, gleich wie im Titel, wenn ich mich verrate. Man muss es unerwartet schauen, man sollte nicht zu viel im Vorhinein wissen, aber auf jeden Fall, wenn sie südkoreanische Horrorfilme mag, dann ist das richtiger Film.
0: Mhm.
1: Der ist echt speziell und guter Soundtrack hat er auch, sehr gut.
0: Also das ist so ein Soundtrack, den du zu Hause dann hören würdest.
1: Ja, für mich der beste Horrorfilm-Soundtrack, weil er ist schön auch, weil er ist nicht nur so gruselig oder irgendwas, es ist so ein schöner Soundtrack, ja.
0: Okay.

0: Hier ist Raffis Musiknachmittag und jetzt am Ende von diesem Lied, da verstehe ich immer, ich esse so gern Nutella. Irgendwie kommt man das so vor. Ich habe heute den Noah hier. Schön, dass du weiterhin dabei bist. Es geht um Filme und Musik. Welche Musik hörst du am liebsten?
1: Auf jeden Fall System of a Down, The Bad, ja? Der ist super.
0: Okay.
1: Ich kann keinen einzigen schlechten Song nennen.
0: Und auf welchen Film freust du dich am meisten in nächster Zeit?
1: Jackass 5, der läuft jetzt im Kino, den gehen wir nächste Woche anschauen.
0: In Jackass Film? Wow, ja. Stellen ja auch wirklich ganz, ganz viele arge Sachen an.
1: Ja, die haben schon Pläne dafür, für den nächsten Film.
0: Ich habe jetzt hier für euch They Don't Impress Me Much. Hier ist Radio Helsinki mit Raffis Musik nach dem Zack.

0: Hier ist Raffis Musiknachmittag, heute mit Noah im Studio und du hast erzählt, oder ich weiß es sogar, du hast eine riesige DVD-Sammlung und du hast, über 200 DVDs, stimmt das?
1: Ja, das stimmt sogar.
0: Okay, und gibt's da auch so deine Lieblings-DVDs?
1: Ja, also vor den Editionen her, da mag ich meine 12 DVD-Sammlung von Bud Spencer und Terence Hill Filme.
0: Okay.
1: Dann mag ich da noch sehr gern meine Battle Royale Special Edition, das ist ein japanischer Kultklassiker. Mhm. Und dann gibt's noch die kleinen Boxsets, zum Beispiel eine Stanley Kubrick-Sammlung.
0: Okay.
1: Sie fließt von seinen wichtigsten Filmen. Das ist
0: cool.
1: Sehr interessant.
0: Und du hast VHS-Kassetten und Schallplatten.
1: Ja, aber da habe ich eher mehr wenig.
0: Also nicht so deins?
1: Doch schon, aber zum Beispiel VHS habe ich nur 4. Ich schaue nicht so viel auf VHS. Es ist,
0: okay.
1: Das ist mir auf DVD die Qualität wichtiger und es nimmt weniger Platz weg.
0: Ja, du, ich habe jetzt die Tina Turner für uns und für euch natürlich. 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

0: Du, Noah, was ist dir bei einem Film wichtiger? Ein guter Soundtrack oder eine gute Handlung?
1: Da ist vor allem irgendwie der Soundtrack sehr wichtig.
0: Okay.
1: Weil wenn es jetzt zum Beispiel eine schlechte Story hat,
0: ja,
1: aber richtig scharfe Sachen, aber so richtig was Cooles
0: ja,
1: einfach,
0: ja.
1: Dann ist es, hilft der Soundtrack schon echt. Aber wenn die Story richtig schlecht und langweilig ist, dann kann der Soundtrack gar nichts mehr tun.
0: Ja, und das ist bei Filmen immer so, dass der Soundtrack hier den Film irgendwie dann, ja, aufmotzt, quasi.
1: Ja, und
0: genau.
1: Vor allem das ganze Sounddesign und alles zusammen.
0: Voll, ja. Hier ist Radio Helsinki mit Noah heute und jetzt mit Don't Speak. Der Raffi ist hier. You and me.

Hier ist Raffis Musiknachmittag, hier ist Raphael Stiegner, gleich mit Don't Give Me That. Einen wunderschönen Nachmittag. 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

Hier ist Raffis Musiknachmittag mit meinem Gast, dem Noah. Servus Noah, grüß dich. Jetzt habe ich für euch ERV mit Samurai. Einen wunderschönen Nachmittag. Hier ist der Raphael Stiegner. Grüß euch.

0: Hier ist Raffis Musiknachmittag, heute mit meinem Interviewgast, dem Noah, der uns ganz viel über Film und Musik erzählen wird und schon erzählt hat. Du, wenn du in einem Film leben würdest, welcher wäre das?
1: My Little Pony.
0: Oh, ja,
1: das ist am sichersten auf jeden Fall.
0: Ja, auf jeden Fall. Also da, glaube ich, passiert dir nicht so viel, oder?
1: Nein, ich glaube nicht.
0: Oder was glaubst du?
1: Da würde mir alles passieren, leider.
0: Ist eine ganz schöne Welt dort.
1: Ja.
0: Hier ist Raffis Musiknachmittag.

0: Hier ist Raffis Musiknachmittag, heute mit Noah. Grüß dich, servus.
1: Guten Tag.
0: Welche Filmfigur hätte deiner Meinung nach den besten Musikgeschmack?
1: Borat aus Borat.
0: Ui, was ist das?
1: Das ist ein ich weiß nicht, ich kenne deutschen Namen nicht, aber es ist eine Mockumentary, was sich Spaß macht über mehrere Kulturen.
0: Okay.
1: Und über die eigene Kultur, und der ist halt so also Stereotypen verarscht hat.
0: Okay.
1: War ein sehr kontroverser Film, aber...
0: Und der hat den besten Musikgeschmack?
1: Der hat wahrscheinlich den besten Musikgeschmack. Jetzt so Kasachstan-Musik, das ist...
0: Oh, interessant.
1: Das ist was, wirklich was Interessantes.
0: Ja. Du, lieber Kino oder Streaming?
1: Kino.
0: Wieso?
1: Weil du hast eine größere Leinwand, beste Audioqualität, beste Videoqualität, das hast du daheim nicht.
0: Okay. Meistens. Und gemütlicher ist auch, oder?
1: Ja.
0: Naja, obwohl, zu Hause kann man sich ja auch ganz schön gemütlich machen.
1: Aber das Erlebnis im Kino ist einfach viel besser. Weil wenn du daheim sitzt am Boden, auf einer Spurtmatratze, das ist dann nicht so gut, wie wenn du jetzt da im Kino sitzt.
0: Das finde ich auch. Hier ist Raffis Musiknachmittag. Danke, Noah.

0: Hier ist Raphael Stiegmeier mit Raffis Musiknachmittag. Du, Noah, welcher Film hätte deiner Meinung nach ein besseres Ende verdient?
1: Die Enden sind meistens sehr gut geschrieben, also ich finde es nicht, dass man da irgendwas so schlechte Enden besser machen sollte.
0: Okay. Und welchen Film könntest du ständig die ganze Zeit anschauen?
1: Tenacious D in The Pick of Destiny.
0: Okay, das war ganz eindeutig.
1: Ja.
0: Hier ist Radio Helsinki mit Tame Impala. Einen wunderschönen Nachmittag wünsche ich euch.

0: Du, und Noah, ich sag danke zu dir für das Interview.
1: Nein, ich muss danke sagen.
0: Es ja.
1: War mir eine Freude, dass ich heute dabei sein
0: durfte. Du mir auch. Ich hoffe, dir hat es Spaß gemacht. Ich hoffe, dir hat es gefallen.
1: Ja, mir hat es sehr gefallen.
0: Und natürlich hoffe ich, dass es euch auch da draußen gefallen hat. Und auf jeden Fall beim nächsten Mal dann wieder einschalten. Da habe ich nämlich dann einen anderen Interviewgast. Azzurro. Einen wunderschönen Nachmittag.

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1: Ja, hallo und herzlich willkommen in Ganz bei Trost auf Radio Helsinki. Wie gehabt, jede zweite Woche live on air. Heute freue ich mich wieder besonders, einen Live-Gast hier im Studio zu haben. Hallo Richard.
2: Servus Alice, danke für die Einladung.
1: Der Richard Fürstner aus Thörl, weil in Thörl zum 11. Mal heuer der Summer of Art über die Bühne geht. Unsere treuen Zuhörerinnen in ganz bei Trost kennen das Festival schon, das wir jedes Jahr immer wieder gerne im Radio auch bewerben und euch einfach nahe und ans Herzen legen wollen. Es gibt wie immer tolle Programme, es gibt viele Kurse und Workshops, es ist ja ein Kunstfestival in erster Linie mal. Vielleicht werden wir da heute auch noch kurz mal zwei, drei Worte hören, warum und wie das eigentlich entstanden ist. Zur Erinnerung einfach. Und es gibt auch immer wieder ein tolles Line-up, Konzerte. Und heuer findet der Summer of Art im August statt. Das wollte ich sagen. Die letzten Jahre waren wir ja meistens so Ende. Also heute zum Beispiel, gestern Samstag, Sonntag, 25. 26. Juli war immer ein sehr, sehr heißes Summer of Art Wochenende in Thörl. Aber es war meistens eben nicht sehr, sehr heiß, sondern sehr verregnet. Und das ist einer der vielen Gründe, warum wir heuer in den August gewandert sind, weil wir hoffen, dass wir auch den Pool am Gelände nutzen werden und ja, zwischen den Kursen, den guten Gesprächen, den coolen Drinks und den Konzerten auch mal einen Sprung ins Pool genießen werden. So, habe ich jetzt schon viel vorweggenommen?
2: Ich glaube auch, Alice, weil heute werden ja ganz viele Menschen zur Sprache kommen, die diese Superlative gleich noch einmal wiederholen werden dann.
1: Wir sind nämlich zwar heute zu zweit im Studio, aber wir haben tatsächlich Stimmen gesammelt von Gästen der letzten Jahre. Also es gibt auch Gäste, die wirklich schon von Anfang an seit über 10 Jahren dabei sind und die uns einfach Sprachnachrichten, Audiofiles geschickt haben, um ein bisschen etwas über ihr Summerfeeling zu erzählen oder kleine Anekdoten zu teilen mit euch da draußen, damit ihr vielleicht richtig Lust habt, vielleicht einfach mehr Lust habt zu kommen, als wenn jetzt nur der Richard und ich als Veranstaltungsteam euch das Ganze geschmackig machen. Wobei, geschmackig hat es euch letztes Jahr der Dietmar gemacht, der immer kocht, und es wird auch heuer wieder viele Schmankerl geben, neben allem schon erwähnten. Das Essen beim Summer ist ein Highlight, werdet ihr auch öfters hören, glaube ich jetzt.
2: Wobei man noch dazu sagen muss, nicht nur der Dietmar kocht, weil der Dietmar ist für die Fleischspeisen das zuständig. Stimmt. Und die vegetarische Küche teilen sich 3 Frauen, die Stefanie, die Renate und meine Frau, die Erika.
1: Und die vegetarischen Speisen sind auch immer ein Highlight beim Summer. Also es ist kein Festival-Fraß, wenn ich das jetzt so sagen darf. Manchmal bei so großen Festivals ist man es gewohnt, dass halt das Essen zu kurz kommt und das Trinken im Vorrang steht. Bei uns, glaube ich, kann man echt sagen, ist beides.
2: Wir sind sehr, sehr darauf erpicht, dass das Essen,
1: die Kulinarik,
2: dass wir das selber mögen.
1: Ist
2: ja,
1: voll und, wichtig. Ja, ja.
2: Sehr wichtig, extrem wichtig.
1: Es schmeckt gut, es schaut gut aus, ja, so wie die Kunst im Allgemeinen.
2: Mein Schenk
1: Essen ist ja auch eine Kunst, haben wir letztes Jahr schon besprochen. So, jetzt bevor wir da unsere Stimmen, den Stimmen, die wir gesammelt haben, vorwegstellen.
2: Haben wir heute überhaupt was zu sagen?
1: Ich will dir heute keine Fragen stellen, weil wir führen gemeinsam durch die Sendung.
2: Okay.
1: Aber du kannst alles sagen, was du willst. Das ist heute, schau, nutz diesen Moment. Das ist
2: der ist einzigartig.
1: Der Fall. Ja, genau. Es kann natürlich sein, dass ich dann was dagegen motz, aber du kannst alles sagen, was du willst über den Summer. Und ich würde sagen, du wirst gleich mal die erste Änderung, die es im Programm gibt. Wir haben ja schon recht viele Folder verteilt. Es gibt Plakate, die hängen. Es gibt die Social Medias, Facebook, Was ist Kunst und Summer of Art und Was ist Kunst auf Instagram und eine Homepage, Was ist Kunst, wo ihr alle Kurse und Konzerte und Unterkunftsmöglichkeiten nachlesen könnt. Und da gibt es heuer eine kleine Änderung, die werden wir euch gleich live mitteilen.
2: Ja, die betrifft das Konzert von der Tante Gerti. Das ist nicht mehr relevant, sagen wir so. Tante Gerti kann nicht spielen, aber dafür haben wir statt dem Punkrock in dem Fall eine Blues-Rock-Band aus der Südsteiermark, nämlich Cradle Collective.
1: danke Cradle Collective, dass ihr einspringt und in die kalte Obersteiermark kommt. Wobei wir genau genommen die Hochsteiermark sind.
2: Stimmt.
1: Cradle Collective, und die spielen jetzt eben statt Tante Gerti
2: am... Am Freitag, warte, ich muss kurz die Brille aufsetzen, den 14. August. Haben wir da was davor?
1: Nein, aber danach gibt es Karaoke.
2: Genau, das danach gibt es Karaoke, es sind zwei Dinge. Also kommt zu Cradle Collective und stimmt euch dann ein, selbst zu singen.
1: Genau, das ist super, und jetzt stimmen wir uns einfach mit Cradle Collective gleich auf den Summer of Art 2026 ein. Ich habe den Song Countryside Blues ausgewählt, weil...
2: wegen der Countryside?
1: Wegen der Countryside. Weil man muss halt echt sagen, wir sind halt am Land, aber wir sind genauso cool wie das Rostfest, das ist auch am Land. Und ich war jetzt gestern beim Timeout-Festival in Böllau, das ist auch am Land. Dörl ist auch am Land. Aber es gibt am Land wirklich, wirklich gute Veranstaltungen, gute Kultur, gute Kunstprojekte, gute Musikacts. Also verschmäht das Land nicht und kommt auch in die diversen Countrysides. Deshalb hören wir jetzt gleich Cradle Collective hier in ganz bei Trost auf Radio Helsinki.

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0: Ja, das war Cradle Kollektiv und da sind wir auch schon wieder. Und jetzt habe ich eben natürlich hier auf meinem Handy all diese Stimmen gesammelt und hoffe, das wird gut funktionieren und ihr werdet auch was mitnehmen und Spaß haben. Als allererstes habe ich mir jetzt gedacht, wir haben eine Nachricht bekommen von der Twini. Die Twini ist nämlich die Schlagzeugerin von Tante Gerti, die heuer zwar leider nicht live auftreten können, die aber auch schon beim Summer gespielt haben. Die Twini kommt auch als Gast und mit ihrer Familie und kommt immer wieder gerne. Und deshalb habe ich beschlossen, wir fangen jetzt einfach mit der Nachricht von der Twini an. Danke, Twini, dass du mitgemacht hast.
1: Das, was ich am Summer liebe, sind nicht nur die kreativen Workshops und Kurse, sondern auch einfach die Leute dort. Es sind so viele Leute, die ich sonst nicht sehe im Alltag. Und dann trifft man sie am Summer, quatscht, hat Spaß. Es ist einfach cool. Und natürlich auch die Umgebung. Also meine Stimme fürs Summer. Richtig cool.
0: Ja, danke, Twini. Das war schon einmal ein guter Einstieg. Sollen wir weitermachen, Richard?
2: Spiel noch eine kleine, oder?
0: Ich hätte nämlich ein bisschen eine längere Nachricht von der Caro. Und das ist ja eigentlich auch eine nette Geschichte. Die Caro ist über eine Bekannte zum Summer gekommen. Sie kannte einerseits eine Band, die spielt und hat aber auch mit unserer Fotografin, die auch Workshops leitet. Es gibt heuer wieder von der Niki Seiser einen Handy-Foto-Workshop beim Summer. Und die kannte sie ein bisschen und ist aus Niederösterreich mit dem Fahrrad unterwegs immer. Also sie macht ganz viele Fahrradreisen. Und sie kam zum Summer und war von Anfang an so richtig dabei. Sie kommt heuer wieder. Sie hat mich schon in Graz besucht. Also wir sind so in Kontakt geblieben, was immer das Schöne ist auch beim Summer, dass man die Gäste einfach oft so richtig ins Herz schließt und auch neue Freundschaften schließt. Und die Caro erzählt ein bisschen was über ihre...
2: Das ist die Caro aus Wien?
0: Das ist die Caro aus Niederösterreich.
2: Ich habe mich gerade gewundert wegen einem Fahrrad. Weil die Caro aus Wien, die kenne ich nur mit dem Auto.
0: Ich kenne die Caro aus Wien, glaube ich, gar nicht, aber wurscht, wir hören uns das jetzt mal an.
3: ...bucht und dann spontan auch noch einen. Ich habe durch zwei Bekannte vom Summer erfahren und habe mir gedacht, ja, passt, das probiere ich mal aus und habe einen Aquarellkurs gebucht und dann spontan auch noch einen Kurs zur Porträtfotografie. Und hat mir beides voll gut gefallen. Ich habe beim Aquarell ein Bild fertig gemacht, das ich mitgenommen habe, hätte aber genauso gut was Neues anfangen können. Und bei der Porträtfotografie ging es einerseits um spontane Motive. Also wir haben einfach mit dem gearbeitet, was dort war. Haben uns auch ein kleines Konzept erstellt. Also da habe ich ganz, ganz viel mitgenommen und auch coole Fotos gemacht. Ein netter Ort, so eine Gemeinschaft auf Zeit, also irgendwie ist das Highlight natürlich rund um die Bar, aber bei den vielen Workshops, man kann halt auch immer schauen, was die anderen machen, wo gerade gespeist wird und auch das Gelände an sich zu erkunden macht Spaß, weil da so viel Kunst von den vorherigen Jahren überall anzuschauen ist. Ich glaube, heuer gibt es dann auch, wird etwas mit Holz angeboten, das klingt auch sehr cool. Das Abendprogramm ist ein weiteres Highlight. Also da gibt es immer Konzerte und eine bekannte Band hat letztes Jahr dort gespielt. So bin ich auch darauf aufmerksam geworden. Es ist wirklich so ein netter Rahmen. Und dann haben wir auch getanzt und alles kann so spontan entstehen. Also es war richtig, richtig ungezwungen und umgeben von Bergen, alles grün. Sehr, sehr fein als Ambiente.
0: Danke dir, liebe Caro.
2: Mir fällt gerade was ein, die Caro hat ein schönes Stichwort bzw. ein paar Wörter gesagt, nämlich schauen, was die anderen machen. Das ist nämlich eins der schönsten Dinge beim Summer, weil man geht durchs Gelände und kann in die verschiedenen Kunstrichtungen eintauchen. Ich gebe es zu, beim Schweißen ist es ein bisschen schwierig. Da darf man nicht einfach reingehen. Das ist natürlich dann auch für die Augen lebensgefährlich. Aber sonst einfach durchs Gelände flanieren und Spaß dabei haben beim Zuschauen.
0: Und das ist auch total wichtig, dass du das jetzt sagst, weil ich habe jetzt in Pöllau beim Timeout Festival auch wieder mal kreativ was ausprobiert. Und dann haben eine Freundin hat gesagt, sie hätte diese Hemmung, jetzt zum Sommer zu fahren, wenn sie nicht kunstaffin ist und wenn sie nicht schon Sachen ausprobiert hätte und sich auskennt. Und ich verstehe voll, was sie meint, weil ich bin jetzt auch keine, die das erste Mal beim Sommer gleich 15 Kurse ausprobiert hat, weil sie ist nicht unbedingt so mein Talent. Aber genau darum geht es. Man muss das ja nicht sofort ausprobieren. Man kann auch mal zuschauen und man kann sich dann auch was trauen. Und ich habe mich dann, weiß ich nicht, im vierten Jahr oder so, habe ich mir gedacht, jetzt mache ich diesen Aquarellkurs vom Rainer Kasner, der ihn auch heuer wieder anbietet. Und es war einfach nur schön und ich war begeistert und es tut gut. Und ich würde sagen, das Resultat ist gar nicht so wichtig, aber sogar das Resultat ist im Endeffekt cool und man freut sich drüber. Und das ist, finde ich, dieses Schöne, dass man das Elitistische ein bisschen rausnimmt. Ich kann jetzt nur Kunst machen, wenn ich Künstlerin bin oder wenn ich eine Kunstschule besucht habe oder wenn ich das studiert habe. Nein, jeder kann
2: einfach Kunst zugreifen.
0: Ausprobieren. Und tu, was du willst, aber tu es, ist ja auch immer so unser Motto. Und das zweite Stichwort, was ich bei der Caro auch gehört habe, und da wollte ich dich jetzt bitten, Richard, sie hat gesagt, es gibt heuer einen Kurs mit Holz, der ihr interessant erscheint. Das ist der Markus, der heuer das erste Mal seinen Kurs beim Summer of Art anbietet. Vielleicht magst du darüber was erzählen.
2: Erstes Mal japanische Holzbauweise.
0: Fumiko heißt das, glaube ich.
2: Ja, warte, ich schaue mal nach im Folder und finde es nicht, weil da steht nämlich so viel drinnen, japanische Kumiko-Kunst, genau, nach japanischer Tradition, sehr filigrane Muster zu. Nachdem das noch nie da war, offiziell kann ich das gar nicht so gut beschreiben. Es wird ein Bild gemacht, wo durchaus Geduld erfordert ist. Es ist eine sehr filigrane Arbeit und das Kunstwerk wird dann nicht sehr groß sein, also meines Erachtens noch so A5 bis maximal A4. Ein Tag Arbeit und ich schätze mal, dass der Markus auch einen grünen Tee dazu servieren wird. Und wenn er es nicht macht, dann mache ich.
0: Markus, ich wollte gerade sagen, jetzt kannst du schon.
2: Weil wir haben eine wunderbare Küche und dann stellen wir einen hin, damit alle gut overkommen.
0: Und ich habe ja dem Markus tatsächlich letztes Jahr ein bisschen zugeschaut, weil er für sich selbst gearbeitet hat. Er hat noch keinen Kurs angeboten. Und es ist wirklich so, ich glaube, es ist auch nur mit Schneiden und Stecken. Also es ist jetzt irgendwie...
2: Ja, es sind keine Nägel drinnen, kein Leim.
0: Genau, kein Leim.
2: Es hält von allein.
0: Und es ist, glaube ich, sehr, also ein bisschen Feingefühl oder Fingerspitzengefühl braucht man wahrscheinlich. Und an die große Portion Geduld habe ich auch gedacht.
2: Ja.
0: Und es ist wirklich sehr, sehr schön, was rauskommt. Also ich weiß, er hat dann diese... wie du sagst, so A4 oder A5 groß, diese Platten verwendet, um zum Beispiel eine Lampe damit zu umrunden. Und es schaut einfach wirklich wunderschön aus. Also diesen Holzkurs von Markus können wir euch auch
2: wärmstens empfehlen. Wenn man eher so drauf ist und zum Floh geht, Schüttbilder machen will, dann vielleicht nicht so.
0: Da braucht man nicht so viel Geduld beim Flo. Das
2: genau.
0: War vielleicht so eher mein Ding, dass man mal seine Rage rauslässt und auch einfach was ausprobiert und sich was traut und wurscht, wenn man voller Farbe wird. Und ja, das ist natürlich wieder...
2: Wenn die Mama vorher geärgert hat, dann gehst du noch zum Flo und nicht zu Markus.
0: Vom Lercher-Flo, den habt ihr ja schon öfters, wenn ihr auch mal zugehört habt bei der Summer of Art-Sendung, ihn auch schon drüber berichten gehört. Also es macht wirklich Spaß. Es ist ein bisschen körperlich und viele... Leute, die ich kenne, die beim Summer waren, haben jetzt ein sehr großes Schüttbild bei ihnen zu Hause hängen.
2: Ja, warte, 60 mal 1,20.

0: beim ersten Summer of Art Besuch. Mittlerweile ist die Kim auch eine unserer Künstlerinnen, die eine Fotografin, die einen Porträtworkshop anbietet. Beim Summer, ja, so können die Wege dann auch entstehen und gegangen werden.
1: Ich freue mich auf den Text.
0: Und jetzt kommt ja dieses Lied eben, ich kann mich wirklich gut erinnern, als sie das damals geschrieben haben und die Kim hat es uns zur Verfügung gestellt. Das hören wir uns jetzt an. Also die Kim und der Georg singen My Little Woodstock, würde ich jetzt den Song nennen, aber hören wir uns das einfach an.
1: Wenn's denn gehen würde.
0: Ja, das ist komisch, weil es ist da.
1: My Little Woodstock, da fällt mir ein, wir haben einen super schönen Caravan. Da habe ich jetzt erst die neue Terrasse dazu gebaut. Der heißt Woodstock. Da könnte man sich einquartieren und ich sage es gleich, er ist noch frei für den Sommer.
0: Ah, das ist cool, weil es sind nicht mehr so viele Wohnwegen frei. Ja. Gell? Ich werde das. Sag nochmal was über die
1: Hörst das du jetzt?
0: Ja, ich habe jetzt ein anderes, eine andere Quelle gefunden. Also wir werden jetzt einfach nochmal anfangen.
1: Ja. Let's go.

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1: Ja, danke. Es ist so schön, das so viele Jahre später wieder zu hören und zu sehen, was der Sommer für dich war, das erste Mal, Kim. Ich habe jetzt auch was bemerkt mit der Zeit, Richard. Wir haben das echt so toll heute vorbereitet, mit den Minuten, wie lange was dauert, und das geht sich alles locker vom Hocker aus.
2: Glaubst wirklich, wenn ich das auf die Uhr schaue?
1: Dass sich unsere Stimmen eben nicht ausgehen werden, aber ja, wir tun unser Bestes, wir machen jetzt einfach mal weiter. Oder hast du noch irgendwas dazu zu sagen?
2: Na, momentan nicht, obwohl, mir ist aufgefallen, das schöne Lachen im Hintergrund bei dieser Tonaufnahme.
1: Mhm, habe ich auch gehört.
2: Ich glaube, wir das brauchen ein Tonstudio.
1: Na,
2: oder gefällt es dir so? Ja, das
1: aber
2: ist schön.
1: Ich finde, das zeigt die Stimmung. Ja. Die sitzen da und machen ihr Lied und da drüben wird voll viel gelacht. Das ist eigentlich super. Wenn jetzt gerät wäre oder gestritten wäre, wäre es blöd.
2: Das stimmt.
1: Müssen wir es rausschneiden. Aber das ist ja gerade am Live, was ich mag. Das kann man eben nicht rausschneiden, das Lachen des Lebens. War heute richtig geschwollen daher. Also, komm, wir machen jetzt weiter mit den Stimmen des Lebens. Und zwar habe ich mir gedacht, du könntest was zum Gerald sagen.
2: Der Gerald.
1: Weil auch letztes Jahr mit der...
2: Ja, unser Puppe allerliebster so. Friseur. Beim Gerald, du wirst ja merken, der macht sowas öfters. Also er macht sowas öfters, das heißt, wie nennt sie das heutzutage? Reels.
1: Reels,
2: der
1: ja.
2: Reels.
1: Da war es jetzt
2: oder
1: nur eine Sprachaufnahme.
2: Das in dem Fall Sprachaufnahme. Er lacht eine und...
1: Fröhlicher Mensch.
2: Ja, preist es an und fast ein bisschen professionell. Spiel mal ab.
1: Und er hat, das wollte ich ihm sagen, er hat ja letztes Jahr eine Schaufensterpuppe zum Sommer gebracht. Ja, er wollte das unsere Künstler und Künstlerinnen, die irgendwie.
2: Und dann hat er es ausgestellt bei sich.
1: Ja, im Friseurladen. Sagt man Friseurladen, sagt man sicher nicht. Das ist ein bisschen unprofessionell. Coiffeur, schön Coiffeur.
2: Du als Französin kannst es gut so sagen.
1: Gut, dann hören wir mal, was der Gerald über den Sommer sagt.
3: Hallo liebe Hörer, ich bin der Gerald von Friseur Hauptsache in Kapfenberg und ich habe eine lustige Geschichte für euch, wie ich das erste Mal mit Was ist Kunst in Tölln in Berührung gekommen bin, weil ich Summer of Art Festival kenne von einem Freund, der sich für einen

0: Workshop angemeldet hat. Und ich war zufällig mit dem Fahrrad in Törl beim Zahnarzt und habe mir gedacht, so, jetzt gehe ich den Mario besuchen und schauen wir mal an, was Steinguss ist. Hat mich interessiert, schaue nach hinten. Ja, einige Stunden später, nachdem ich im Pool war, ein fantastisches Curry gegessen habe, wahnsinnig liebe Leute kennengelernt habe, habe ich dann auf der Bühne Impro-Theater gespielt und es war wahnsinnig lustig, vor allem wahrscheinlich für diejenigen, die zugeschaut haben. Es war super, super lustig und ich bin dann nicht mehr mit dem Radl heimgefahren. Das war meine kleine Anekdote zum Törler fantastischen Superfest. Leute, ich sag's euch, geht's hin, schaut euch das an. Verein Was ist Kunst? Macht das jedes Jahr. Danke an Richie, Alice und das ganze Team. Ihr seid fantastisch. Macht es weiter. Danke, Bussi, Love, Peace and Haircuts, Gerald.
1: Ja, der liebe Gerald, danke. Ich finde, da hat man schon Lust. Ich habe sofort Lust, wieder Impro-Theater zu machen.
2: Ja, und zum Friseur zu
1: Und
2: gehen.
1: ja, du müsstest. So wie jetzt. Schade, dass mein Richard jetzt nicht sieht. Er hat sich seine Kopfhörer jetzt so aufgesetzt, dass er dringend Gerald von dir einen Haircut benötigt. Aber Impro-Theater bietet die Isabella Kreidl wieder an heuer. Gleichzeitig, also nicht zur gleichen Zeit, aber auch bietet sie ihre Sprachspielereien an. Magst du das vielleicht kurz noch durchsagen? Dann haben wir schon die nächsten Kurse.
2: Das Impro-Theater. Pass auf, ich muss schon wieder
1: Du musst immer ein bisschen
2: in
1: blättern,
2: diesem
1: gell?
2: wild großen Programm durchblättern. Oh, wo ist die Isabella? Da ist sie. Ah, Improvisationsübungen für die Bühne. Das ist auch das, was vorher der Gerald irgendwie so lustig gefunden hat. Die anderen schauen zu. Es ist so, man muss ja nicht unbedingt dann auf die Bühne gehen. Die machen das immer vorher unter der Linde oder unter der Ahorn, wo es halt ein bisschen schattig ist, und üben sich was ein. Und dann wird abgestimmt, bringen wir das auf die Bühne oder bringen wir es nicht auf die Bühne. Oder
1: Und es muss nicht sein,
2: alles
1: weil
2: nicht dabei.
1: letztes Jahr
2: Ja,
1: haben
2: es gibt
1: wir
2: Schüchterne.
1: das Impro-Theater nur wirklich im Workshop gemacht und gar nicht auf der Bühne, auch nicht auf der Open Stage. Damals, wo der Gerald, glaube ich, dabei war, da waren wir, dann haben wir wirklich einen Abend gemacht mit Impro-Theater auf der Bühne. Da war damals auch die Isabella dabei und der
2: Ja,
1: Schweizer,
2: wo
1: was
2: der
1: auch immer
2: Gerald
1: sie
2: dabei
1: heißt.
2: ist, wird die Sau aus sie
1: Also
2: lassen.
1: ja, es ist, alles kann, nichts muss. Und ich kann es euch empfehlen. Also ich mache immer Impro-Theater und Sprachspielereien mit der Isabella, weil das ist was, was mir vielleicht besser liegt als Malen oder Schweißen. Schweißen liegt mir, glaube ich, überhaupt nicht. Und ich befürchte auch, Markus, ich habe nicht die Geduld für Kumiko. Aber ja, so jedem das Seine. Das ist ja auch das Schöne dran.
2: Wer kommt jetzt
1: Wir
2: dran?
1: können es uns aussuchen. Wir haben auch ein Gedicht. Sollen wir das Gedicht
2: Ich würde
1: spielen?
2: das Gedicht jetzt spielen.
1: Die
2: Ja,
1: Natascha und
2: das ist
1: der
2: eine
1: Philipp,
2: gute
1: das sind
2: Idee.
1: auch liebe Gäste, die schon mehrere Male da waren und immer wieder gern kommen und auch so begeisterungsfähig sind. Und letztes Jahr, weiß ich noch, ist er schon mit einem Poor Man's Revenge T-Shirt angekommen beim Summer of Art, weil am Tag danach das Konzert war. Und die haben wirklich sich die Mühe gemacht und haben etwas gedichtet. Sie haben einfach ein Gedicht über den Summer of Art geschrieben, was er für sie darstellt,
2: Ja.
1: bietet, ist. Und das würde ich sagen, das hören wir uns jetzt einfach an. Ich muss nur schauen, dass ich die richtige Tonspur finde.
2: Also lausche auf.
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4: Im Hippie-Wohnwagen, da sind wir zu Haus, da fühlt sich jeder gleich famos. Ein Festival so locker und fein, da wollen wir nächstes Jahr wieder dabei sein.
1: Voll lieb von euch, wirklich danke euch beiden und ich glaube, dass ihr heuer schon wieder dabei sein werdet. Wir sind ja schon 2026, wir freuen uns schon. Und ich würde euch auch empfehlen, Sprachspielereien bei der Isabella Kreidl.
2: Wird super passen.
1: Oder? Mit Worten ja. Spielen, reimen oder auch nicht reimen. Alles offen, wird gut dazu passen. Soll man einen Song spielen von den Bands, weil wir haben ja auch ein Line-Up heuer.
2: Ja.
1: Wir haben ja heuer...
2: haben wir schon gespielt, dann... Gehen wir in der Reihenfolge weiter, soweit es vorbereitet ist. Das weiß man ja nie bei der Technik in dem Haus.
1: Wir sind wirklich gut vorbereitet, ja. Weil, schau mal, das haben sie mir geschickt und ich hoffe, das funktioniert. Ich würde mal Dark Abyss spielen, wenn ich die richtig ausspreche.
2: Ja.
1: Das ist nämlich diese ganz junge Band, sage ich, das würde sie vielleicht nicht freuen, aber das sind wirklich Jugendliche, die eine Band, eine Metal-Band haben, die lauter Covers spielen aus dem Mürztal, die bei uns heuer auf der Open Stage quasi als Konzert wirklich... Erst findet das Konzert statt und wenn sich dann noch wer traut.
2: Umgekehrt ist es. Zuerst ist die Open Stage. Da haben wir ein paar Künstler, die so und so gleich einmal auftreten.
1: Und Künstlerinnen,
2: danke. Und wenn ich hingehe, würde ich auch, wenn ich hingehen wollte, würde ich was machen.
1: Machst du was auf der Open Stage?
2: Nein, heuer nicht. Anders
1: mal. Wir könnten uns was überlegen.
2: Und die Dagabys, die spielen danach.
1: Genau, und die spielen und die haben mir ein Video geschickt. Die hatten vor kurzem einen Auftritt in Kindberg. Und ja, werdet es gleich hören. Da kündigen sie auch ihr Summer of Art Konzert an. Ich hoffe, das funktioniert diesmal mit diesem Video. Ich glaube schon.
2: Kann ich da was sehen jetzt da?
1: Wenn du zu mir kommst, schon. Es ist ganz komisch, dass diese Videos anscheinend nicht funktionieren. Das heißt... Wir spielen was anders ab. Ich weiß, ich habe eine andere Quelle auch für dieses Video und werde es dann raussuchen.
2: Spielen wir dabei einen Dubs? Dubs und Diffusel-Kombo.
1: Spielen wir mal den Dubs, genau.
2: Ja.
1: Ja, und jetzt denke ich mir halt, weißt, spielen wir gleich Summer.
2: Spielen wir Summer.
1: Weil das ist einfach das beste Summer auf Art-Lied. Das passt einfach zum Summer. Dubs und Diffusel-Kombo spielt heuer live beim Summer und ja, ich glaube, das.
2: Ich hätte fast glaubt, das hat er für uns komponiert.
1: Ja, ich rede mir das immer ein bisschen ein.
2: Ja. Ich weiß, es hat das Lied schon vorher gegeben.
1: Das ist die offizielle Summer of Art-Hymne, aber ja. Natürlich, ja. Doch, Dubs, danke.
2: Alles auf wie mit dir, Regler.

0: jetzt.
1: Dubs und die Fusel-Combo. Ich bin sehr, sehr neugierig, mit welchem Kostüm das heuer auftreten. Eins für andere Rezepte, sage ich mal so, ist ja, die haben nie das gleiche Kostüm zweimal an.
0: Ich habe sie heuer zu Ostern in Graz gesehen im Musikhaus und sie waren alle aus weiße Hasen. Wirklich, Häschen mit Ohren und kleines Schwanzerl hinten und Ding, alle.
1: War da Ostern?
0: Ja, es war Ostern, war Ostertanzkonzert im Musikhaus mit den roten Knaben und noch Antritt, glaube ich. Ne? Und ja, es ist jedes Mal ein Genuss, ein kostümischer Genuss. Ich glaube, das Wort gibt es nicht, aber ihr wisst, was ich meine. Ich bin auch gespannt. Sie spielen am Samstag.
1: Ah, das habe ich jetzt gar nicht gesagt. Am Samstag, 15. August, 19.30 Uhr. Und der Mario, seines Zeichen auch Schweißer bei uns. Ah, nicht immer. Weil im Moment vertritt er der Albin und der Fift. Aber der hat auch eine Band, die heißt Tiger und Zebra. Und die treten dann am Samstag, 15. August, ab 21 Uhr auf. Die spielen im Gegensatz zu Dubs und die Fusel Combo, die ja mehr Ska-Klänge und so ein bisschen schwingend sind, den Rock und die Punk-Gitarre.
0: Ein bisschen härtere Partie, genau. Das wird ein feiner Abend werden. Und nicht dazu passend haben wir später ein Lied für euch von Tiger und Zebra.
1: Das spielen wir später.
0: Wir spielen auch später noch Dark Abyss.
1: Jetzt kommen noch ein paar Stimmen.
0: Genau. Und wir haben jetzt gesagt, wir tun jetzt mal die sportliche Fraktion zusammengruppen, weil man muss echt nicht sportlich sein, wenn man nach Duell kommt. Auch wenn wir am Fuße des Hochschwabs liegen. Ich zum Beispiel bin gar nicht sportlich, ich hasse Wandern. Ich fahre schon gerne mit dem Radl, aber man muss jetzt nicht, keine Angst, ihr müsst nicht zum Sommer kommen und künstlerisch aktiv und talentiert sein und im Pool springen und vielleicht auch noch wandern und Radlfahren gehen. Aber es gibt Leute, die kommen gern mit dem Rad oder sind wandern in der Region und stoßen dann ganz zufällig auf uns. Oder wie die Anna und die Aranka und ihre drei Kinder, die einen Radurlaub machen irgendwo in Europa und dann am Abschluss dieses Radurlaubs einfach noch in Thörl ihr Zelt aufstellen und dort mal einfach gleich eine Woche campen und alles mögliche erleben. Und die Anna hat uns auch eine Sprachnachricht geschickt.
2: Hallo, da ist die Anna. Ich würde euch kurz gerne von meinen Sommer-auf-Art-Erlebnissen erzählen. Der Sommer ist einfach ein Wuch. Das ist so ein richtiges Sommer-Gefühl. Man muss einfach dabei sein, um es mal erlebt zu haben. Ihr könnt im Zelt schlafen und Kunstkurse machen, von Holzschnitt bis Jonglieren, bis zu den Konzerten am Abend, das ist einfach ein Wahnsinn. Ich kann nur empfehlen, auf jeden Fall einmal dabei zu sein, auch wenn es nur für einen Tag ist, aber am besten natürlich für mehr. Der Sommer ist wundervoll. Kommt, vielleicht sehen wir uns ja dort. Danke.
3: Servus, also ich weiß ja nicht genau, wie du diese Sprachnachricht vorstellst, aber probieren wir es einmal. Ging on, jetzt gilt's. Jedes Mal, wenn ich zum Summer of Art in Thörl mit dem Radl raufkomme und mir der kleine Bach entgegengurgelt, obwohl wir wissen, er ist ja leider nicht immer so klein und mich die Burgruine vom Hügel vis-à-vis grüßt, dann schwappt mir gute Laune entgegen von freundlichen und offenen Menschen. Und dieses Gefühl bleibt eigentlich den ganzen Tag, bis ich am Abend oder meistens dann doch eher in der Früh mein müdes Haupt auf eine Matratze lege, beziehungsweise nach zwei oder drei Tagen wieder nach Hause radeln. Ein Erlebnis mit tollen Menschen, viel Spaß, gutes Essen, gutes Trinken und natürlich Kunst kommt.
4: Auf Art gekommen bin. Letztes Jahr wanderte ich quer durch Österreich. Bei einem Abendessen im Gasthaus von Thörl wurde am Nachbartisch von einer Vernissage erzählt. Kunstbegeistert wie ich bin, war ich neugierig, um was für eine Veranstaltung es sich handelt. Darauf wurde ich auch gleich zur Vernissage eingeladen und auch überzeugt, dass ich auch in meinem Wanderoutfit willkommen bin. Somit verbrachte ich einen sehr netten Abend mit Live-Malerei und konnte die Kunstwerke bewundern. Das Beste ist, dass ich hier neue Freunde gefunden habe. Ich war auch schon auf einigen Konzerten in Thörl. Besonders freue ich mich, dass ich heuer beim Summer of Art als Teilnehmer dabei sein werde.
0: Ja, darauf freuen wir uns auch, Markus. Gell? Ich glaube, du bist im letzten Jahr einer unserer treuesten Gäste geworden. Du warst nicht nur bei allen Konzerten in Dörl, sondern auch bei unserem Was ist Kunst Filmabend in Wien. Und ja, es ist schön, wenn jemand sich einfach begeistert für das Festival, für die Leute, für die Dinge, die es dort zu tun gibt. Und wir freuen uns auf ein Wiedersehen im August.
1: Ja.
0: Ja.
1: Alice, was willst du mir sagen?
0: Das ist jetzt das kurze Blackout.
1: Du jetzt hast, kommt du die Eva
0: noch, ja, du wolltest
1: dran,
0: von der Eva,
1: gell?
0: Noch was sagen, hast du gesagt.
1: Nein, ich habe gedacht, du willst was sagen.
0: Haben wir alle Konzerte gut angekündigt?
1: Ich denke schon. Ich könnte noch sagen, dass wir unser volles Programm, ich will jetzt nicht durchgehen, aber wir haben eine Vernissage, die wird am Mittwoch oder Donnerstag,
0: ist die,
1: Alice?
0: Mittwoch ist die Open Stage,
1: genau,
0: und Donnerstag
1: ist die
0: Vernissage.
1: Am 13. August. Und da, das Besondere an dieser Vernissage ist ja, dass alle Künstler und Künstlerinnen, die bei uns Kurse machen und zusätzlich die bei der Was ist Kunst dabei sind, dass die dann bei dieser Vernissage zugegen sein werden, mit ihren Kunstwerken zumindest. Mag sein, dass ein oder andere gerade Grippe hat, weiß ich nicht.
0: Ich glaube, die meisten werden.
1: Das kann man heute noch nicht sagen. Auf das freue ich mich besonders, das ist eine wahnsinnig bunte, das bunt, wahnsinnig doch, bunt, ist, das sage ich nicht so gern.
0: Ja, aber es ist schon ein vielfältiger Abend, das ist so ein Zusammentreffen von eben die ersten Gäste, die schon eintrudeln, die extra zur Vernissage kommen, die vielleicht aus der Gegend sind und gar nicht da übernachten, die Künstler und Künstlerinnen, die auch kommen, vielleicht Freunde und Freundinnen mitbringen, es ist schon, also ich finde bunt jetzt kein negatives Wort.
1: Negativ finde ich es auch nicht, das ist so ein bisschen abgelutscht. Ja, ist auch abgelutscht, das Wort abgelutscht. Und ich könnte jetzt auch noch spannend sagen, da wird man gleich ganz anders.
0: Das ist ein schöner Vernissagenabend einfach, wo man wirklich, wo es gute Gespräche gibt und wo man beim Glas Wein unter der Linde steht und dann sich die Kunstwerke anschaut, aber gleichzeitig auch im Gelände noch ein bisschen rumspazieren kann, bevor dann am Wochenende das...
1: Ein bisschen Live-Act
0: haben wir sage ich nicht mehr, das verbiete ich mir. Weil das habe ich ja so schön gepostet, 2023, die Ruhe vor dem Sturm.
1: Ah, und dann ist,
0: dann ist es Hochwasser
1: gekommen.
0: Also,
1: ja. Aber an dem ist nicht gelegen.
0: Und am Abend vor der Vernissage, wenn Open Stages und Dark Abyss spielen, und ich finde es ziemlich cool mit diesem Namen, da ist ja auch, vielleicht wird man nicht ewig viel davon sehen in Dörl, aber da ist seit 1999 die erste totale Sonnenfinsternis.
1: Ja, die ist, ich habe gehört, die ist ein bisschen... Ein bisschen zu spät für uns, da wird die Sonne schon hinter dem Berg verschwunden sein. Aber ich hoffe, dass
0: die Stimmung
1: hergibt. Ja.
0: Und nehmt vielleicht doch Brillen mit, wenn ihr welche habt. Weil,
1: die Sonne wird schon untergegangen sein.
0: Das ist erst 2081. Also, nehmt trotzdem was mit, schaut euch das an. Vielleicht gibt es ein irgendwas.
1: Aber das war eine Überleitung auf Dark Abyss, oder?
0: Ja, von denen spielen wir jetzt nämlich den Song. Ich hoffe, dass es diesmal jetzt funktioniert mit meiner neuen Quelle. Das ist ein Cover von Iron Maiden und das hören wir uns jetzt gleich an. Wir freuen uns schon auf euch.
5: Am 12. August um 21 Uhr herum spielen wir Summer of Arts. Dann spielen wir dazu, wenn wir sein.

0: 12. August 21. Uhr bin ich hier am Sommerfest.
1: Ja, ja, die liebe Technik. Wie gesagt, die mich schon kennen, sind es eh schon gewohnt. Wir wollten einfach das Video von Doug ein bisschen größer machen, der Richard und ich, damit wir es uns anschauen können. Aber beim Drauftippen größer
2: war schon
1: stumm und hat von vorne wieder begonnen. Sorry, dass man jetzt von euch nur einen Ausschnitt gehört hat, aber das macht nichts, kommt einfach zum Sommer, dann könnt ihr sie live sehen. Der nächste Gast, der uns etwas geschickt hat, das ist die liebe Eva aus Wien, die auch schon oft da war, immer wieder kommt, auch Familie mitbringt.
2: Und hervorragende Sängerin. Die,
1: ja, Eva singt da bei einem Chor in Wien und hat uns tatsächlich ein Lied getrellert nach einer Melodie von Thomas Lang, mit dem sie gemeinsam auch so Lesungen und Liederabende macht. Und ja, Eva, voll cool. Wir freuen uns sehr, dass du das für den Summer of Art gemacht hast und ich finde auch, dass du da wieder gut rüberbringst, was der Summer so alles kann. Und ich hoffe, es funktioniert einwandfrei.

0: Großartig, Eva. Vielen lieben Dank. Ja, die Zeit düst dahin, gell? Wir haben nur mehr knappe 10 Minuten. Wir haben noch ein paar Stimmen. Magst du noch irgendwas, ist irgendwas noch wichtig, was wir vergessen haben? Wann ist der Sommer? 11. bis 16. August. Man kann dort übernachten in ganz vielen tollen Wohnwegen, Autos, Zelten. Autos sage ich jetzt wegen am Twingo, zu einem Bett umfungiert wurde. Im ersten Stock steht. Am Heuboden, auf dem es kein Heu gibt, aber echte Betten.
1: Im Glühwürmchen steht auch auf 2 Rädern.
0: Ist Anfang, Ende der Woche noch was frei? Anfang der Woche ist es schon gebucht.
1: Ja, aber sonst, wenn mich jemand anruft, meine Nummer steht auf der Was ist Kunst Homepage oder, was mir fast noch lieber ist, eine E-Mail schreibt, da kann ich mich nämlich darauf vorbereiten und...
0: Magst gleich die Adresse durchsagen für die, die es jetzt schnell mitschreiben wollen, wie in guten alten Zeiten. Die steht da hinten drauf.
1: Ja, wasistkunst.austria@gmail.com.
0: Was ist Kunst?
1: Austria@gmail.com.
0: Genau. Einfach. Jetzt nach 2-mal hat das sicher jeder verstanden. Ihr könnt euch anmelden, um über Nacht zu bleiben, um zu Konzerten zu kommen, um Kurse und Workshops zu besuchen. Ganz, ganz wichtig. Und ja, jetzt hören wir noch ein paar weitere gesammelte Stimmen unserer lieben Gäste. Ich schaue gleich hier.
1: Wer kommt dran?
0: Claudia hat uns auch was geschickt. Und die Roswitha, die haben wir schon abgespielt, gell?
1: Na, die Roswitha haben wir noch nicht gehabt.
0: Haben wir sie noch nicht gehabt?
1: Nein.
0: Na dann würde ich sagen, hören wir gleich mal rein. Drück's ihr könnt es anrufen, falls wir das schon abgespielt haben.
2: Hallo liebe Summer of Art Fans und alle, die es noch werden wollen. Hier ist die Roswitha, langjährige Summer of Art Besucherin. Für mich ist es auch immer ein bisschen ein Heimatbesuch. Ich freue mich einfach, dass ich total liebe Leute treffe. Es ja, ist einfach, sind immer ein paar wunderschöne Tage. Ich mag es einfach, oben zu schlafen, oben dann schon aufzustehen und gemeinsam zu frühstücken. Ich bin ja eher eine, die kleinere Kurse besucht. Also ich mache eher so bei Jonglage mit und vielleicht Sprachspielereien, Impro-Theater. Also es gibt, ich sage schon auch etwas fürs kleinere Börsel, gibt einfach wunderbares Essen, tolle Konzerte immer am Abend, einen großartigen Swimmingpool, coole Getränke mit einfach den besten Barladies, die man sich nur vorstellen kann. Ja, es ist einfach immer total fein, gemeinsam die Zeit zu verbringen und ja, und dann natürlich aber den Künstlern immer ein bisschen so über die Schulter zu schauen und natürlich vielleicht für den einen oder anderen wäre da sicherlich auch ein Kurs dabei, den man mitmachen könnte. Ja, ich finde es auf jeden Fall immer wunderschöne Tage, freue mich jetzt schon wieder total darauf und ja, und jetzt auf eine coole Sendung.
0: Danke, Roswitha, und auch, dass du uns noch eine coole Sendung wünschst, die jetzt schon bald zu Ende geht. Die Claudia war auch schon öfters beim Summer und hat uns auch eine nette Nachricht geschickt, die wir gerne noch mit euch teilen möchten.
3: Hi, Alice, da ist die Claudia aus Kapfenberg. Ich erzähle dir kurz meine Summer of Art Geschichte, habe ich mir gedacht. Zum Summer of Art bin ich gekommen durch meine liebe Freundin und Ex-Kollegin Amanda. Und seitdem ist der Summer ein Fixpunkt in meiner Jahresplanung. Ich habe schon gemalt, getöpfert, geimpro-theatert, geschnitzt. Ich mag die Stimmung, ich mag die lässigen Leute. Man lernt Leute kennen, es ist entspannt, es ist gemütlich, die Musik ist gut. Ich habe ein paar ganz tolle Bands kennengelernt. Es ist eine Empfehlung wirklich für jeden. Man lernt spannende Menschen kennen. Ich fühle mich jedes Mal so wohl, so welcomed und ja, ich liebe ihn, den Summer of Art. Alles Liebe, ciao.
0: Vielen Dank. Ich finde es total nett. Ich meine, natürlich habe ich sie einmal, zweimal, dreimal, weil wir auch heute gemeinsam schon in die Stimmen reingehört haben mit dem Richard und ein bisschen ausgewählt haben. Aber ich finde es eigentlich total schön, so zu hören von den Leuten, die man jetzt, manche kennen wir ja gar nicht so gut, aber viele denken sich vielleicht auch, es sind Festivalgäste, wie habt ihr all deren Kontaktdaten, aber tatsächlich, wenn dann einmal jemand hier übernachtet oder wenn jemand einen Kurs bucht, dann haben wir auch Daten. Dann ist es auch ein kleines Festival, wo man einfach mit den Menschen spricht. Also es gibt keine Leute, die dorthin kommen, mit denen ich nicht geredet habe zum Beispiel. Oder der Richard wahrscheinlich auch, die meisten. Mit den meisten kommt man irgendwie ins Gespräch und dann, ja, und dann kann man auch so eine Aktion starten. Danke übrigens Isabella, die Sprachspielereien und das Impro-Theater macht, hatte die Idee auch, dass wir einfach mal unsere Gäste, unsere Langjährigen fragen, was sie so zum Sommer sagen, damit wir die Sendung abwechslungsreicher gestalten. Und ich finde das recht schön, so zu hören, was sie
1: uns sagen. Mir hat das auch sehr gut gefallen.
0: Ja. Angenehm.
1: Also natürlich wiederholt sich manches klar, wenn jemand zum Beispiel von den Barfrauen begeistert ist.
0: Nein, Bardirektorin ist ja auch wirklich die Beste auf der ganzen Welt. Hallo Andrea, so im Vorbeigehen. Ich habe auch gewunken, wenn du das nicht siehst.
1: Ich habe heute die Andrea schon gefragt, was sie empfehlen würde, wie viel Bier das wir einkaufen sollen. Und wir sind auf die gleiche Summe gekommen.
0: Und das wäre? Darf ich fragen?
1: Tja, natürlich, 30 Kisten haben wir gekauft.
0: Nachher wird man uns wieder vorhalten, so wie letztes Jahr, dass wir alle glauben, man trinkt zu viel beim Summer of Art. Aber es ist auch ein Festival, man trinkt natürlich so wie auf allen anderen Festivals.
1: Ja, und es ist über 7 Tage und es kommen durchaus mehr als 20 Leute.
0: Ja, auf alle Fälle.
1: Ja, ich glaube auch.
0: Schon wenn ihr alle, die uns heute zugehört habt, kommt, dann freuen wir uns sehr. Jetzt überlege ich gerade, wir hätten noch... Also es gehen sich, ich entschuldige mich gleich bei all denen, weil ich war lästig, ihr habt das gehört, viele haben halt, anstatt einfach nur fürs Radio loszureden, auch gesagt haben, lieber Lies, danke und ich schicke dir das und du hast mich gefragt. Ich habe natürlich diese Anfragen verschickt, deshalb habe ich auch diese Antworten bekommen und ich sage echt danke, ich war auch ein bisschen lästig bei manchen und jetzt ist es tatsächlich so, dass wir nicht alles, was wir gesammelt haben, abspielen können, weil die Zeit nicht reicht.
1: Echt Pech mit der Zeit. Ich möchte mich nur bedanken bei dir, Alice, dass du das irgendwie so checkt hast. Allen rausschicken, das reinholen und danke.
0: Das hat auch Spaß gemacht. Und danke, dass du wie immer bereit warst, ins Radio zu kommen. Ist jetzt schon so ein bisschen ein Fixpunkt geworden. Einmal im Jahr geht Summer of Art on Air Radio Helsinki. Wir haben es, glaube ich, sogar im Folder so angekündigt. Summer of Art goes Radio Helsinki.
1: Steht drin.
0: Ihr könnt die Sendung dann wie immer nachhören. Ich werde sie die Woche noch online stellen. Und ich würde sagen, wir könnten noch, wir haben eigentlich auch einen Gast, der vom ersten Sommer an immer dabei war, oder? Der Andi Sturm, kann man jetzt mal sagen, auch so eine treue Seele, der heuer das erste Mal nicht dabei sein kann. Man muss sagen, wir haben ja auch den Sommer in den August verschoben, das ist vielleicht nicht ganz ein bisschen Mitschuld daran, aber der Andi war einfach jedes Jahr da und hat so gut wie alle Kurse ausprobiert. Immer hat er sich was gefunden, immer hat er irgendwo mitgemacht, unter anderem auch bei diesem Liedermachen und Textschreiben Workshop vom Georg Laube. So wie die Kim, haben wir vorhin schon gehört und er hat auch ein Lied geschrieben, das sein Summer-Feeling beschreibt. Und ich würde sagen, mit dem könnten wir die Sendung beenden, wenn das für dich passt.
1: Machen wir.
0: Jetzt habe ich das nur wieder wahrscheinlich auf der falschen Quelle, deshalb suche ich mir sofort eine andere. Und dann wird das schon funktionieren.
1: Ja, du hast noch 20 Sekunden Zeit.
0: Jawohl, da ist es schon. Passt, dann sage ich danke fürs Zuhören. Oh, das geht sich gar nicht mehr aus, das Lied. Also, nein. Sorry, Andi, jetzt habe ich zu viel gequatscht. Nein, es ist vorbei. Wir können. Ja. Es dauert fast 2 Minuten.
1: Es gibt nur mehr den Abspann.
0: Wir werden es posten auf Was ist Kunst Summer of Art, Facebook und Instagram.
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Und ganz herzlich willkommen hier zu einer neuen Ausgabe der Girls Night In, hier von unserem liebsten freien Radio Helsinki. Und heute schickt euch DJ Rosa Krohm der Girls DJ Crew die passende Musik für einen guten Sonntagabend. Viel Vergnügen!

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3: Ich höre mich nicht.
4: Du Wolfram.
3: Ich höre mich.
4: Wolfram.
3: Ich höre mich nicht.
4: Bitte? Du, was reißt du da für Blütenblätter ab?
3: Ich mache den Soundcheck, den
4: Ach so.
3: Floralen Soundcheck. Ich höre mich nicht.
4: Aber das geht ja anders, oder?
3: Wie geht das?
4: Also sie liebt mich nicht, oder?
3: Ich weiß das mal jetzt, habe ich das verwechselt.
4: Ja, willkommen, liebe Hörerinnen und Hörer, wieder zu einer unglaublichen Programmvielfalt. Das gibt es nur in Radio Helsinki. Und Servus Wolfram.
3: Servus Erich.
4: Okay, aber das ist aber lustig, dass du da wirklich eine echte Blume, aber es ist normal ein Gänseblümchen. Ich kenne es mit Gänseblümchen.
3: Gänseblümchen oder Margariten.
4: Margariten? Aber das ist ja weder, das ist ja nur Grün.
3: Ich habe heute die Minze aus der Not. Aus der Not eine Minze machen oder aus der Minze eine Not machen oder? Wie sagt man da? Ist egal.
4: Keine Ahnung, aus der Tugend eine Not machen.
3: Genau.
4: Oder umgekehrt. Aus der Not eine Tugend, oder? Es ist, wir können nicht
3: alles. Wir verwechseln alles. Wir verwechseln den Soundcheck mit Text, mit dem Liebestext.
4: Alter, ich habe auch zwei Schüttelräume mitgebracht, dazu später.
3: Wir schütteln automatisch.
4: Aber wir haben halt Interessantes mit, gell? Und das werden wir dann machen. Aber erklär noch, das ist interessant, diese Pflanze da.
3: Ja, sie wächst in unserem Garten, in unserem Radiogarten. Das Radio ist nicht nur eine Ansammlung von Wellen, sondern auch von Pflanzen und Blüten.
4: Du, das riecht bis da, ich sag da was, von deinem Mikrofon zu meinem.
3: Radio riecht man was.
4: Ja, echt. Und das, was ist das? Eine Minze?
3: Das ist eine, vielleicht sogar vulgäre Minze, aber hervorragenden Geruch.
4: Bitte, und das im Hof vom Radio Helsinki. Ich meine, da soll einer sagen, das Radio Helsinki ist nicht unglaublich, oder?
3: Unglaublich. Unglaublich.
4: Frag mal den ORF in Wien, ob die im Hof eine Minze haben. Wahrscheinlich auch, oder? Wissen wir nicht.
3: Mag sein.
4: Ja. Willkommen in Pythagoras.
3: Wir wollen nicht alles absprechen.

0: Ja, hasch, hasch war das von der Tony Childs. Jetzt haben wir natürlich die Frage, wo fangen wir an mit unserem ganzen Themen, Rucksacksthemen? Also ich hätte mit von der letzten Woche, meiner Musikwoche in Jonsbach wieder mal Klangimpressionen.
1: Das ja, würde ich sagen, Erich, wir beginnen mit deinen Live-Berichten aus dieser Zeit. Und das ist immer das Interessanteste, oder?
0: Ja, und die ruhigeren Sachen ein bisschen später. Also zuerst einmal den Dampf ordentlich ausgelassen, oder?
1: Genau, zuerst den Dampf und dann die dampflose Kost.
0: Genau. Also ein paar Impressionen aus der letzten Woche, Musikwoche in Jonsbach.

0: unglaubliche Bläser, kann man nur sagen.
1: Ja.
0: Und ich weiß, so fein war gleich das Trio noch einmal, weil die haben, das ist am Platz vom Wirten.
1: Vielleicht sollen wir ein bisschen beschreiben, wo dieses Jonspass liegt. Das kennt nicht jeder. Das ist ein unglaublich beschaulicher, kräftiger Ort. Man spricht heute so gern von Kraftplätzen. Ne? Und das ist, glaube ich, ein wirklicher Kraftplatz, ohne es zu wissen. Ne? Und da ist der Kölbelwirt in dem Jonsbachgraben. Das ist so ein Seitental von
0: Gesäuse,
1: vom Gesäuse in der Nähe von Admont. Admont ist ein Begriff.
0: Genau,
1: Admont ist an den Berg, am Berge.
0: Und genau zwischen Admont und Hiflau ist eben die Abzweigung, und rechts rein geht es nach Jonsbach.
1: Und da gibt es einen Kölbelwirt, und der Kölbelwirt ist Mathematikprofessor in Stift Admont und Bürgermeister und Wirt in einer Person. Also eine sozusagen eine Dreieinigkeit. Und so entsprechend geht es da dazu. Ne? Da hat er einmal im Jahr diese große Veranstaltung der Musikantenwoche, und ich glaube, das ist sicher das größte Ereignis im ganzen Ort, das ganze Jahr über. Und da geht es ordentlich zu.
0: Und diese unglaubliche Musikdichte, und da sind 60, diesmal waren es zwischen 60 und 70 Teilnehmer.
1: Und die kommen ja wirklich von überall her, kann man sagen. Ne? Also
0: österreichweit, sage ich mal, Wien.
1: Du sagst auch, ein Schweizer
0: war da. Ja.
1: Dann sicher auch aus Bayern, manchmal Südtirol und so. Also
0: aus Bayern.
1: Im weiteren Sinn, aus dem deutschsprachigen Raum eigentlich kommen sie.
0: Mhm. Ja, und machen wir gleich noch weiter.
1: Ja.
0: Einfach weiter. Die Hörner waren diesmal einfach meine absoluten Favorites. Das sind so fein. Trompeten, Posaunen doch ein bisschen scharf standen auf diese, auf diese Lautstärke hin, aber die Hörner.
1: Habe ich sie jetzt gehört, die Hörner?
0: Ja, sie kommen nicht nochmal.
1: Ja.

dieser Musikantenwoche darf jeder, der teilnimmt, natürlich jedes Instrument ausprobieren. Das ist

0: Jetzt haben wir eine kurze Unterbrechung.
1: Macht nichts. Und wenn einer kein Horn hat, singt er einfach ein Horn.
0: Genau. Ne? Also diese Stelle, gell, das ist jetzt, das war ein Gesang dann zum Schluss. Das war kein Horn.
1: Das ist halt dieses Aufnehmen auf Bänder. Die reißen dann.

0: Ja, das war so einmal ein Kurzausschnitt. Dann haben sie ja auch ganz was Interessantes, einen böhmischen Marsch haben sie da gespielt. Ja, es ist eine unglaubliche Dichte, also tagsüber singen, jodeln, Instrumenten. Kurse quasi, alles ohne Noten, kein einziger Notenständer, kein einziges Notenblattl. Mittagsruhe, das ist, braucht man eh, weil die Nacht geht durch. Also es gibt dann auch später eine Morgenimpression von 6 Uhr früh.
1: Zum Mittag kann man sich endlich von der Nacht vorher ein bisschen erholen, nachdem in der Früh aber da sein muss.
0: Was auch sehr schön ist, total Jugend und Alter. Es ist von, sag ich mal, von 6 Jahren bis 80, alles vertreten. Und Tanz und Gespräch, alles sehr fröhlich. Es ist natürlich nicht nur Volksmusik, die dort zu hören ist, sondern es war zum Beispiel ein Teilnehmer, ja. Der hat Wiener Lieder, denn seine Spezialität ist Wiener Lied und das klingt dann so beim Abschlussabend.

0: 60-65% habe ich gut verstanden. Weitere 20% Mittelgut und, und so weiter. Aber ich glaube, dass man, wenn man dabei ist, ist das anders. Man kriegt viel über die Mimik mit und so. Das, so lernt man die Sprache auch als Kind. Man hat ja immer das Gesicht der Mutter vor sich, die einem das beibringt. Aha. Übers Radio Wienerisch lernen, das nehmen wir uns gar nicht vor, einen Wienerisch-Kurs zu geben, aber es ist eine unglaublich kreative Sprache, die Wienerische.
1: Aber so.
0: Warum bist du heute so? Seit wir dieses gläserne Mischpult haben, sehe ich ja bis zu den Beinen unter dir. Das ist ja unglaublich. Du bist ja heute ganz bunt gekleidet. Grün und
1: rote Schuhe.
0: Blau und grüne Schuhe. Und
1: ja, das
0: toll,
1: ist
0: das gläserne Mischpult.
1: Das ist ja cool. Ich habe mir gedacht, das ist was Kräftiges. Kräftige Farben fürs Radio.
0: Ja, die Buntheit der Ideen geht auch damit.
1: Ja, ein paar Bläser lassen wir noch. Das ist noch der Abschluss, die letzten Impressionen. Obwohl diese 6 Uhr morgens Improvisation müssen wir noch bringen, ja. Von den Bläsern. Von den Bläsern, ich bin schon ganz
0: von den, schon etwas
1: vom Dampf umgewirbelt.
0: Von etwas müden Bassgeigern, oder?
1: Genau. Aber jetzt nochmal kurz die Bläser. Aus Jonsbach.

0: was unglaublich schwer ist. Na, den Nachschlag spielen, bei dem Tempo Nachschlag spielen. Das ist Wahnsinn. Ja. Ich fall immer in den Pass rein. Das ist Wahnsinn.
1: Aber du kannst da helfen damit, indem du sozusagen den Hauptakzent mit dem Fuß machst.
0: Da. Ja, genau. Das ist cool. Die Posaune nämlich immer Nachschlag, gell? Genau.
1: Du kannst so schwindeln, ne? Nur den Nachschlag in der freien Natur, sozusagen im luftleeren Raum, ist schwer, aber du musst mit dem Fuß am Boden bleiben, auf 1 und dann schlagst du nach.
0: Da. Cool. Ja, und jetzt werden wir leise in diese Morgen-Improvisation gehen, oder?
1: Das ist so. Genau.
0: Das ist nämlich ganz interessant, da haben vier Kontrabässe haben sie da zusammen formiert und das klingt dann folgendermaßen.

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2: Uiuiui, ein bisschen haben wir immer noch da, gell?
3: Also, ja, es ist, ich habe am Nachmittag gesehen, in der Mur steigt und steigt und steigt und jetzt haben wir es sogar schon erinnern da, so kollektiv. Gott sei Dank habe ich die Gummistiefel an.
2: Echte Helsinki.
3: Seit Tagen.
2: Finnische Gummistiefel.
3: Ja, seit Tagen.
2: Wie hast du gesagt, wie du reingekommen bist heute und das Wasser gesehen hast, Wolfgang? Oh, H2.
3: H2 statt H2O. Und ich war ganz verwundert, dass es nur zwei H sind bei so viel Wasser. Nur zwei H pro U.

0: War eigentlich Gewitter letzte Woche? Gewitter letzte Woche in Graz, weil in Jonsbach hat es schon ordentlich scheppert.
1: Ich kann dir Folgendes berichten. Also am Mittwochabend hat es so geschüttet, dass bei uns in der Grießgasse, also einige paar Häuser weiter, das Wasser im Hof gestiegen ist. Mhm. Das heißt, der Boden muss übersättigt gewesen sein, der Kanal verstopft bereits, dass es nicht mehr abgeflossen ist. Und das ist richtig in Strömen dann beim Haustor herausgeronnen aus dem Hof und gleichzeitig aber gestiegen. Mhm. Und gestern habe ich in der Zeitung gelesen, das hast du vielleicht überlesen, wenn du ja noch einer da warst, dass in Graz Katastrophenalarm war. In St. Peter sind Keller überflutet gewesen und Kellerwohnungen Meter hoch unter Wasser gestanden. Mhm. Und da sind wir ja noch gut dran, da mit unserem Knöchel tiefen Wasser erinnern. Ne? Das ist ja richtig ein Vergnügen, nicht die Füße im kalten Wasser zu haben.
0: Ja, der Regen kann schon was anrichten. Aber was auch was anrichten kann, ist zum Beispiel ein knarrender Klavierdeckel.
1: Live-Bericht aus dem Stephaninsaal.
0: Alfred Brendl, bitte.
1: Alfred Brendl. Und das ist das Glück, dass wir eben hier und da solche Mitschnitte machen. Wir machen solche Live-Mitschnitte nicht im Parlament, sondern auch im Stephaninsaal. Und da hat sich Folgendes zugetragen. Da ist mitten im Konzert ein Mechaniker, ein Klavierdeckelmechaniker gekommen. Und hat anstelle vor dem Konzert oder nach dem Konzert, mitten im Konzert, den Klavierdeckel repariert, nicht den knarrenden.
0: Die Geschichte war ja, der Brendl hat gespielt, nicht, und hat dann bemerkt, dass eigentlich der Klavierdeckel so knarrt. Und dann hat er halt, die Techniker hinten haben die scheinbar den Klavierexperten.
1: Den Klavierdeckel Notdienst gerufen.
0: Und wir sind da drin gesessen, das ist ja das Auge. Wir sitzen gerade im Stephaninsaal, wo sich
1: die. Wir leben das mit.
0: Das ist unglaublich.
1: Also,

0: wäre. Aber bitte Aufmerksamkeit.
1: Jetzt. Aufmerksam zuhören, was sich dazu getragen hat.
0: Da kommt gerade ein Techniker, gell? Mitten in der Konzertstelle stellt er dann den Koffer ab.
1: Und der Brand lässt sich aber nicht stören lassen, gell?
0: Ja, er kann ja auch nicht. Er ist ja irgendwie hinten. Was soll er tun?
1: Da stellt jetzt den Koffer hin. Der Werkzeug aus.
0: Unglaublich.
1: Aber flüssig ist es trotzdem abgelaufen, gell?
0: Er hat das eh relativ diszipliniert gemacht. Wahrscheinlich macht er das öfter.
1: Jetzt ist er oben auf der Bühne. Setzt er sich zurück. Jetzt kommt das. Man beachtet das Klavierdeckel, glaube ich. Ich meine, da verstehe ich den Brand wirklich, also so kann man nicht spielen mit seinem Klavierdeckel.

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0: klingt ein bisschen wie Teppichklopfen.
1: Ja, ich mach das immer zu dieser Musik, weil ich nütze einfach diese Gelegenheit. Die Musik deckt sozusagen das Klopfen ab.

0: Sigur Rós in Ehren, da darf man auch das nicht sagen, das ist wie Teppichklopfen, weil Sigur Rós ist einfach, einfach der Traum. Genau, und da meldet sich schon wer im Hintergrund. Hast du den gehört, Wolfram?
1: Ja, das ist unser Kollege, den ich in Paris getroffen habe und gefragt habe, ob er auch gerade Helsinki kennt.
0: Und den hören wir uns jetzt an. Diesen lieben, eigentlich Radiokollegen, muss man fast sagen, gell?
1: Claude Mendel.
2: Do you know Radio Helsinki in Paris?
3: Of course. It's well known throughout the world. I mean, in Australia as well. You know, we talk about Helsinki radio station in Graz. Everybody knows how wonderful you are. It's a minority, ethnic minority. And as I myself work for Radio 2EA, 45 languages.
2: Thank you very much.
3: Well, it's a pleasure.
1: Ja, das war unser Kollege, der für ein australisches Radio arbeitet und kürzlich auch in Graz war und den ich dann kurz darauf in Paris getroffen habe und der mir dieses kurze Statement gegeben hat.
0: Und die Vielsprachigkeit bringt uns dann nach der Nummer von Sigur Rós ins Jüdische Museum.
1: Jawohl.
0: Gleich nach Sigur Rós.

0: Ja, und wie du jetzt die Ohren gespitzt hast, Wolfgang, so haben jetzt unsere 10.000 Zuhörer auch die Ohren gespitzt, glaube ich.
1: Eben.
0: Das war der Abschluss dieser ganz, ganz, ganz riesig genialen Nummer von Sigur Rós. Ja, waren wahrscheinlich so irgendwelche isländischen Eindrücke noch, bis der Wind pfeifen.
1: Wo er schon aus dem Studio hinausgeht und sich eines pfeift. Oder der Wind.
0: Oder der Wind. Und der Titel, das ist aber endlich ein Titel, der leicht auszusprechen ist. Bitte? Isländisch Festival. Das ist einmal endlich. Und nicht so wie Inimer Syngur Vitlai Syngur. Oder. Aber es sind drauf auf den Nummern drauf. Kann ich nur empfehlen.
1: Aber Sigur Rós. Vielsprachigkeit ist sonst nicht unsere Hürde.
0: Nicht wirklich. Und das bringt uns jetzt nach Berlin in das Jüdische Museum. Und ich muss mich da bitte. Also ich möchte mich. Müssen tue ich mich nicht. Müssen muss ich mich nicht.
1: Man könnte sich müssen möchten. Oder?
0: Müssen möchten. Achso. Ja, es gibt noch zum Abschluss ein paar Schüttelreime, aber wenn wir sehen, ob es sich noch ausgeht in dieser Stunde. Nein, ich möchte mich bedanken beim Jüdischen Museum, weil ich da ja letztens beim Durchgehen durch dieses wirklich grandiose Museum so begeistert war von einer Station, dieser Hörstation bezüglich des Heinrich Heines. Und Heinrich Heine hatte dieses Gedicht von der Lorelei geschrieben. Und ich habe nur leider eine schlechte Aufnahme dort machen können, weil das war jetzt sehr viel Hintergrundgeräusch und man ist da zwar in einem gemütlichen Sofa gesessen, in einem runden. Aber da habe ich gedacht, das wäre schön, wenn man das, ob das von einer Original-CD stammt. Und ich habe dem Jüdischen Museum eine E-Mail geschrieben. Und sie haben geantwortet, dass das eine, die haben das zusammen, die haben das produziert, aber sie können mir gerne eine CD schicken. Und die hören wir uns jetzt an.
2: Ich weiß nicht, was soll es bedeuten, dass ich so traurig bin. Ein Märchen aus alten Zeiten, das kommt mir nicht aus dem Sinn.
3: Cool is the air in the twilight and quietly flows the Rhine. 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
4: Là-haut, des nymphes la plus belle, assises rêvent encore. 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
2: Ich weiß nicht, was soll es bedeuten, dass ich so traurig bin. Ein Märchen aus alten Zeiten, das kommt mir nicht aus dem Sinn. Die Luft ist kühl und es dunkelt und ruhig fließet der Rhein. Der Gipfel des Berges funkelt im Abendsonnenschein. Die schönste Jungfrau sitzt dort oben wunderbar. Ihr goldenes Geschmeide blitzet, sie kämmt ihr goldenes Haar. Sie kämmt es mit goldenem Kamme und singt ein Lied dabei. Das hat eine wundersame, gewaltige Melodie. Den Schiffer im kleinen Schiffe ergreift es mit wildem Weh. Er schaut nicht die Felsenriffe, er schaut nur hinauf in die Höhe. Ich glaube, die Wellen verschlingen am Ende Schiffer und Kahn. Und das hat mit ihrem Singen die Lorelei getan.

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0: Sigur Rós war jetzt noch zu hören.
1: Auch Kinder leisten wertvolle Beiträge.
0: In der Poesie.
1: In der Poesie.
0: In der Poesie zum Beispiel.
2: Danke für das Kompliment, tausendmal zurückgeschenkt.
0: Soll einer sagen, die dichten nicht.
1: Genau.
0: Aber ich habe einen Schüttelreim mitgebracht.
1: Hast du selbst geschüttelt oder war das schon so?
0: Der war schon geschüttelt. Nein, ich mag den, das ist der zweite, kann ich nicht bringen.
1: Den lassen wir.
0: Den lassen wir. Den ersten, der ist auch nicht gut. Lassen wir beide weg.
1: Lassen wir sie weg und bringen wir sie nur sozusagen indirekt ins Spiel. Jetzt ist also jetzt kann jeder schütteln, was er zu schütteln hat. Also.
0: Obwohl, jetzt haben wir schon ein bisschen sehr kommerziell geworden, Wolfram. Weil auch die, ja, was die kommerzielle Radios machen, das ja ständig ankündigen und nicht halten, oder? Ah, Entschuldigung.
1: Nein, das sind nicht kommerzielle Radios, das sind Politiker, du verwechselst es mit der hohen Politik.
0: Also, heute ist das Verwechslungsradio, gell? Ja, ja, man Sigur Rós hätten wir noch. Immer, die sind immer gut.
1: Was tun sie da gerade?
0: Schon wieder Teppich klopft.
1: Einer klopft und der andere streicht oder was? Streich und klopft.
0: Apropos, wir wissen nochmal, ich bin heute angesprochen worden, bitte.
1: Ja?
0: Von wem stammt diese geniale Signation? Was das jetzt spielen wir mal unser Signation. Warte, ich tue mal Pause.
1: Genau.
0: Ich mache nochmal die Sigur Rós, dann ein bisschen auf Pause. Wir müssen mal unser Signation spielen. Nur die reine.
1: Die nackte.
0: Die nackte.
1: Die nackte Version.
0: Die nackte Version?
1: Ja.
0: Das ist natürlich jetzt die Frage, da wird es sein, glaube ich. In unserem Bohr, das ist ja echt tief da, unser Archiv, da geht es ja hinunter. Genau. Viele fragen uns, wer schreibt solche Melodien? Und wer arrangiert bitte für
1: Harfe
0: und Posaune? Das ist unglaublich.
1: Das ist einzigartig.
0: Und wo gibt es diese Nummer auf CD? Haben sie mich schon gefragt heute. Wirklich? Ist kein Schmäh. Ich mein, wir machen viel Schmäh, aber das bin ich heute gefragt worden.
1: Ich danke dir dafür, für dieses indirekte Kompliment.
0: Danke für das Kompliment. Ja, vielleicht sollte man wirklich eine CD ausbringen mit nur einem Titel. Nur dieser, das reicht, oder?
1: 2 Minuten. Gereicht. Absolut genug.
0: Aber es ist wirklich, es ist so fein. Irgendwie auch für mich. Steckt alles drin in dieser Melodie?
1: Jetzt geht's auf eine andere Stufe.
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0: Natürlich gibt es dann die Version ohne Text, wenn jemand Finnisch nicht mag.
1: Genau.
0: Nur die Melodie.
1: Wenn jemand bei Finnisch schlecht wird, aber das glaube ich nicht.
0: Irgendwas wollte ich noch sagen, aber das ist mir jetzt entfallen. Aber es macht nichts.
1: Das macht nichts.
0: Wenn es wichtig ist, kommt es eh nochmal. So, ein bisschen noch Sigur Rós. In den letzten Minuten von Pythagoras.

0: Das ist halt Musik zum Abheben und Zurücklehnen. Oder Zurücklehnen und Abheben. Das ist halt alles die Reihenfolge. Komisch durcheinander. Ja, so ist es. Und letztens hat sich ja Folgendes zugetragen. Und das müssen wir heute unbedingt bringen. Unglaubliches nämlich.
1: Du, Wolfgang, was tust du da mit der Pinzette und bitte, tust du da, was ist denn das Sound? Was machst du mit dem?
2: Ja, ich bin jetzt da schon tagelang dabei, die Körner meines Sandhaufens zu zählen.
1: Du zählst Sandkörner, echt? Warum tust du das?
2: Ich bin inspiriert durch eine Rede des Max Planck, der davon gesprochen hat, dass es sich hier wirklich um eine ungeheure Leistung handelt. Aha. Wenn jemand die Körner eines Sandhaufens zählt. Das hat mich mächtig inspiriert.
3: Wenn man genau ermittelt hat, wie viele Körner irgendein Sandhaufen enthält, so ist das eine ungeheure Leistung. Aber man kann mit dieser Zahl nichts weiter anfangen, weil sie nur eine ganz spezielle Bedeutung besitzt.

0: von Wolf und Wolfram, es ist jetzt 21.58 Uhr und 27 Sekunden. Diese Ziffern laufend auf der Uhr ist unglaublich.
1: Diese funkgesteuerten Uhren sind ernste Ermahnungen.
0: Ernst, ja. Jetzt sind wieder unsere, was sind wie viel? 64.000 Millisekunden?
1: Oder Millisekunden? Weg wie nix.
0: Weg wie nix. Ja, wir werden uns wieder, nicht wir müssen, sondern wir werden uns wieder verabschieden.
1: Wir werden uns verabschieden und freuen uns auf den nächsten Sonntag. Ehrlich, es hat mir große Freude gemacht.
0: Sehr auch gut. Mir. Und wir verabschieden uns mit Sigur Rós und unserer beider Stimmen.
1: Unserer beider Stimmen und unseren klangvollen
0: Kompositionsdingchen, das noch kommen wird, ganz zum Ende.
1: Jawohl.
0: Und wir wünschen alles Gute.
1: Eine gute Nacht.
0: Eine gute Nacht.
1: Lassen Sie die Gummistiefel an.

0: Einen wunderschönen Sonntagabend, 22 Uhr, zwei Stunden vor Mitternacht. Das bedeutet wieder eine weitere Ausgabe. Die Sendung mit dem Fisch, heute mir gegenüber sitzen.
1: Ja, wieder der Matthias, einen wunderschönen guten Abend.
0: Ja, habe ich die Erika.
1: Habe ich die Erika.
0: Ja, tja, sind wir wieder da, ne?
1: Ja, wir sind wieder da. Die Erika spielt ja bei MDC. Bassistin von MDC ist die Erika, sie spielt Bass. Genau. Und die sind wieder auf Tour.
0: Ja.
1: Danke, dass du mich erinnerst.
0: Ich weiß, deswegen sitze ich ja da eigentlich. Ja, du ja nichts anderes für dich erinnern. Das Schöne ist, du gehst auf Konzerte und na, du lässt Bands bei dir schlafen und versammst das dann. Das ist sowieso eine neue Erfahrung.
1: Ja, weißt du, Open House bei mir, was tut man nicht alles für die Szene? Bei mir schlafen so viele Bands, dass ich schon gar nicht mehr weiß, wo hingehen soll.
0: Seltsam, dass ich nicht schlafen darf bei dir. Naja, aber ich spüre in keiner Band.
1: Nein, nicht, aber hier und da lasse ich dir meinen Garten joggen, ohne dass du eine Besitzstörungsklage von mir kriegst. Jeden Tag sind in meinem Garten immer ein paar hunderte Leute. Gell?
0: Das ist wirklich sehr lieb, dass du meinen Garten als deinen Garten bezeichnest.
1: Ja,
0: aber
1: ja,
0: so mag es sein.
1: Genau. Ja, na, tatsächlich, wir haben gerade geredet, Freitag habe ich eine Anfrage gekriegt, ob eine Tourband bei mir schlafen kann, wo ich zugesagt habe, weil es ist zeitlich ausgegangen ist, die Dummy Toys aus Asien, die haben dankenswerterweise als Dankeschön wirklich coole Tragetasche bei mir lassen. Leider keine Platte. Sehr schade. Sehr schade. Wir werden später reinhören.
0: Ja, wir können ja die Taschen auch für länger blocken.
1: Und schauen wir, was vom Handy aus.
0: Was sie abspült, ne?
1: Nein, soll glaube ich sehr gut gewesen sein und sind jetzt gerade in Europa auf Tour. Ich finde es cool, dass immer mehr Punkfans aus dem asiatischen Raum nach Europa kommen.
0: Ja.
1: Und das ist in Asien gar nicht so easy als Punkband.
0: Auf alle Fälle, ja. In gewissen Ländern.
1: In gewissen Ländern, genau. Ja,
0: bei Japan ist es dann doch wieder relativ easy. Vergleichbar mit Europa und Amerika. So geht es einmal von den Umständen her.
1: Thailand auch. Thailand hat ja wirklich lang auch Probleme gehabt. Also das war gar nicht so leicht als Punkband in Thailand.
0: Sowieso
1: und in Taiwan sowieso.
0: Ja. Sind verfolgt worden.
1: Genau. Ein Freund von mir ist vor 3-4 Jahren ausgewandert nach Thailand und berichtet mir immer wieder über die Punkszene dort und da über so Squats und so und eher mal alles ein bisschen so autonom, also ohne Gesichtserkennung und so. Aber das ist nicht so einfach in Thailand. Also du in Thailand hat es ja bis vor kurzem noch die Todesstrafe für Cannabis-Besitz und Weitergabe gegeben. Und wenn du dort eine Punkband gründen willst oder irgendein Haus besetzt oder so, das ist nicht so, also es wird sehr hart sanktioniert.
0: Es sind teilweise in den Ländern, auch in den asiatischen Raum, da ist die Verbindung zum christlichen Glauben überhaupt kein Problem. Das ist Punks mit christlichem Glauben, weil die Christen werden auch teilweise verfolgt. Also das Verbindende, weil ich doch Interviews gesehen habe von diesem, glaube ich, DVD zu Hause über Punk in Asien. Ich weiß nicht, welches Land das genau jetzt ist. Aber das hat mich dann irgendwie schon überrascht, dass das so ist in gewissen Ländern. Da ist einfach die Kultur ganz andere und die Herangehensweise an die Religion an sich.
1: Ja.
0: Im Gegensatz zu Europa oder den Vereinigten Staaten oder Nordamerika oder Südamerika, wo halt dann doch das kritischer gesehen wird.
1: Na klar. Ich weiß nicht, ob du da Erfahrungen hast, wie es in China ausschaut. China ist ja eigentlich wirklich auch abgeschottet, oder? Also es gibt keine chinesischen Banken.
0: Habe ich schon ein paar Platten daheim.
1: Aber wie ist das dort? Ist das dort unter Sanktion? Ist das irgendwie, haben die...
0: Also ich habe jetzt da eigentlich nichts gehört, dass dort die Punks verfolgt wären, wie in anderen Ländern in Asien. Also das war mir jetzt nicht so untergekommen. Ich habe, glaube ich, 3 Platten daheim von 3 verschiedenen Punkbands aus China. Vor allem Wuhan ist ein Brennpunkt auch.
1: Von welchen Gründungsjahren spricht man da?
0: 90er habe ich.
1: Ah, wirklich?
0: Ja.
1: Spannend. Das heißt, vereinzelte oder gibt es eine wirkliche...
0: Gibt es eine große Szene. China.
1: Sehr spannend. Können wir auf jeden Fall mal...
0: Kommt wahrscheinlich wenig rüber, weil halt, ja, man hört halt von gewissen Ländern wenig. Nepal zum Beispiel, Werbankbands da haben, wo man das gar nicht so eigentlich am Schirm hat. Aber es ist so, der Punk-Virus ist weltweit.
1: Virus, ich würde eher sagen, die Motivation, Punkmusik zu machen, hat sich weltweit gut vernetzt.
0: Ja, es ist ja nicht nur die Musik, es geht ja um das Drumherum,
1: auch natürlich,
0: das Politische.
1: Ja, natürlich auch das Politische.
0: Natürlich auch um die Mode und die Musik ist natürlich auch dabei, ist ein Gesamtpackage, das auch schön anzuschauen ist, wenn die...
1: Absolut. Ja, wenn das Ganze drumherum einfach gelebt
0: Stimmig
1: wird.
0: Ist.
1: Ja, Punk ist ja nicht nur ein Lebensabschnitt oder eine Phase, sondern es ist ja wirklich, wie bestimmte Bands auch singen, ist ja eine Lebenseinstellung. Mhm. Und ich glaube, dass es in gewissen Ländern schwieriger ist,
0: diese auf alle Fälle, sicherlich, klar. Sicher. Hat man auch in Europa gesehen, die DDR, Tschechoslowakei, Ungarn zum Beispiel, die wurden ja auch verfolgt vom Staat.
1: Klar,
0: aufgrund
1: überwacht.
0: Ihres Aussehens und der Musik und die Texte.
1: Genau, da hat ja totale Überwachung stattgefunden. Darum bin ich schon sehr gespannt auf den Studiogast nächste Woche. Mhm. Der wird sicher auch einiges Hintergrundwissen haben.
0: Ja, vor allem hört er immer unsere Sendung, schreibt mir danach.
1: Ah, wirklich?
0: Ja, was ich sehr, sehr, sehr schätze.
1: Ja,
0: schon lange nicht mehr gehört, sondern Hörer, der mir dann danach noch wirklich was schreibt. Das habe ich früher öfters gehabt.
1: Sehr cool.
0: Da hat es aber noch keine Handys gegeben zu der Zeit. Die haben wir dann wirklich E-Mails, seitenlange E-Mails haben wir da irgendwo immer wieder geschrieben.
1: Ja.
0: Also das hat es wirklich gegeben und ja, der David schreibt mir jetzt da auch immer.
1: Sehr cool. Nein, ich bin schon sehr gespannt.
0: Und er hat mir auch seine Musikwünsche, die er mitnehmen wird, schon mitgeteilt.
1: Super.
0: Und das wird er mitnehmen.
1: Ich bin echt schon sehr gespannt.
0: Ja, da brauchen wir keinen, brauche ich nicht schleppen. Und du auch nicht schleppen. Du schleppst ja sowieso nie.
1: Das stimmt
0: ich
1: mein, nicht, ihr bei den Haufenblotten.
0: Ja, ein Beutel hast du mit, so ein Sackerl.
1: Ja, 10 Blotten mit, mein Lieber.
0: Puh, ja, was du also mit 10 Blotten da, das erwähne ich nicht einmal.
1: Ja.
0: Also, trage ich mit einem Lächeln hinten im Rucksack. 10 Blotten.
1: Weil ich ja gewusst habe, dass du auch schon ein bisschen was von mir mit hast.
0: Da wäre ich so glücklich. Mit 10 Blotten, ich meine,
1: ja, was jetzt?
0: Den Herrenlob preisen.
1: Apropos, ich habe heute gesehen, es hat Radio Helsinki diese Sendung von
0: ja.
1: den... von
0: Caloris Impact.
1: Ja, aber das warst nicht du. Das heißt, das hat jemand von...
0: Das war einer von... Das war nicht ich.
1: Das warst nicht du.
0: Also es war jetzt keine Selbsthudelei von meiner Seite. Das hat Radio Helsinki.
1: Ja, das
0: ohne Zwang. Ich habe da keinen zwingen müssen, auch nicht bestechen müssen.
1: Ich finde das
0: voll super. Das ist freiwillig passiert. Jedes Jahr gewundert.
1: Nein, ich glaube auch, woher das rührt.
0: Mhm. Der Rührer.
1: Ja. Nein, der Christian von Caloris Impact ist ja auch Radio Helsinki Mitarbeiter, soweit ich das mitgekriegt habe. Ich hoffe, diese Info darf ich jetzt einfach so verströmen, nachdem das das Studio ist, wo wir die Sendung abhalten. Aber ich vermute mal, dass das dass er das einfach geteilt hat. Ich habe das voll nett gefunden. War sehr nette Zusammenarbeit.
0: Ich war sehr überrascht.
1: Ja, ich war sehr überrascht. Ich hab vermutet, dass es nicht von dir kommt, weil du nicht Radio Helsinki bist.
0: Nein, bin ich nicht. Ich bin nicht Radio, noch auch nicht Helsinki. Von daher.
1: Nein, aber ich habe es sehr nett gefunden, dass diese Sendung eigene Mitteilung
0: Feature.
1: Kriegt oder ein eigenes Feature kriegt. Habe ich sehr nett gefunden.
0: Ja, auf alle Fälle. Ja, ich habe auch du bist ja wahrscheinlich wieder auf Konzerte gewesen ohne Ende das Wochenende, im Gegensatz zu mir.
1: Tatsächlich war ich wirklich auf einem Konzert.
0: Aber ich habe auch was Tolles erlebt, muss man auch sagen, ne? Passiert auch nicht immer. Bin mit der ÖBB-Bahn gefahren, ne? Nach am Lauf, bin in Wilhelmsburg gelaufen, aufgefahren bin ich mit einem Auto, der dort übernachtet und sind am nächsten Tag zum Traunsee gefahren, ich weiß nicht, zweite Jahr übernachtet und war mit
1: einem wieder Wilhelmsburg?
0: Niederösterreich.
1: Niederösterreich, okay.
0: An der Dreisen, also bei Dreiskirchen und so irgendwie da oben ist irgendwie. Also ja, und dann auch habe ich mir alles gebucht schon zu Hause am Vortag. Zuerst mit dem Bus von
1: Graz.
0: Nein, umgekehrt. Von du bist jetzt komplett aus, jetzt weiß ich nicht einmal, wo ich gelaufen bin. Das ist super
1: danke. Wilhelmsburg,
0: sag ich ja. Mit dem Wilhelmsburg mit dem Bus wärst du gegangen nach St. Pölten zum Hauptbahnhof. Nachdem ja der Schienenersatzverkehr, weil ja kein Zug jetzt direkt von Wilhelmsburg wegfährt nach St. Pölten, was wahrscheinlich früher schon war, aber jetzt wird da gerade umgebaut oder erneuert oder was auch immer, habe ich nicht in Erfahrung gebracht. Was halt war, der Zusteigeplatz oder diese Station wurde kurzzeitig verändert, ein Stück nach vorn, aufgrund des Laufes, aber nur bis 19 Uhr. Mein Bus ist erst um 20.27 Uhr gegangen und der ist trotzdem vorn stehen geblieben. Also der ist auch den Umweg gefahren. Wenn ich den nicht zufällig rausfahren sehe ich und ich schon wink wie ein Trottelberger, wäre mir da davon gefahren und ich hätte dann quasi
1: Ah, übernachtet in
0: Wilhelmsburg. Hätte, wäre gestrandet in Wilhelmsburg und hätte nicht gewusst, wohin. Ja, ich hätte im Rinnsal schlafen müssen. Ja, das war ja nicht alles. Dann ist er weitergegangen. Dann umgestiegen in St. Pölten, das war alles noch lässig, gleich und locker. Dann hat allerdings der Zug 3 Minuten oder 4 Minuten oder 5 Minuten Verspätung und das wäre sie nachher nicht mehr ausgegangen mit dem anderen Umsteigen. Und die haben schon gedacht, super, jetzt kann ich umlaufen zum nächsten Bahnsteig von 5 auf 6 zu wechseln, was eh nur eine Länge vom Bahnsteig betroffen hätte, so wäre ebenartig um mich, wäre gar nicht einmal so weit gewesen, weil auf der Beschreibung ist gestanden 6 oder 4 Minuten. Für die 20 Meter brauche ich keine 4 Minuten, weil da bin ich gleich drin. Ich komme hin zum Bahnhof, echt schon 33 ist eingefahren, 31 war der andere Zug abgefahren. Dann ist auf der Tafel gestanden, Verspätung aus Deutschland, 15 Minuten. Ich dachte, klasse, gut, setze ich mich hin, habe ich noch ein bisschen Zeit. Dann die nächste, da kommt auf einmal durch, sage ja, es wird sich jetzt auf 30 bis 40 Minuten belaufen, die Verspätung. Ich mache, na scheiße, wieder. Und ich habe schon im anderen Buszug gedacht, na, schlechtestens, wenn ich es jetzt versahm, dann kann ich in einer Stunde fahren, weil um 22:31 Uhr geht der nächste Zug nach Graz, jede Stunde geht zum Glück einer. Dann kommt die nächste Durchsage, bis zu 60 Minuten. Und dann 60 bis 90 Minuten und dann bin ich heute halt im anderen Zug eingestiegen, der nach Graz fuhr.
1: Der ist aber pünktlich gekommen.
0: Der ist pünktlich gekommen, das ist auch Intercity gewesen, auch Graz. Okay. Der andere ist aus Deutschland gekommen, okay. Frag mich nicht, was die Deutschen da aufführen.
1: Deutsche Bahn.
0: Deutsche Bahn, ja, die haben da irgendwann Probleme, glaube ich.
1: Tatsächlich sehr oft.
0: 2 Stunden Verspätung ist die eingetrudelt, das weiß ich nämlich deswegen. Ich sitze dann so im Zug, den richtigen, ne, nach Graz, Intercity, alles live und alles locker. Hab sogar einen lässigen Platz gekriegt und dann kommt auf einmal der Schaffner daher und dann gebe ich halt die Fahrscheine von mir, der schaut sich an und sagt dann, ja, alles okay, Romeo. Und ich schaue aber auch, denke, Alter, woher weiß der meinen Namen? Dann schaut er mich so, ja, kennst du mich nicht mehr? Und ich, nein. Dann war das ein bester Freund vom Waldl, mit dem ich damals zusammen gewohnt habe in die 80er Jahre.
1: Wirklich?
0: Wirklich, ja.
1: Der die Gleise fortgehen?
0: Ja.
1: Geil.
0: Und ich habe ihn nicht erkannt. Mir war es dann nicht peinlich, weil er war ja oft bei uns in meiner WG. Aber er hat sich doch ein bisschen. Er hat jetzt ein Board, er hat damals kein Board gehabt. Also, das ist jetzt da zu meiner Entschuldigung. Mit einem Board schaut man anders aus wie einer ohne Board.
1: Aber voll cool.
0: Ja.
1: Das ist geil. Das ist eine Begegnung.
0: Das ist, ja, waren wir dann, weil wir auch sehr überrascht. Und im Nebensitz war so eine Familie mit einem Kleinkind, der hat Kopfhörer aufgehoben und hat laut mitgesungen. Das wäre es geil gefunden. Und die Mutter hat den Kopfhörer dann oben da und hat immer pst gemacht. Und ich habe gedacht, du lass es doch singen. Das Baby, das Kind war vielleicht 3, 4 Jahre alt. Ich habe nicht verstanden, was sie singt, weil das war keine österreichische Familie. War auf Urlaub oder was auch immer da. Aber ich habe das nicht lieb gefunden. Aber die Mutter hat sich die vielen Sorgen gemacht, dass sie da jetzt einen aufregen kennt. Aber die anderen, die gesessen sind, haben ja alle Mutter meine Kopfhörer aufgehabt und waren in ihrer. Ich habe nichts gehabt, ne? Man hat ja nichts, weißt du, Schuhe habe ich angehabt und das war es eigentlich schon. Und der Sitzplatz habe ich gekriegt, das war eh schon viel wert.
1: Wenigstens hast du nicht nach Graz laufen müssen.
0: Ja, das war eben, ja, weil ich bin ja schon oben bei 29 Grad 10 Kilometer gelaufen, so deppert musst du damals sein, gell?
1: Ja, oder so fit, weil ich denke mir, es ist schon beeindruckend und das, ich habe letztes Jahr, ohne dich einzuweihen, ein Geburtstagsständchen gesungen und alle Zuhörerinnen und Zuhörer wissen um dein Alter Bescheid, aber es ist eine Wahnsinnsleistung, was du da ablieferst, das darf man nicht außer Acht lassen und ich glaube, das ist ein Wahnsinn, nicht nur die Temperatur, sondern auch die Strecke, die Dauer und natürlich der Umstand, dass du eigentlich vor kurzem noch verletzt warst, also das ist eine mega Leistung.
0: Habe jetzt eh wieder gewonnen.
1: Eben, ja, also gratuliere, aber das ist eine mega Leistung und nicht deppert.
0: War wieder super. Naja, aber schau mal, der hätte Boden gehen können, gell? Weil er die Option hätte ja gehabt. Aber nein, da fährt man bei 29 Grad. Ist man der nächste Irrsinn ist eigentlich, mir fahre 2,5 Stunden mit dem Auto auf und heim habe ich aber gebraucht. Ich war um 2 in der Früh daheim. Also ich bin um 7:30 von dort weggegangen nach der Sicherung, gleich zum, weil das war ja weiter weg, die Station, wo ich hin habe müssen zu Fuß und war dann um 2 in der Früh daheim. Aber um 2 in der Früh hat mich was erwartet von meiner Haustür. Ich habe es nicht für möglich gehalten.
1: Ein Plotten
0: wartet eigentlich
1: vom Zustelldienst
0: nicht wirklich vor der Haustür, muss ich sagen, weil die

0: kann weder gehen noch laufen, sonst irgendwas. Nein, Kotz. Der ist immer dumm. Bei uns immer dumm Hirsch. Diese rote. Und die kommt auf einmal, setzt sie neben mir hin, fährt mir um die Füße, dann streichelt sie ein wenig und schaut mich an. Die denken mir, die kann die jetzt nicht mit aufnehmen. Die hat mich so angeschaut, denke ich, warte, da. Und da habe ich die Tier halt auch wieder zugemacht.
1: Na geh.
0: Na, die nehme ich nicht mit auf. Ich gehört,
1: gehört ja nicht. Jetzt baust die Geschichte schon so auf. Ich denke mir, Romeo, hat ja ein Tierherz.
0: Die gehört ja nicht. Ich habe ja ein Tierherz. Weil wenn ich kein Tierherz hätte, hätte ich das mit aufgenommen. Aber nachdem ich eins habe, ein Kotz gehört dorthin, wo sie hingehört.
1: Auf die Straßen?
0: Nein, der ist nicht gewohnt, der läuft immer um und um.
1: Okay.
0: Weil wenn ich oft heimgehe von der Sendung oder woanders heimgehe, sitzt der auf einmal vor mir mitten am Gehsteig. Nicht, dass sie aufsteht. Nein, ich muss einen Umweg machen. Ich muss auf die Straßen, aber die Kotz geht nicht weg. Die sehe ich ja oft, die Kotz. Das ist ein ganz eine kleine Zahntiere, Kotz. Mit okay, solchen großen Augen.
1: Gar kein Garfield.
0: Schaut die lieber an.
1: Aber zumindest hat der Katzerl auf die gewartet.
0: Immer, ja. Und nicht immer, aber ich sehe es halt oft, sagen wir mal so. Und ja, ich sehe sie am Haustuch auch rumklettern, weil ich das mal nicht hinschauen kann, weil ich Angst habe, dass es abstürzt. Aber die dürfte das schon so gut kennen, weil ich weiß nicht, wie die da aufkommt. Frag mich nicht. Ich weiß es nicht. Das ist alles so giebelmäßig, doch drinnen und.
1: Ich unterschätze den Gleichgewichtssinn und die Kletterfähigkeit der Katzen.
0: Ja, auf
1: nicht.
0: Keinen
1: das
0: Fall.
1: Ist, das ist schon klar. Beeindruckend, was die.
0: Gegensatz zu mir, da die schon.
1: Du bist auch kein Kletterer, du bist ein Läufer.
0: Ich bin überhaupt kein Kletterer, nein. Gegen die, glaube ich, Höhenangst, ob eine gewisse Höhe, wenn ich nicht oben sehe und ich habe. Weil ich denke mir so, wenn du 60 Meter aufkletterst und du siehst 60 Meter oben. Und bist nur am. Teilweise sichern sich die Leute ja nicht einmal, ne? Diese Schnellkletterer.
1: Nein, hör auf.
0: Da kann ich gar nicht hinschauen.
1: Nein, geht mir gleich über auch Höhenangst.
0: Weil da kriege ich ganz andere Zustände. Auf der Leiter kann ich aufgehen, das geht super lässig. Aber so klettern könnte ich in dem Sinn nicht, weil da die oben fliegen.
1: Obwohl du Maler bist.
0: Oder ja, auf der Leiter.
1: Ja, auf der Leiter.
0: Ja, die Leiter ist 5 Meter hoch im besten Fall. Das ist ja nichts. Aber ich sage jetzt mal 60, 70 Meter oben schauen und dann denken, du kommst unten im freien Fall auf und klatscht ab. Gib mir 5 mit der Erde. Paff. Das war's.
1: Nein, danke.
0: Also ich sage ja, nein, danke, muss nicht sein. Ich hab gern einen Spaß, aber das ist ja noch zu viel des Spaßes. Okay, das muss man nicht haben. Na, das war mein Wochenende eigentlich.
1: Wie viele Kilometer bist du eigentlich gelaufen?
0: 10.
1: Für den ist fast noch Niederösterreich.
0: Ich weiß.
1: So aber du bist Erster geworden. Aber du bist Erster
0: geworden. Ja, darum sage ich ja. Eigentlich ganz frisch sind wir nicht. Da fällt es da einiges in der Birne, sage ich. Andere gehen an den Boden oder saufen sie an das ist vielleicht eh besser.
1: Oder fliegen auf die Pappen, aber dazu später.
0: Ah ja, genau. Ich bin nicht hergeflogen.
1: Ich tue nicht.
0: Guten Schritt ins Ziel gekommen. Also.
1: Apropos Ziel.
0: Ah ja,
1: das
0: genau.
1: Ziel dieser Sendung ist, dass wir auch Musik spielen und jetzt bin ich auf deinen ersten Titel gespannt.
0: Echt? Ist das ein Ziel?
1: Für mich schon.
0: Also ich habe das gar nicht gewusst, dass wir ein Ziel haben, aber bitte. Ja, sei mir, soll so sein. Also das ist die Auflage jetzt von der Regie. Die Anweisung kommt an mir das Ziel, Musik zu spielen, weil sie uns jetzt gefeatured haben. Jetzt haben wir einen Schirm auf.
1: Ah stimmt, das Featuring hat ja natürlich eine Verpflichtung.
0: Hat Verpflichtung.
1: Hat Verpflichtung, ja.
0: Das bringt Verpflichtungen mit sich, jetzt schon irgendwie. Ich habe mir gedacht, ich bin von jeglicher Pflicht befreit. So ist es leider nicht. Auch hier gibt es Pflichten und
1: Fakten,
0: die haben mir eh vertrauen wieder. Gut, die erste Nummer ist deine Wunschnummer, geht wieder raus an die liebe Anna. Die hat heute übrigens auch Namenstag. Alles Gute zu deinem Namenstag. Zwei Stunden eigentlich. Nein, nicht einmal mehr. Zwei Stunden, eineinhalb Stunden nur mehr. Dann ist auch dieser Jubeltag verjubelt. So viel gejubelt haben wir eigentlich gar nicht. Aber Namenstag gehört gefeiert, ne?
1: Das gehört gefeiert. Das ist früher übrigens, nur ganz kurzer Sidestep, bevor du die Nummer spielst. Voll spannend. In der Zeit des Nationalsozialismus, zumindest in Kärnten war das so, ich kenne das von einem Arbeitskollegen, hat mir da erzählt, dass du früher wurden in der Nazi-Zeit zwischen 41 und 45 die Geburtstage abgeschafft. Weil nur mehr der Führergeburtstag gefeiert wurde. Daher haben die Namenstage, vor allem in Kärnten weiß ich das, eigene Bedeutung gekriegt. Darum haben dann die Menschen, wenn sie Namenstag gehabt haben, heimlich den Namenstag gefeiert, statt des Geburtstags. Okay.
0: Was macht der Adolf? Der ist ja doppelt angeschissen. Ja, gut, aber die Eltern haben ihm sicher nicht ohne Grund so drauf, denke ich mir einmal.
1: Das weiß ich leider nicht, aber jedenfalls kann ich sagen, und das ist voll spannend, weil das hat dann früher ganz andere Bedeutung gekriegt, der Namenstag, und das ist ganz lang so gefeiert worden. Ich habe das in meiner Kindheit auch nicht verstanden, warum meine Tante

0: ist mir klar, wieso das so ist, wo der Ursprung ist, wieso der Namenstag bei gewissen Leuten gefeiert wird.
1: Oder historische Rückblende oder historischen Ursprung.
0: Ja, unglaublich. Ja, ist geil.
1: Aber das, genau, und deshalb ist dann, hat dann der Namenstag einfach auch so Bedeutung gekriegt und auch nachher, also wie dann quasi der Krieg vorbei war und ab dem Zeitpunkt, wo dann die Alliierten geführt haben, beschissenes Wort, aber zumindest regiert haben und wie dann der Staatsvertrag 55 gekommen ist, hat dann der Namenstag immer noch eine sehr wichtige Bedeutung gehabt.
0: Ja, auch, ich kenne ein paar Familien, ne? Wir haben das Kind immer gewundert, weil wir das absolut nie gefeiert haben. Und mir war nicht einmal bewusst, dass es einen Namenstag überhaupt gibt. Bis zu einem gewissen Alter, weil ich habe ja keinen. Also du kannst mich suchen am Kalender, wirst du mich nicht finden.
1: Der Namenstag hat ja auch einen katholischen.
0: Ja, da gibt es immer die Heiligen.
1: Genau, genau. Da hat auch diesen Bezug gehabt und die Nazis haben ja für die Kirchen sowieso nichts gehalten und das war natürlich dann auch noch ein Grund, warum auch diese Namenstage auch heimlich abgehalten wurden.
0: Ja, einen heiligen Romeo hat es nie gegeben, weil ich war nie heilig. Von daher brauche ich mich gar nicht aufbuddeln.
1: Wir suchen dir einen Tag aus und feiern deinen Namen. Das machen wir bis zur nächsten Sendung.
0: Das machen wir zur nächsten Sendung. Nein, das schleicht er sicher nicht. Ich brauche keinen Namenstag. Nur bei einem Geburtstag, das reicht völlig. Später wird der Sterbetag gefeiert, aber dann gehe ich noch nichts mehr mit.
1: Na geh. Na geh, ja. Da ist noch ein bisschen Zeit. Heute ist heute und morgen ist morgen.
0: Genau, so ist es. Jetzt heute leben wir das Leben und feiern die Musik.
1: Und den Namen der Anna.
0: Genau. Und jetzt, genau, das kommt die Nummer für die Anna für ihren heutigen Jubeltag. Den Namenstag, die heilige Anna nämlich, die gibt es wirklich.
1: Was?
0: Ah, weißt du, gut, du hast ja wieder alles. Gewünscht hat er sich Max Rabe und die Nummer heißt Küssen kann man nicht alleine vom gleichnamigen Album, das 2011 auf Decca herauskam. Decca ist ja ein geschichtsträchtiges Label, wo unter Anfang in den 60er und 70er Jahren großartige Bands und Musiker und Musikerinnen ihre Platten herausgebracht haben, unter anderem die Stones, Marianne Faithfull, Hildegard Knef, The Who, Screaming Lord Such und die Animals zum Beispiel haben auf Decca ihre Sachen heraufgebracht und produziert, was auch sehr interessant ist, hat dieses Album die Annette Humpe mit Max Rabe zusammen. Annette Humpe ist auch bekannt und von der Schwester Inga Humpe und die Annette hat ja unter anderem auch bei Döf mitgespielt, Tauchen Prokopetz und Deutsch-Österreichische Feindschaft war das. Dann bei Ideal auch und bei Ich und Ich und begonnen hat sie ihre Musikkarriere und mit den Neon Babies 1979 mit ihrer Schwester zusammen, das war so eine neue deutsche Welle Punk-Geschichte. Hat sie angefangen und wir kommen jetzt aber zu Max Rabe aus dem Jahr 2011. Den Titel Küssen kann man nicht alleine und ja, der geht raus an die liebe Anna.
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1: Max Rabe.
2: Ja, war eigentlich eine voll kurze Nummer, schon fast bankverdächtig. Also ich bin jetzt fast zusammengerüttelt. Es hat einen Herzinfarkt gekriegt, weil es so schnell aus war.
1: Der schreibt schöne Nummern, der Max Rabe.
2: Ja, unbedingt, ja. Auch sein letztes Album, also ein paar Alben von ihm, da haben wir Vinyl und die sind alle sehr gut. Und mit dem Palastorchester hat er sich die Hits der 20er Jahre und 30er Jahre angenommen und auf Vinyl herausgebracht. Ich habe ihn live leider noch nie gesehen. Wäre sicherlich einmal eine Reise wert nach Berlin oder sonst irgendwohin.
1: Wär's definitiv. Ich habe zwar ein paar YouTube-Videos gesehen, Live-Ausschnitte, ja. Die waren sehr beeindruckend.
2: Ja, da muss man sich halt dementsprechend kleiden, weil das muss man schon huldigen.
1: Übrigens, eine Zuhörerin hat mir mitgeteilt, für jeden Menschen gibt es einen Namenstag und auch für den Romeo gibt es einen Namenstag.
2: Das ist ein Blödsinn.
1: Nämlich am 23. Mai. Und genau, die Bedeutung für den Namen Romeo ist der Römer oder der Rompilger. Und die italienische Form, die im regionalen Kalender wie in der Steiermark mit Bartholomäus verbunden wird. Das ist die Herkunft. Also im Italienischen hast du am 23. Mai Namenstag und im Steirischen am 24. August. Da haben wir noch ein paar Wochen bis am 24. August und dann feiern wir deinen steirischen Namenstag, lieber Romeo.
2: Ja, sei Bartolomeo.
1: Nein, aber ich sag dir, woher die Herkunft ist.
2: Ach, das ist ja scheiße. Ich war noch nie in Rom und weder Pilger ich.
1: Ja, auch bist ein schöner Bürger.
2: Ich bin ja genau, absolut gar kein Pilgerer. Nein, kein Pilgerer vor dem Herrn zumindest, sagen wir mal so.
1: Ja, am 24. August erinnere ich dich an deinen Namenstag.
2: Warte, ich muss. 22. August habe ich steirische Berglaufmeisterschaften in Koalm, dort unten, ja, Leibniz, nee, Deutschlandsberg. Und ich lege am gleichen Tag hier am Abend auf im Music House.
1: Was? Du hast
2: die Happy.
1: I know.
2: Ja, wenn es nur für die Leute, die vielleicht jetzt hören, die sonst nicht so oft hören und die heute einmal eingeschalten haben.
1: Never Trust a Hippie, 22. August, Romeo Music House.
2: Uhrzeit weiß ich nicht.
1: Ja, nicht.
2: Das ist ja schön, dass du auch mal was nicht weißt. Das freut mich jetzt. Sonst weißt du immer alles und ich weiß gar nichts.
1: Ganz so ist es nicht. Du hast tatsächlich recht, ich war wirklich auf einem Konzert am Wochenende. Der Jan Delay war am Hauptplatz in Leoben zu Gast. Jan Delay war ursprünglich auch bei den Beginnern Hamburger Politaktivist, der sich auch für den Block im G8-Gipfel stark gemacht hat, auch in der Vergangenheit, ist mit seinem Solo-Projekt Jan Delay jetzt seit, glaube ich, 15 Jahren oder noch länger unterwegs, ist so Soul, Reggae, Hip-Hop ich bin eingeladen worden. Judith hat schon ganz lange die Karten dafür gehabt. Und wir waren dort. Es war halt ein sehr, konventionelles Publikum dort. Wahnsinnsband. Ich habe ihn schon mal gesehen vor 14 Jahren, glaube ich, im Bild ein am Big John. Und war auf jeden Fall gutes Wetter, gute Atmosphäre. Und 5 Minuten bevor er anfängt, das war eine große Menschenmenge dort, bin ich noch was zum Trinken holen gegangen, weil es sehr heiß war. Und wie ich zurück zu Judith komme, hat sie bedauerlicherweise. Oder habe ich sie am Boden liegend vorgefunden, weil sie vermutlich einen Kreislaufzusammenbruch hatte und leider hat er sich den Kopf gestoßen. Es waren aber sehr, sehr schnell Ersthelferinnen und Ersthelfer da und auch eine Ärztin im Publikum, die gleich geholfen hat. Und bedauerlicherweise ist es dann sehr blöd gewesen, weil wir sind dann aus dieser Menschenmenge mit Rotenkreuz weggegangen. Also es hätte keinen Sinn gemacht, dort zu bleiben. Und gute Abklärung, schnelle Abklärung, nach kurzer Zeit oder nach kurzen Abklärungszeit war dann eine Gehirnerschütterung ausgeschlossen und wir haben dann, da hat es nämlich einen Bereich gegeben, Stehplatz und dann hat es noch Frontstage gegeben, sowie, Wavebreaker. Und du hast extra zahlen müssen. Und das Rote Kreuz war dort beim Wavebreaker stationiert und jetzt haben wir uns dort ausgeruht, haben einen Sessel gekriegt. Und haben dann dort einfach sitzend zugehört und dann nach 50 Minuten, wie dann die Energie wieder ein bisschen besser da war, noch die letzten Nummern angeschaut. Und genau, liebe Judith, auf jeden Fall gute Besserung, weil eine Platzwunde am Kopf ist nicht cool. Und zum Glück gibt es sehr viele Menschen mit Zivilcourage, die sofort erste Hilfe leisten. Weil ich habe ziemlich blöd geschaut, wie ein Bus, weil ich gecheckt habe, dort, wo sie vorgestanden ist, steht niemand mehr, sondern liegt wie am Boden mit einer Verletzung am Kopf. Und dann haben gleich ganz viele Ersthelferinnen und Ersthelfer geholfen. Und wir haben dann das Konzert seitlich vom Sitzen angeschaut. Besser so als gar nicht, auch mit Verletzung. Und genau, liebe Judith,
2: die nächste Nummer ist... Mir hat nämlich der Jan nicht wirklich was gesagt.
1: Vielleicht kennst du die nächste Nummer, das ist sehr bekannt. Es war die letzte Nummer vor der Zugabe. Oh Johnny, eine der bekanntesten Nummern. Viel Spaß.

0: Ja, so kann es gehen. Ne? Da fährt man jetzt zwischendurch beim Gespräch, es gibt geile Konzerte und wo man nicht war. Weil wieder keiner an was sagt. Unglaublich. Du hätte ich auch mal Lust gehabt. Nein, war ja gar nicht gegangen gestern, weil ich war ja.
1: Du hast laufen.
0: Ich war ja laufen mit dem Auto. Nein, hat nicht passt.
1: Und heute eben war Village People.
0: Das wäre heute gewesen.
1: Das wäre heute gewesen. Ja, aber das Wetter hat glaube ich, nicht so passt. Das Wetter war ziemlich.
0: Also, die hätte ich mir gerne angeschaut. Village People, eine geniale Band.
1: Wäre definitiv cool gewesen.
0: Haben ja. auch eine Banknummer. Auf einer B-Seite, von einer Platte. Ich bringe das nächste Mal mit, von einer 7-Inch. Ich weiß jetzt nicht, was die A-Seiten ist, aber die B-Seiten ist wirklich, wenn die wirst nächstes Mal gar nicht ankündigen und du wirst das nicht wissen, dass das die Willi spielt.
1: Echt? Kein Scheiß,
0: das ist, klingt wie eine Bankband.
1: Sehr gern, sehr gern.
0: Das wissen die wenigsten. Die spiele ich dann immer wieder bei, wenn ich auflege, Never Trust the Hippie und die Leute kennen es aber nicht. Die wissen nicht, dass die Willi spielt. Weil das keine bekannte Nummer ist.
1: Sehr, sehr gerne. Bin ich sehr gespannt.
0: Ich hoffe, ich finde sie bei meinem Fundus an 7-Inchen, der Mainstream, der aber extra sortiert, der gar nicht sortiert quasi, der liegt irgendwo in mehreren Koffern verstreut und das kann dann schon mal ein paar Stunden brauchen, bis ich das finde.
1: Du wirst sie finden, ich bin zuversichtlich.
0: Ja, ich werde heute gleich anfangen zum Suchen.
1: Aber jedenfalls, die werden heute eben genau und Leoben hat da so ein Sommerangebot an Live-Konzerten am Hauptplatz oder eine sehr schöne Altstadt, ich war jetzt schon lange nicht mehr Ganz früher, vor 20 Jahren, waren echt coole Konzerte im Spektrum, hat das geheißen,
0: genau.
1: Das Jugendzentrum. Da war wirklich eine gute Szene auch in Leoben.
0: Mhm. Ich war auf einem Open-Air-Konzert einmal mit dem HC Roth.
1: Auf dieser Burg? Da gibt es eine Burg.
0: Da war ich nicht, wir waren unten. War im wird wahrscheinlich Hauptplatz gewesen sein.
1: In Leoben gibt es eine Burg, wo Aggressive Snail Attack, Anti-Maniacs, Bounce the Ball, Böbel und Gesocks und no, ja, das war wirklich das 5. Das war genau, aber jedenfalls hat es in Leoben immer eine gute Punker-Szene gegeben, eher mehr so Hardcore, aber trotzdem sehr gute. Und Bruck Kapfenberg ist ja alles quasi in der Umgebung, genau, hat immer recht gute.
0: Kapfenberg, Bruck wächst ja schon fast zusammen, kannst du sagen.
1: Genau.
0: Da ist ja
1: genau.
0: Kein Unterschied mehr da. Genau. Obwohl es zwei Haltestellen sind, beim Oberfahren wieder, haben wir gedacht, ja, bleib mit Kapfenberg stehen, bleib in Bruck stehen. Zug war da original 5 Minuten dazwischen oder so in etwa. Weil wir denken, okay, ja, ist so.
1: Jo, jedenfalls ein netter Ausflug nach Leoben, leider mit einem unangenehmen Beigeschmack, aber zum Glück ist nicht mehr passiert, wie dass man, wenn man einen Blackout hat, dass man sich die Zähne aushaut, wenn man nicht weiß, wo man hinstürzt. Kannst du was brechen, was auch immer.
0: Kann viel
1: gute
0: passieren.
1: Besserung und trotzdem ein gutes Konzert gewesen.
0: Fein.
1: Jo, apropos Konzerte, ich weiß jetzt nicht, was deine nächste Nummer ist.
0: Japan.
1: Echt? Mhm. Ja, dann hau mal.
0: Eine japanische Band und zwar eher aus einem traurigen Anlass, weil der Sänger gestorben ist. Die Band heißt Lip Cream und die hat existiert von 1983 bis 1990. Und die hat ihre erste 7-Inch im Jahr 1984 herausgebracht mit dem Namen Knight Rider More Than Fight. Auf dem Label AA Records, das war einer der ersten Punk-Labels in Japan und das war die 7. Veröffentlichung von der Band und die Loving Nose war die allererste Veröffentlichung von dem Label, nämlich Get the Glory 7-Inch im Jahr 1983. Ah ja, den Namen des Sängers habe ich jetzt ja komplett liegen lassen. Takehiko Iwakura ist der Mann. Oder hieß, muss man sagen, und auch kurz Ja-Ja genannt. Und die hat eben bei dieser Band Lip Cream mitgespielt. Die ist mir das erste Mal aufgefallen im, weiß nicht, 85er Jahr oder 86er Jahr. Da hat sie dann diesen vierfach 4-Way 12-Inch gegeben, wo eben auch unter anderem die Lip Cream drauf waren und die Septic Death. Ja, das war Gauze waren auch drauf und Auto.
1: Gauze sagt man sogar noch was.
0: Ja, das sind alles 4 großartige Bands aus Anfang der 80er Jahre gewesen in Japan. Sehr umtriebige Bands. Systematic Death gibt es übrigens jetzt noch immer, bringen Platten heraus und die habe ich erst vor ein paar Jahren, ist auch schon wieder gut her, auch schon mindestens 10 Jahre wieder her, in Prag, in Brno gesehen. Auf dem großen Uni-Gebäude-Gelände. War oben so Brno, ich weiß nicht, wie das heißt. Wurscht, dort habe ich es gesehen. Systematic Death, weil die hätten in Wien auch gespielt, aber ich habe den Weg nicht gescheut, nach Brno zu fahren. War eine bessere Stimmung wie Wien, weil Wien stehen sie nur um.
1: Das kann ich mir sofort vorstellen.
0: Ja. Gut, wir kommen jetzt zur, zur Band Lip Cream und dem Titel. Den Titel habe ich jetzt auch noch nicht gesagt. Ich sage mir, VX Du.

0: Ja, Slip Cream aus dem Jahr 1984 von ihrer allerersten 7-Inch mit dem Titel VX2.
1: Ich bin jetzt gerade draufgekommen, dass diese Band, von der ich vorher erzählt habe, bei mir geschlafen hat, nicht aus, also schon Asien, aber ich tatsächlich nicht gewusst, die sind aus China, ich habe gerade nachgeschaut.
0: Schlecht recherchiert.
1: Und, ja, und wirklich mit Spikes, mit fette Iros aufgestellte, und das ist schon sehr spannend für China, weil du, das ist schon sehr, sehr, sehr diktatorisch und sehr autoritär.
0: Naja, diese Bands, die ich daheim habe, die sind auch alle bedacht darauf, Iros aufzustellen, Meter hoch.
1: Ja.
0: Gleich wie in Japan ist das auch, tief den asiatischen Raum, das ist auch in anderen Ländern, Philippinen so. Auf den Philippinen haben die Leute auch große Iros, die Banierten, und in Philippinen ist das mit der Religion so, genau, jetzt weiß ich es wieder.
1: Okay.
0: Da haben sie ein Interview gemacht mit Bands aus Philippinen, und die haben eben gesagt, na, dass sie alles Christen sind und sogar in die Kirchen gingen. Also ja, das ist dort anders, als wie wir es kennen. Das hat mich auch etwas, wie soll ich sagen, ja, erstaunt.
1: Sagen ja, wir's einmal das so. Verstehe ich.
0: Und etwas, ja, da hätte man nicht gedacht, dass das irgendwie zusammenpasst. Und die singen auch über Religion, und das im positiven Sinne, im Gegensatz zu...
1: Ich bin sehr gespannt, nicht so wie es bei uns, sehr kritisch.
0: Kritisch, genau.
1: Weil du gerade vorher erwähnt hast, Sänger verstorben von dieser Band, übrigens großartige Nummer. Wer noch verstorben ist, ist Lou Koller leider. Ich sehe gerade, du hast eine Platte mit.
0: Ja, ich bin ein Streber.
1: Die Band hätte ja vor 2 Jahren bei dir gespielt und war, hat dann schon krankheitsbedingt abgesagt. Und in der Zwischenzeit war sie dann auch so, dass...
0: Gesundet.
1: Genau, und dann aber in Remission gegangen und wieder zurückgekehrt. Voll scheiße. Und jetzt sehr, sehr kurzfristig, glaube ich,
0: passiert. Ja, dazu etwas später, bitte.
1: Du hast auf jeden Fall was mit, genau. Ja. Aber nur, ich wollte es noch gerade erwähnt haben, weil du gerade gesagt hast, es ist jemand verstorben.
0: Genau.
1: Genau, wir haben letztes Mal die letzte Sendung mit Schleimkeim beendet, 2 Nummern hintereinander. Ich habe erzählt vom großartigen Fest in Dresden, Back to the Future. Ich spiele heute noch eine Schleimkeim-Nummer, eine der besten, finde ich, vor allem textlich, Geldschein. Viel Spaß.

0: Ja, großartig.
1: Ja, unfassbar. Für 1988, das ist so poetisch und so lyrischer verflucht gut einfach gewesen für damals, diesen Einfall zu haben. Und
0: ja, also musikalisch doch anders wie die anderen.
1: Ganz klar. Lieder, die sie nicht, haben. Ja, also ganz klassisch, punkig, nicht so hardcore-lastig wie andere Nummern und nicht so verrotzt und dreckig, aber den Textinhalt, das ist ein Wahnsinn, dass der den Kapitalismus damals so auf den Kopf getroffen hat, wo halt auch die ganz klar, man weiß, woher das kommt, warum, also dieser Text, woher die Idee für diesen Text gekommen ist, weil in der DDR halt damals einfach der Westen halt als das Böse vermittelt wurde. Man hat gesehen, Otze hat den Übergang von DDR auf BRD eh nicht geschafft. Dadurch mit dieser Flut, mit diesem Überdruss an Drogen, Suchtmittel, Alkohol, was der Teufel, haben ganz viele aus dem Osten nicht umgehen können. Jo, Schleimkeim.
0: Genau. Ja, wie kommen wir jetzt zur Sick of It All, wo wir schon, das hast du angesprochen hast, dass der Luke Holler im Alter von 59 verstorben ist an einem Krebsleiden, und zwar an einem Speiseröhrenkrebs. 67 geboren und ja, am 24.07. verstorben, also eh.
1: Jetzt am Wochenende.
0: Gestern oder vorgestern, am Freitag war das, der 24. Ja, Sick of It All haben sich 1986 gegründet mit seinem Bruder zusammen, mit dem Peter Koller. 2024 haben sie, wie du schon erwähnt hast, die Tour abgesagt wegen diesem Tumor. Mai 2025 kam dann die Nachricht, er ist krebsfrei, und im September 2025 leider ist er wieder retour gekommen und ja, ist jetzt im Alter von 59 Jahren leider verstorben.
1: Wann haben Sie das letzte Mal bei dem Expo gespielt? Weißt du das noch?
0: Das weiß ich nicht mehr. Aber ich hätte es damals machen können, ich weiß es, weil die Gage war schon super, alles lässig ausgemacht, so wie die andere Band aus New York, Agnostic Front, wäre vom Preis her komplett gleich gewesen und die Hütten wäre wahrscheinlich ähnlich voll gewesen. Ich glaube, nicht ganz ausverkauft, da haben noch die Agnostic Front und anderen Stand, glaube ich.
1: Ja. Ich kann mich erinnern, Sick of It All, das hat mich sehr gewundert, war 2018 oder 2019 im BBC. Da hätte ich sie nicht hindern. Das hat für mich nicht passt. Darum habe ich mich gefreut, dass sie dann bei dir im Explo angekündigt waren. Eh mit Calorious Impact zusammen. Und leider hat es dann nicht stattfinden
0: können. Leider, ja. Habe ich ewig stattgefunden, aber ist verständlich, wenn man.
1: Krank ist, ist man krank.
0: Genau. Und nämlich dermaßen krank. Ne? Wenn Speiseröhrenkrebs
1: ist. Du eigentlich verloren.
0: Das ist eine ganz gefährliche Geschichte. Bah. Da kannst du nichts essen, da bist du nur mehr flüssig ernährt oder was. Ist ganz scheiße. Ja, wie gesagt, ich habe jetzt eine Nummer mit aus dem Jahr 1994. Mit diesem Album haben sie einen großen Durchbruch geschafft. Scratch the Surface heißt die Platte, erschienen auf Ever 23 Records.
1: Das ist das berühmte Logo oben, dieser Drache, dieser Umriss dieses Draches, das ist so das Markenzeichen für
0: sie. Ja, mit dieser Platten haben sie auch den Durchbruch. Die haben zwar 1986, haben sie sich gegründet, ja. Aber 88 haben sie 7 Inch, glaube ich, rausgebracht. Die erste, und auch die Platte ist gleich einmal dann erschienen, die erste. Aber da waren sie eher noch nur im Punk-Hardcore-Kreisen eher bekannt und den richtigen Durchbruch, wo sie dann auf große Festivals eingeladen wurden, in Europa viele Tourneen gespielt haben und auch wahrscheinlich zu viel gespielt haben, weil dann immer weniger Leute gekommen sind, um ihre Shows zu besuchen, wo sie dann ja so ist. Und ich spiele die Nummer Consume von der Scratch the Surface. LB aus dem Jahr 1994.

0: Sick of it all, Konsum.
1: Er hat schon verdammt einzigartige, einmalige Stimme. Ich hab Sick of it all das letzte Mal in Ljubljana gesehen. Nicht Ljubljana, in Tolmin bei dem Punkrock Holiday 14 und 18 habe ich sie dort gesehen und 18 das letzte Mal. Und es war unfassbar immer, dass dort die ganze Bühne gestürmt wurde und der Lou Koller ist am Schlagzeug und auf der Gitarrenbox gestanden, neben am Schlagzeug und der Gitarrist auch. Und das Publikum hat einfach die Bühne gestürmt. Und die haben einfach gespielt. Und es war einfach wirklich fantastisch.
0: Also ja, das ist so üblich in Amerika, wenn du die Shows anschaust, auch von Dead Kennedys, die Anfangstage 1984, irgendwo gibt es ein Video, ein DVD davon von Dead Kennedys Konzert, wo alle auf der Bühne um sind und die Leute tanzen und springen rein, Stage-Diving ohne Ende. Also das ist schon sehr imposant, wenn man sich die Sachen anschaut. Und das ist, glaube ich, das rührt daher, dass es in Amerika so üblich ist. Und das stört die Band, aber es gibt ja Bands, die dann einfach sagen, die Leute müssen runter. Sobald einer aufgeht, kommt der Security-Scher und schupft die Ovi.
1: Genau, aber das ist in Tolmin mit allen Bands vereinbart, dass es dort diesen zweiten Level gibt. Ja. Also das ist vor der Bühne ist nur so eine kleine Bühne, wo die Leute vorne rumrennen können. Mhm. Und da hat man, also das Konzertfeeling ist Punkrock Holiday noch ganz ein anderes und die Bands müssen auch zustimmen, dass es in Ordnung ist, dass es keine Barrikaden gibt und dass das Publikum auf die Bühne darf.
0: Ja.
1: Und da gibt es ein sehr interessantes Interview vom Lou Koller zu diesem Festival und wie seine Meinung dazu ist, auf jeden Fall sehr empfehlenswert und auf YouTube anzusehen.
0: Okay.
1: Gut, ich komme jetzt zu den Dead Honeckers. 2018 gegründet, eine Band, eine Punkband aus Leipzig. Du hast mir die 7 Inch mitgebracht, die Platte Nummer 1 2018 rausgekommen auf
0: Live. Ich habe nur eine rausgebracht, das ist genau die.
1: Ich habe vorher gesehen, es gibt noch eine andere.
0: Gibt es eine?
1: Aha. Ja, es gibt noch eine.
0: Okay, dann mag sein, dass es noch eine gibt.
1: Zumindest gibt es mehrere und das ist die erste. 18 rausgekommen und eine der bekannteren Nummern werden wir jetzt spielen. Trauerspiel.

0: Ja, Dead Honegas.
1: Wie bist denn du auf die gekommen?
0: Die dürfte auf Bägen eine Mailorder bestellt haben.
1: Okay.
0: Weiß jetzt aber nicht mehr bei welchem. Gell, also.
1: Vermutlich bei Flight 13.
0: Nein, eher nicht. Da habe ich damals noch nicht bestellt. Bestelle ich jetzt hin und wieder Platten auf diesem Mailorder, das ja eigentlich als kleines Label begonnen hat und jetzt mittlerweile wirklich ein großes Mailorder ist. Da gibt es auch sämtliche Platten aus verschiedensten Sparten. Kriegst du eigentlich alles. Bücher, Klamotten auch natürlich.
1: Genau.
0: Also das Ganze drumherum, was man so bekommt, wenn man einen Mailorder hat, der etwas größer ist.
1: Ja, auch die Dead Honeckers haben in Dresden auf den Back to the Future Herren gespielt. Gut.
0: Also, das wäre eine Band gewesen, die du...
1: Die auf jeden Fall anschauen
0: wollte. Ja. Die hättest du gesehen, quasi live.
1: Genau.
0: Wenn du rausgefahren wärst.
1: Wenn ich rausgefahren wäre, genau. Gut. Macht nichts, hören wir es da.
0: So ist es. Das ist eh viel besser, wenn man es da hört. Da braucht man nicht so weit fahren. Umweltschonender und schonend für die Gelenke auch. Man weiß ja oft nicht, was passiert.
1: Für die Finger und was auch immer alles.
0: Ja, genau. Gut, kommen wir zur nächsten Band. Und zwar eine Band aus den Anfangstagen des Punkrocks. Und zwar aus Holland. 1978 haben die Platte veröffentlicht. Ivan Green mit dem Titel Wap Shoo Wap. I'm sure we are gonna make it. 1978, Holland.

0: Ja, das waren jetzt 1978 Ivy Green aus Holland mit dem Titel Wop, Schuh, Wop. Ich werde dann noch mehr holländische Band spielen, weil das stammt aus einem Sampler. Die Originalplatte habe ich natürlich nicht, die ist natürlich unbezahlbar mittlerweile schon. Der Titel des Samplers ist I Don't Care Volume 2. Auf dem Ansa sind nur zwei verschiedene Labels vertreten mit Bands. Und da ist es eigentlich durchgemischt, deswegen habe ich mich jetzt für diesen entschieden. Ich kann das nächste Mal dann eh gern den Einserteil mitnehmen, wo auch nur holländische Bands aus den Anfangtagen des Punkrocks gespielt wird und was eigentlich sehr, sehr spannend ist, wie unterschiedlich auch hier die Herangehensweise war und die Texte und so weiter.
1: Gut, ich komme jetzt zu den Dead Pioneers, hätte ich auch auf dem Back to the Future gesehen, haben dort gespielt. Gibt es seit 2020, ich von dir gerade vorne, gibt es mittlerweile 4 Alben, sind Native Americans und der Sänger von denen singt jetzt bei Rich Kids on LSD, habe ich vorgelesen.
0: Wirklich?
1: Ja.
0: Sie an.
1: Genau, weil zuletzt jetzt, wie Rich Kids unterwegs waren, war der Sänger von Municipal Waste am Gesang und jetzt singt der Sänger von The Pioneers. Und wir spielen jetzt den Song Nazitief, welchem dem Faschisten Donald Trump gewidmet ist. Viel Spaß.

0: Tief. Ja. Nazi Tief.
1: Dead Pioneers.
0: Verdammt gute Nummer.
1: Geile
0: verdammt
1: Band.
0: Gute Band. Das nicht checkt, dass die erst seit 2020 gibt. Also
1: die gibt es schon. Die, die schmeißt ein Album und das andere. Also das Vorgängeralbum, das ist erst vor einem halben Jahr rausgekommen, in etwa, schätze
0: hat's
1: ich
0: jetzt gesagt. Mal.
1: Ja. Also ich bin komplett überrascht gewesen, dass sie jetzt schon wieder eins rausgebracht haben. Das habe ich dann gleich gepreordert. Ja.
0: Geile Band.
1: Ja, ist eine fantastische Band und der Sänger ist auch eine sehr markante Stimme.
0: Absolut, ja. Absolut. Das kann ich nur unterstreichen. Gut.
1: Ja, noch, ich habe jetzt schon diesen Sampler-Band I Don't Care aus Holland. Ich habe da eigentlich nicht viele Bands daraus gekannt. Die Rondos haben wir die bekanntesten, eigentlich da drauf sind die Wobos. Die Ex sind eigentlich die allerbekanntesten, weil die von denen habe ich immer wieder schon was gespielt und mehrere Platten auch zu Hause. Und sonst sind eigentlich fast nur mir unbekannte Bands gewesen. Die Nitzwitz, genau, da habe ich auch noch zwei Platten daheim, die sind auch noch drauf. Aber die Frites Modern, die sind auch bekannt. Ansonsten eigentlich nichts, mir nichts sagende Bands bis dato. Aber nichtsdestotrotz erfreulicher, wenn andere Nummern eigentlich hier anspringen. Und die Flying Spiders sind die nächsten, die ich jetzt spielen werde, mit dem Titel City Boy. Und dieses Lied stammt aus dem Jahr 1977.

0: Ja, Flying Spiders aus dem Jahr 1977, also im gleichen Jahr, wo auch die Sex Pistols ihre Alben veröffentlichten, oder auch The Damned.
1: Ja.
0: Also auch hier in Holland hat es dann auch schon die Bands gegeben, die sich dieser Musik zugewandt haben. Unter anderem die Flying Spiders, City Boy, der Titel aus dem Jahr 1977.
1: Ja, sehr Rock'n'Roll-lastig.
0: Ja, das waren auch die österreichischen Bands damals auch noch.
1: Gut, ich komme jetzt zu einer Band aus Deutschland, die auch Back to the Future gespielt haben. So, jetzt bin ich in der tatsächlichen Form und ich leider auch nicht gesehen habe. Kackschlacht, eine Band, gegründet 2012 aus Braunschweig, Niedersachsen, Gifthorn, Niedersachsen. Und ich spiele von der Platte, die 2018 rausgekommen ist, ILP, den Song integriert. Viel Spaß!

0: Kackschlacht. Ja. Deutschbank vom Feinsten.
1: Auch vom Namen her gleich einmal ordentlich, ne? Das sagst ja. Das passt.
0: Nein, ich finde es cool, dass sie zu zweit sind und hauen ziemlich rein. Hauen ziemlich rein und bringen auch fleißig Platten raus.
1: Ja, die haben schädliche Platten herausgebracht, der Haufen 7 Inchen und auch LPs.
0: Ja. Ist auf jeden Fall auf meiner Must-See-Liste oben. Hat sich bis jetzt leider noch nicht ergeben.
1: Ja, gesehen habe ich es auch noch nicht live.
0: Aber ich finde es super, dass laufend wieder neue Bandformationen gute Sachen rausbringen. Gut, dein nächstes Stück. Gut.
1: Der nächste Nummer ist von der Band The Softies aus dem Jahr 77, Suicide Pilot.

0: Yes. Das waren jetzt die Softies Suicide Pilot.
1: Gut, ich komme zu einer Band, die vor ein paar Wochen bei mir geschlafen haben und die Musicals aufgetreten sind und dankenswerterweise eine fantastische Platte bei mir gelassen haben. Lower Class Brats, Punkband aus Amerika, seit den 90ern bestehend, sehr bekannt durch diese Annäherung an Clockwork Orange, zumindest bei den Artworks und auch bei den Songtiteln, glaube ich, sind einige Cover von diesen.
0: So wie die Addicts auch.
1: Genau. Genau.

0: Ja.
1: Ja, Lower Class Brats. Wir haben gerade darüber geredet, weil ich nicht nochmal gespielt habe. Der Name schreckt halt irgendwie ab oder erinnert irgendwie an so niveaulose Allpunk-Scheiße.
0: Das Haufen ficken.
1: Ja.
0: Alkohol.
1: Genau. Aber nein, fantastischer ja, Streetpunk.
0: Ich war jetzt selber überrascht, dass das gar nicht einmal so schlecht ist.
1: Es war sehr cool an dem Tag, wo sie bei mir geschlafen haben und dann im Musikhaus gespielt haben. Die haben geschaut, wo es einen Plattenladen gibt und Lukas hat ihnen dann den
0: In and Out Records.
1: Ja, empfohlen und der Inhaber hat dann mit ihnen ein Foto gemacht.
0: Ich weiß,
1: und hat dann das auch online gestellt. Hat sich sehr gefreut über den Besuch. Finde ich super, wenn Bands dann in Plattenläden gehen, in lokale Plattenläden und sie dann dort was kaufen oder anschauen, wie auch immer. Ja, Lower Class Brats, die haben Tourlaub gemacht, 2 Wochen lang, weil ich glaube, genau. Die haben übrigens auch in Dresden am Back to the Future gespielt.
0: Mhm. Und zusätzlich in Graz hat man sie auch anschauen
1: können. Genau, und in Graz vorher. Genau,
0: hast du es gesehen?
1: Nein.
0: Hm, auch nicht.
1: Ist sie nicht ausgegangen.
0: Oft geht es nicht aus. So ist das. Ja. Wir kommen jetzt zu diesem Sampler-Retour, und zwar einer Band, die ich schon vorher kannte, weil ich eine 7-Inch von ihnen zu Hause habe. Die Name ist Rondos und ich spiele eine Nummer aus dem Jahr 1980, eine Black and White Statement.

0: Rondo aus Holland, aus dem Rondo aus dem Jahr 1980. Was mir auffällt bei diesem Sample ist natürlich auch sehr männerlastig. Da haben eigentlich kaum Frauen mitgewirkt am Anfang der Punkbewegung in Holland. Ebenso, das ist ja auch für Österreich gilt ja auch dasselbe, wo ja auch nicht allzu viele Frauen involviert waren in der Musik und den Bands mitgewirkt haben.
1: Ja, aber das ändert sich
0: Ja,
1: mittlerweile.
0: zum Glück, ne?
1: Zum Glück.
0: Aber es hat ja auch andere Länder gegeben, wo dann schon sehr früh die Punkbewegung von Frauen auch belegt war. In England zum Beispiel gab es ja Haufen Bands, die da dabei waren. Schweden auch zum Beispiel die Usch. Mag ich hier gleich mal erwähnen, in Schweden großartiges Evenienhaus gebracht, die war 77 oder 78 waren die, eine reine Frauenband, nämlich das hast du in Österreich eigentlich lang gesucht. Ich glaube AGN 53 ist so eine Band aus Österreich gewesen, die eine reine Frauenband war.
1: Reine Frauenband, ja.
0: Ich glaube, weil dann die Schund, der war die Sängerin, die
1: Wann,
0: Doris,
1: genau.
0: ja.
1: Seven Su war Sängerin,
0: Ja, die hat
1: immer
0: es ja
1: wieder.
0: später gegeben, ihre von den Anfangstagen. Die Seven Su war ja dann schon 89. Also das war ja dann schon weit
1: Später, viel
0: später.
1: später.
0: Genau, so ist es.
1: Gut, die nächste Nummer, da war jetzt irgendwas zu voreilig. Die nächste Nummer widme ich den lieben Krise,
0: Bevor es dazuhurcht.
1: der hurcht zu,
0: Aha,
1: dafür werde ich sorgen,
0: ich hoffe.
1: zumindest, dass er es nachhört.
0: Gottes
1: Na,
0: Willen.
1: lieber Krise, in letzter Zeit haben wir sehr oft und sehr viel über die Pestpocken gespielt.
0: Gesprochen meinst
1: Schleichte bin ich schon daneben.
0: Ich weiß
1: Ich
0: es
1: bin
0: nicht.
1: sehr viel darüber gesprochen und dafür spiele ich sie jetzt für dich. Freiheit oder Tod,
0: Das
1: viel
0: war ihr Debüt.
1: Spaß.

0: Beißbalken, Freiheit oder Tod?
1: 98, Debütalbum.
0: Mhm. Das war das Debüt 7 Inch, mit dem sie dann eigentlich gleich bekannt geworden sind.
1: Ja, die gibt es eben, wie gesagt, seit 98 waren auch auf dem Schlachtruf-EP die Sampler um. Und leider, lieber Krise, kommen sie nächstes Jahr nicht nach Österreich, zumindest nicht unter meiner unter meinem Ansuchen. Schauen wir, ob es vielleicht eine andere Gelegenheit gibt, sie mal gemeinsam zu sehen.
0: Ja, der Krise wird schon veranstalten, nicht wahr? Macht ja nichts. Das geht schon. Trinkst zwei Bier weniger und die Band gehört dir.
1: So ist es.
0: Ja. Ja. Alles eine Frage der Einteilung, sage ich.
1: Alles eine Frage der Einteilung. Jo, deine nächste Nummer.
0: Ja, meine nächste Nummer ist jetzt auch von einer Band, die bekannt sind von diesem Sampler. The Wubos oder Wubos mit dem Titel I'm Glad the King is Dead. Und zwar, die stammt aus dem Jahr 1980.

0: Det var vores I am so glad the king is dead.
1: Geil.
0: Ja, kurz und prägnant. Wie jetzt die andere Nummer auch gleich.
1: Genau, du muss kannst ich, gleich da stehen bleiben. Jetzt da muss brauche ich nicht viel sagen. 30 Sekunden volle Power aus Berlin. Stabil.

0: kurz und prägnante Nummer, Pink Wanda.
1: Pink Wanda, viel Kraft nach Berlin. Da hat es gestern einen beschissenen Anschlag gegeben. So. 29 Verletzte, eine tote Person. Viel Kraft nach Berlin. Ich habe bei allen meinen Freundinnen und Freunden nachgefragt, die draußen leben. Es waren auch Menschen davon anwesend. Niemand von meinen Bekannten und Freunden und Freundinnen wurde verletzt. Aber an alle, die es betrifft, viel Kraft und bitte nicht von der Wut manipulieren lassen oder von der Wut kontrollieren lassen. Das ist jetzt völlig, diese Fassungslosigkeit und Trauer darf sein und Wut darf auch sein, aber viel Kraft dafür, dass ihr wieder davon loskommt.
0: Ja, das habe ich erst gestern während die Knopf an der Siegerung habe ich mein Handy angeschaut und auf einmal sind die Sachen aufgeploppt und ich dachte, ja Alter, da waren noch 16 Verletzte und jetzt sind es 24, oder was?
1: 29, Wahnsinn. 29 teilweise schwer verletzte Menschen, ja. Genau. Ja, viel Kraft nach Berlin. Ich glaube,
0: den Täter haben sie erschossen, ne?
1: Der Täter wurde, der ist erschossen worden, ja.
0: Das habe ich heute noch
1: mitgekriegt. Und der Beifahrer wurde inhaftiert.
0: Achso, es gab auch einen Beifahrer,
1: genau, das wusste ich gar nicht. Genau, es gab einen Beifahrer. Können wir dann das nächste Mal, glaube ich, ausführlicher drüber reden. Weil dann...
0: Nein, nächste Woche geht nicht.
1: Nächste Woche nicht, übernächstes Mal.
0: Übernächste Woche,
1: aber ja. Wir werden auf jeden Fall vielleicht nochmal drüber reden.
0: So, ja, es geht weiter mit Holland und zwar weiter im Jahr 1980. Die X, habe ich schon zuerst erwähnt, ganz groß bekannt sind sie auch mit Zusammenarbeit mit dem Jazzer Tom Cora. Haben sie einige Platten herausgebracht, die sehr geil sind, wo ich auch das öfteren schon mal hier gespielt habe. Ich glaube, die bringen nach wie vor noch Platten heraus. Die Band gibt es noch, die X. Und ich spiele die Nummer aus dem Jahr 1980, Human Car.

0: Diana Hobbanks von DX, hier war ein Car.
1: Saugeil, sehr cool.
0: Ja, die anderen Nummern mit dem Tom Cora sind auch sehr speziell bei den Saxophonen und so. Ja, Tom Cora war übrigens einmal sogar live in Graz zu sehen in der ESC Anfang der 90er Jahre.
1: Das ist schon ein paar Tage zurück.
0: Ist schon ein bisschen her, damals in der ehemaligen Frauenfabrik, die gibt es ja leider schon lange nicht mehr, wurde abgerissen, hat damals dieser Fleischerei Breiner gehört. Da war oben die ESC, also die Frauenfabrik, und nachher die ESC geheißen, und unten war das Tonstudio von der, ich schon wissen, ne?
1: Nein,
0: fällt mir jetzt auch nicht
1: daran. Nein.
0: Deswegen muss ich das sagen. Ne?
1: Eh schon wissen.
0: Ja, nein, die ja diesen Sampler rausgebracht hat, den Graz-Sampler. Ja, wurscht, wie auch immer, wird mir schon einfallen, der Name, dann, wenn ich schlafen kann, will ich dann, gut, geistert es wieder durch meinen Kopf und ich kann nicht einschlafen, weil mir der Name nicht einfällt.
1: Wir kommen jetzt zu einer Nummer, die ich vor 2-3 Sendungen schon mal gespielt habe. Ich muss sagen, die Platte taugt mir immer mehr und immer mehr. Und ich bin sehr happy, nach dieser Nummer was verkünden zu dürfen. Aber zuerst hören wir mal die Nummer Fakten, Fakten, Fakten von Kaputtkraut. Viel Spaß.

0: Clouds. Fakten, Fakten, Fakten.
1: Fantastische Band.
0: Ja, keine Frage.
1: Crime ist ja.
0: Im Jahr, auf was eigentlich?
1: Jo. Wir haben ja noch 15 Minuten Zeit. Ich kann jetzt guten Gewissens sagen, du hast das ja schon so ein bisschen, nicht Vitamin B-mäßig, aber so hinter den Türen mitgekriegt, dass
0: ja,
1: hinterrucks. Hinterrucks, genau, für 2027 was Größeres vorhabe. Unter anderem ein Zweitagesfestival.
0: Man wird nur einmal 75
1: im Leben. Mein Papa hat nächstes Jahr Geburtstag, 75 im Jänner. Und deshalb mache ich jetzt ein Tagesfestival im Mai.
0: Oh, schön eigentlich.
1: Die Stones können nicht kommen, die kann man nicht leisten.
0: Ja, sie könnten schon noch kommen, weil sie leben ja noch alle.
1: Nein.
0: Bis auf den Schlagzeuger, glaube ich, der ist schon verstorben.
1: Leider, ja. Tatsächlich. Genau. Ich habe im Mai, am 7. und 8. Mai 2027, die Planung läuft schon länger und ich habe jetzt da, und es ist gar nicht so einfach, alle Bands, die ich haben wollte, gekriegt. Und war gar nicht so einfach. Es hat dann sehr wohl auch wieder Absagen gegeben. Es ist dann so mit manchen Bookerinnen und Bookern dann doch recht anstrengend, über längeren Zeitraum zu verhandeln. Dann sind Zusagen, dann sind doch wieder Absagen und mittlerweile bin ich aber jetzt sehr, sehr, sehr, sehr zufrieden mit meinem Line-Up. Ich darf soweit einmal verraten, dass zumindest die letzten zwei Bands, Pink Wonder und Kaputt Krauts, mit im Line-Up sind. Das darf ich jetzt soweit einmal, oder das kann ich jetzt soweit schon einmal verraten.
0: Ja, das ist ja dein Konzert, du könntest es ja quasi alles schon offenlegen.
1: Könnte ich.
0: Willst du aber nicht.
1: Schauen wir mal.
0: Bist du ein Haderlump?
1: Nein. Genau, also ich mag schon noch ein bisschen spannend machen. Zumindest habe ich jetzt einmal verraten, dass mir jetzt die letzte Band gestern zugesagt hat. Da habe mich sehr gefreut, die 20. Band. Und das war Kaputtkrauts aus Berlin, den wir jetzt gerade gespielt haben. Ich freue mich sehr, dass die mit an Bord sind. Fantastisch. Und werden am Samstag, dem 8.05.2027 in Graz sein. Genau. Und ja, 20 Bands, zwei Bühnen. Das Ganze wird natürlich wo stattfinden, Romeo? In deinem Wohnzimmer.
0: Achso, bei mir daheim.
1: Dir daheim, ja. Bahnhofsgürtel 55a.
0: Ich habe der Vermieterin eh schon Bescheid gegeben, dass mein Wohnzimmer da jetzt ein bisschen rumpeln wird, weil doch 20 Bands pro Tag spülen werden. Die Nachbarn ziehen alle aus, haben sie gemeint, für die zwei Tage. Dann habe ich auch die Räumlichkeiten, dass man die Band unterbringen kann. Das
1: so ist es. Super. Fantastisch. Also dein anderes Wohnzimmer, Bahnhofsgürtel 55a, wenn ich das richtig gesagt habe,
0: das hast du richtig gesagt,
1: am Bahnhof.
0: Ja. Die Adresse stimmt.
1: Nachdem ich jetzt endlich auch in der Küche darf ich in dein Wohnzimmer.
0: Bitte.
1: Hast du was gesagt? Ich habe an dir vorbeibürsten, dass ich in der Kugel dürfen habe. jedenfalls, genau. Das Ganze wird im Explosiv Graz stattfinden, 7. und 8. Mai 2027. Und was mir besonders freut, ist, dass eine bestimmte Stimme dort auch live gastieren wird. Zudem kommen wir aber noch deiner nächsten Nummer. Mhm. Und gehen wir zu deiner
0: Nummer. Dann gehen wir zu meiner Nummer aus dem Jahr 1980. Wir bleiben noch in Holland. Die Band heißt Mord Subit und hat einen deutschen Titel als Songtitel. Ich liebe Ulrike. Ob jetzt hier die Ulrike Meinhardt gemeint ist, weiß ich jetzt leider nicht. Aber viel Spaß einmal mit dieser Nummer, ich liebe Ulrike.
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0: Slime. Ja. Ich habe schon ewig lange nicht mehr gehört. Alle gegen alle.
1: Und wer
0: das
1: war
0: ist
1: da,
0: das neue Spiel.
1: Wer war da am Gesang?
0: Reed Romeo. So, nein, war ja gar nicht. Ich wäre es gern gewesen.
1: Lebenpunkt, nein. Das war der Dirk Jura.
0: Das weiß ich, wie oft ich da hin und her gekauft bin bei mir im Zimmer, wenn ich die Platten aufgelegt habe, ja, bist du deppert. Den Tennisschläger geschwungen, Luftgitarre gespielt und gesungen gleichzeitig. Das hat der Dirk nicht gemacht, der hat nur gesungen.
1: Der hat nur gesungen. Ja, eben. Ich darf verkünden, dass der Dirk Jura alias Diggen nächstes Jahr im Explosiv sein wird, am 7. Mai 2027, am Freitag. Ich freue mich sehr, dass das jetzt hinhaut. Das ist mein Geburtstagsgeschenk an mich selbst. Dirk Jura, Diggen mit Rastaknast.
0: Cool.
1: Explosiv.
0: Wird fantastisch werden. Ja. Rastaknast spielt Rastaknast und Slime.
1: Ja, 50% Rastaknast-Songs, 50% Slime-Songs, so immer so 3-3. Und diese Nummer ist dabei, darum habe ich es jetzt gespielt. Ich habe es jetzt da in Oberhausen gesehen, in der Formation im April.
0: Ja.
1: Und ich habe da wieder gesagt, der Dirk ist...
0: Ja. Na, zwei coole Bands.
1: Absolut.
0: In einer Verein, das ist großartig.
1: Ja.
0: Gibt es überhaupt nichts Besseres. Gut. Wir kommen jetzt zu der letzten Nummer der heutigen Sendung und die ist jetzt wieder aus Holland und zwar diesmal in Frauenbesetzung und die Band nennt sich The Nixe und die Nummer You Say und stammt aus dem Jahr 1980.

0: Schon wieder kurz und bündig. Der Nixer, you say, die letzte Nummer der heutigen Sendung. Nächsten Sonntag wird es wieder sehr spannend. Da haben wir wieder einen Gast zu uns eingeladen, den David Gehörsturz, wie er sich nennt. Und ja, der wird da sein und über sein Leben erzählen und auch seine Platten mitnehmen, die er, ich glaube, 5 Nummern oder was er schon eingepackt hat oder vor.
1: 5 Nummern oder 5 Platten?
0: 5 Nummern, ja, sondern 5 Platten. Ne?
1: Ah, ja.
0: Er hat nämlich nur Vinyl, das hat mich schon sehr, sehr, wie soll man sagen,
1: positiv gestimmt.
0: Dass ich mir dachte, da schon her, ein Mann mit Stil. Ja, Gegensatz zu anderen Menschen, die halt dann immer wieder so komische Anwandlungen haben. Ja, genau weiß man es ja dann auch nicht. Ne? Die heutige Jugend, die hat ja, das ist halt anders, was der Ecker. Die haben halt Handys, MP3-Players und was weiß ich alles
1: für ein MP3-Player? Es gibt keine MP3s mehr.
0: Okay, gibt es keine mehr, dann war das eine Vergangenheit, die bei mir auch vorübergegangen ist, wie so viele anderen auch. Ja, der kommt auf alle Fälle nächsten Sonntag zu uns in die Sendung. Du wirst auch dabei sein.
1: Sehr gerne, ja.
0: Weil wir zu dritt die Sendung hier moderieren und gute Musik spielen, gute Gespräche führen. Schaltet auf alle Fälle ein, es wird sicher hochinteressant werden. Ja. Über sein Leben. Das war sehr bewegt, glaube ich, was ich so mitgekriegt habe in seiner Beschreibung. Ich werde das dann eh noch genauer ankündigen, ist er schon auf der Homepage von Radio Helsinki. Gut, dann hören wir uns nächste Woche zur gewohnten Zeit. Radio Helsinki 92,6 MHz. Ja, uns bleibt nur noch uns zu verabschieden. Ich hoffe, ich habe draußen auch ein bisschen Spaß gemacht. Wir hören uns wieder nächsten Sonntag. Gute Nacht.
1: Ciao.

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